0: allerdings zu und erreicht oft Böen um die 40 oder sogar 50 Kilometer pro Stunde. Und damit fühlen sich die 13 bis 21 Grad noch frischer an. Morgen breiten sich dann von Nordwesten her dichte Wolken aus und die bringen besonders vom Tiroler Unterland bis ins Mostviertel einige Schauer.
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1: Am Mikrofon Nina Walli, es ist 3 Uhr. Der Klimawandel hat an Fahrt aufgenommen. Zu diesem Ergebnis kommen Forscherinnen und Forscher in ihrem aktuellen Bericht. Demnach nimmt die Zahl der Hitzewellen immer weiter zu, berichtet Ruth Hutstanner.
2: Nicht nur an Land sind Hitzewellen häufiger geworden, auch im Meer. Seit 1990 haben sich die Hitzewellen in den Ozeanen verdreifacht, erklärt der Schweizer Klimaforscher Thomas Fröhlicher von der ETH Zürich.
3: Und über die letzten 10 Jahre hatten wir 58 Tage im Schnitt mit marinen Hitzewellen pro Jahr.
2: Der Klimawandel hat an Fahrt aufgenommen, so das wesentliche Fazit des diesjährigen Berichts von rund 70 Forschenden weltweit. Das lässt sich auch am gesamten Energiehaushalt der Erde ablesen. Normalerweise sollte ähnlich viel Wärme gespeichert werden wie abgegeben. Nun nimmt die Erde aber immer mehr Wärme auf und auch hier steigt das Tempo. Mit dem Bericht wollen die Forscherinnen und Forscher ein jährliches Klima-Update geben, um den Zustand des Klimas umfassender und lückenloser zu erfassen, heißt es.
1: Nach den jüngsten Streiks in der chemischen Industrie gibt es heute neue Kollektivvertragsverhandlungen. Es ist die mittlerweile 8. Gesprächsrunde. Zuletzt lagen Arbeitgeber und Arbeitnehmer mit ihren Angeboten noch weit auseinander. Der ORF-Stiftungsrat bestellt heute den neuen Generaldirektor, die neue Generaldirektorin für die Jahre 2027 bis 2031. 5 Bewerberinnen und 4 Bewerber nehmen an dem Hearing teil. Danach wird der Stiftungsrat abstimmen. In Belgrad wird heute der neue FIS-Präsident gewählt. Sollte es dabei zu einer Wiederwahl des amtierenden Präsidenten Joan Elias kommen, droht dem Internationalen Skiverband eine Zerreißprobe, Gerhard Braska.
4: Elias wird für seine bisherigen 5 Jahre im Amt heftig kritisiert. Einerseits von Sportlern wie Michaela Schifrin oder Marco Odermatt wegen nicht eingehaltener Versprechen und andererseits von zahlreichen Verbänden wegen der finanziellen Misswirtschaft des 64-jährigen, so ÖSV-Generalsekretär Christian Scherer.
5: Was für mich aber neben dem dramatischen Rückgang der Reserven noch nahezu besorgniserregender ist, ist vor allem der Ausblick in die Zukunft. Und hier ist er doch kläglich gescheitert.
4: Einziger Gegenkandidat ist der Liechtensteiner Alexander Ospelt, der von Schweiz, Deutschland, Norwegen oder auch den USA favorisiert wird.
5: Ich glaube, dass die Tendenz und vor allem die Stimmung hier in Belgrad ganz klar einen Wechsel an der Spitze forciert.
4: Allerdings sind Johann Elias alle Mittel recht zur Wiederwahl. So hat er extra auch die georgische Staatsbürgerschaft angenommen, um noch einmal kandidieren zu können.
1: Und jetzt zur Nathalie Auer.
6: Noch regnet es im Osten, in den nächsten Stunden klingt dann aber auch hier der Regen ab. Tagsüber warten uns dann einige Wolken und Sonnenschein. Die meisten Sonnenstunden gehen sich dabei von Osttirol über die südliche Steiermark und über das Burgenland bis ins Weinviertel aus. Auch ein paar Regenschauer können auftauchen und stellenweise kann es blitzen und donnern. Es wird windig heute und die Temperaturen schaffen maximal 13 bis 21 Grad. Morgen habt ihr es dann meist bewölkt und vor allem am Nachmittag gibt es vom Tiroler Unterland ostwärts ein paar Schauer.
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1: Am Mikrofon Nina Walli, es ist 4 Uhr. Skeptisch sehen Expertinnen und Experten das frisch präsentierte Doppelbudget 2027-2028. Bezweifelt wird vor allem, dass die geplanten Sparmaßnahmen im Budget reichen werden und es werden überfällige Reformen vermisst, berichtet Viktoria Waldecker.
2: Es sei gut, dass sich die Regierung auf ein Doppelbudget geeinigt habe, meint Fiskalratspräsident Christoph Badelt. Aber ihm fehlen darin langfristige Reformen.
3: Es gibt eine einzige Maßnahme drinnen, die ich als Strukturänderung ansehen würde, nämlich die Reduktion der Lohnnebenkosten.
2: Ähnlich sieht das Ökonomin Monika Köppel-Turina. Gerade bei den Pensionen habe die Regierung zu wenig gemacht und spiele damit auf Zeit.
4: Die werden im Jahr 2031 der Bundeszuschuss noch um 10 Milliarden steigen. Dann ist es diese Regierung aber nicht mehr an der Macht.
2: Die Experten drängen einmal mehr auf Reformen, von den Pensionen bis zur Gesundheit. Ansonsten werde es in Zukunft immer schwieriger, Budgets zu erstellen.
1: Als Reaktion auf die jüngsten US-Angriffe gegen Ziele im Süden des Iran hat das iranische Militär die Straße von Hormus nach eigenen Angaben komplett gesperrt. Auch seien zwei US-Luftwaffenstützpunkte in den Golfstaaten Bahrain und Kuwait attackiert worden, heißt es. Der ORF-Stiftungsrat bestellt heute den neuen Generaldirektor, die neue Generaldirektorin für 2027 bis 2031. 5 Kandidatinnen und 4 Kandidaten nehmen an dem Hearing teil, berichtet Stefan Kappacher.
5: Das Feld an Bewerberinnen und Bewerbern, die für das Hearing nominiert wurden, ist teils hochkarätig und so breit wie noch nie. Es treten an die externen Medienmanager Clemens Pick, Markus Breitenecker und Johannes Lacher sowie der Medienberater Robert Altenburger. Aus dem ORF stehen Lisa Dotzauer, Katrin Zierhut, Petra Höfer und Sonja Sagmeister zur Wahl. Dazu kommt Eva Schütz vom Boulevardportal Express. Die Personalentscheidung wird überschattet von einer massiven finanziellen Schwächung des ORF. Mit der Budgetrede des Finanzministers ist gestern offiziell geworden, dass die Regierung dem ORF ab 2027 weitere 93 Millionen Euro pro Jahr kürzt. Ab 2028 sind deshalb drastische Einschnitte unvermeidlich.
1: Die US-Schauspielerin Glenn Close wird mit einem Ehren-Oscar ausgezeichnet. Das hat die Akademie am Abend mitgeteilt. Die heute 79-Jährige war bereits 8-mal für einen Oscar nominiert, hat ihn aber nie gewonnen. Und jetzt zum Wetter und zur Nathalie Auer.
6: Der Regen im Osten wird immer weniger. Tagsüber sind dann nur noch ein paar gewittrige Schauer unterwegs. Dazu gibt es eine wechselhafte Mischung aus Sonne und Wolken. Am längsten sonnig habt ihr es von Osttirol über die südliche Steiermark und über das Burgenland bis ins Weinviertel. Der Wind, der legt allerdings zu und erreicht oft Böen um die 40 oder sogar 50 Kilometer pro Stunde. Und damit fühlen sich die 13 bis 21 Grad noch frischer an. Morgen breiten sich dann von Nordwesten her dichte Wolken aus und die bringen besonders vom Tiroler Unterland bis ins Mostviertel einige Schauer.
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0: Es ist Donnerstag, der 11. Juli, 5 Uhr. Die Infos zum Tag hat für Sie Daniel Ammerhauser.
1: Guten Morgen.
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3: Klimawandel nimmt laut Forschern Fahrt auf. Kurz vor WM-Start noch Ersatzmann für Baumgartner nominiert. Das Wetter wechselhaft windig und kühl. Der Klimawandel hat an Fahrt aufgenommen. Zu diesem Ergebnis kommen Forscherinnen und Forscher in einem aktuellen Bericht. Demnach nimmt die Zahl der Hitzewellen immer weiter zu, wie Ruth Hutsteiner berichtet.
4: Nicht nur an Land sind Hitzewellen häufiger geworden, auch im Meer. Seit 1990 haben sich die Hitzewellen in den Ozeanen verdreifacht, erklärt der Schweizer Klimaforscher Thomas Fröhlicher von der ETH Zürich.
5: Und über die letzten 10 Jahre hatten wir 58 Tage im Schnitt mit marinen Hitzewellen pro Jahr.
4: Der Klimawandel hat an Fahrt aufgenommen, so das wesentliche Fazit des diesjährigen Berichts von rund 70 Forschenden weltweit. Das lässt sich auch am gesamten Energiehaushalt der Erde ablesen. Normalerweise sollte ähnlich viel Wärme gespeichert werden wie abgegeben. Nun nimmt die Erde aber immer mehr Wärme auf und auch hier steigt das Tempo. Mit dem Bericht wollen die Forscherinnen und Forscher ein jährliches Klima-Update geben, um den Zustand des Klimas umfassender und lückenloser zu erfassen, heißt es.
3: Expertinnen und Experten sehen das präsentierte Doppelbudget 2027-28 skeptisch. Sie bezweifeln vor allem, ob die geplanten Sparmaßnahmen im Budget reichen werden und es werden überfällige Reformen vermisst. Im Prozess um ein im Fall von Cybergrooming ist am Abend ein 47-jähriger anschlägig vorbestrafter Mann verurteilt worden. Er muss nicht rechtskräftig 8 Jahre in Haft und wird zudem in ein forensisch-therapeutisches Zentrum eingewiesen. Der Mann soll sich in Internetforen als 13-Jährige ausgegeben haben und soll minderjährige Mädchen zu sexuellen Handlungen verleitet haben. Und Österreichs Fußballteamchef Ralf Rangnick hat sich nun doch entschlossen, einen Ersatzmann für den verletzten Christoph Baumgartner nachzunominieren. Deutschlandlegionär Dejan Ljubicic schafft am letzten Drücker den Sprung in den WM-Kader. Daniel Kulowitz.
6: Das kommt doch etwas überraschend. Der 28-jährige Wiener zählte zuletzt nicht unbedingt zur ersten Wahl des ÖFB-Teamchefs, war zuletzt im Herbst 2023 mal in einem Teamkader. Der Mittelfeldmann vom deutschen Bundesliga-Aufsteiger Schalke soll Christoph Baumgartner ersetzen, der sich ja beim Aufwärmen im Testspiel gegen Tunesien schwer verletzt hatte. Ljubicic wird heute Mittag zum Team stoßen. Ob noch andere Beweggründe oder weitere Sorgenfalten hinter dieser Einberufung stehen, das ist derzeit noch unklar. Beim internen Testspiel des ÖFB sind jedenfalls zumindest soweit uns bekannt ist, keine neuen Verletzungen dazugekommen. Es war eine Mischung aus Handbremse und doch Vollbetrieb, berichten die Spieler Alexander Prass und Patrick Wimmer.
7: Das Einzige war, dass wir, wenn es geht, nicht grätschen sollen, weil einfach da die Verletzungsgefahr ein bisschen höher ist.
8: Intensität war gut, manche haben sie bewiesen.
6: Heute hat die Mannschaft auf jeden Fall vom Teamchef einen Tag frei bekommen.
1: Das waren die Nachrichten, die Wetteraussichten hat. Tom Türger.
0: Heute wechselhaft, windig und kühl bei kaum mehr als 20 Grad. So schaut er aus, der Mittwoch. Aktuell sind es 9 bis 12 Grad. Es scheint zeitweise die Sonne, aber es ist nicht ganz beständig. Im Laufe des Tages tauchen teils dichte Wolken auf und am Nachmittag und Abend sind einzelne Regenschauer auch noch möglich. Der Wind ist lebhaft, 20 Grad sind das Maximum. Morgen ziehen nach einem sonnigen Beginn am Nachmittag dann vermehrt Wolken auf, aus denen kann es dann auch wieder etwas regnen. Es bleibt windig bei einem Höchstwert von um die 20 Grad. Radio Wien hier mit der besten Verkehrsinformation der Stadt und da schaut alles gut aus. Ich aktualisiere noch einmal. Ja, nein, Sie kommen überall gut voran. Wünsche Ihnen eine gute Fahrt.
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0: Schön, dass Sie mit uns aufstehen.

Große Geldverschiebung auf ein Privatkonto in den nächsten Tagen, hat aber nichts mit dubiosen Geschäften zu tun. Schönen guten Morgen um 10 nach 5 auf Radio Wien. Na, es gibt einfach einen Menschen in Österreich, der den Solo-Sechser geknackt hat. Also 1,2 Millionen Euro haben da gestern bei der Ziehung von Lotto 6 aus 45 rausgeschaut mit den folgenden Gewinnzahlen. 4, 7, 9, 13, 30, 43, Zusatzzahl 37. Die richtigen Lotto Plus Zahlen sind 11, 15, 20, 31, 33, 42 und der richtige Joker 2, 7, 7, 2, 7, 5. Alle Angaben natürlich wie immer ohne Gewähr. Schönen Donnerstag.

0: Aktuell sehr freundlich um 5.18 Uhr der Wiener Himmel. Schönen guten Morgen auf Radio Wien. 8 bis 12 Grad sind es momentan. Es scheint zeitweise die Sonne, aber nicht beständig. Im Laufe des Tages tauchen dichtere Wolken auf. Am Nachmittag und am Abend sind auch einzelne Regenschauer wieder möglich. Der Wind ist lebhaft und 20 Grad sind das Maximum. Morgen fängt der Tag einmal sehr sonnig an. Am Nachmittag vermehren sich dann die Wolken und da aus denen kann es dann auch wieder regnen. Es bleibt windig und auch morgen ist der Höchstwert um die 20 Grad.
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4: Es ist Donnerstag, der 11. Juni, 5.30 Uhr, halb sechs. Die Radio Wien Schlagzeilen hat für Sie Daniel Amhauser.
5: Guten Morgen. Expertinnen und Experten sehen das präsentierte Doppelbudget für 2027-28 skeptisch. Sie bezweifeln vor allem, ob die geplanten Sparmaßnahmen im Budget reichen werden, und es werden überfällige Reformen vermisst. Sucht- und Drogenhilfen der Stadt protestieren heute gegen befürchtete Kürzungen bei Alkoholtherapien, und zwar vor der Pensionsversicherungsanstalt in der Brigittenau. Sie ist nämlich aus der Finanzierung eines Projekts für alkoholerkrankte Menschen ausgestiegen. Und der Klimawandel hat an Fahrt aufgenommen. Zu diesem Ergebnis kommen Forscherinnen und Forscher. Demnach sind nicht nur Hitzewellen in den Meeren deutlich mehr geworden, der Energiehaushalt der Erde sei demnach aus dem Gleichgewicht geraten. Das waren die Schlagzeilen. Die Infos zum Wetter hat Tom Türker.
4: 8 bis 12 Grad sind es aktuell. Es ist ein wechselhafter, windiger und kühler Tag. 20 Grad sind nämlich heute der Höchstwert. Es scheint zeitweise die Sonne, also jetzt zum Beispiel ist es sehr freundlich gerade über der Stadt, ist allerdings nicht beständig. Im Laufe des Tages tauchen dichtere Wolken auf. Am Nachmittag und am Abend sind auch einzelne Regenschauer möglich. Morgen ziehen nach einem auch wieder sonnigen Beginn am Nachmittag dann vermehrt Wolken auf. Kann auch immer wieder etwas regnen. Es bleibt windig, genauso wie es auch heute ist, bei einem Höchstwert um die 20 Grad. Radio Wien hier mit der besten Verkehrsinformation der Stadt. Guten Morgen, Babsi Türschmidt an dieser Stelle. Dein erster Blick geht nach Niederösterreich.
6: Hallo, guten Morgen, Tom. Genau, es geht nach Mistelbach. Da ist die Josef-Dunkel-Straße wegen der Arbeiten beim Brand eines Holzwerks gesperrt. Der Verkehr wird lokal umgeleitet.
4: 5.32 Uhr.
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Der entspannte Tag, Start in den Donnerstag. Schönen guten Morgen um 5.37 Uhr. Einfach gute Musik zum Aufstehen. Leo Sayer jetzt bei uns.

0: Kein Dinner für Sünder. Schönen guten Morgen auf Radio Wien um 5.40 Uhr. Heute Abend ist Theaterpremiere von dem Stück mit diesem Titel in Klosterneuburg-Weidling unter der Regie von Werner Brix.
1: Ja, und wenn so ein Kabarettist Regie führt, dann wird es garantiert nicht langweilig. Radio Wien-Reporter Haji Bankhofer hat mit ihm gesprochen.
2: Warum ein Kabarettist und Schauspieler wie Werner Brix Regie bei einer Laien-

0: Theatergruppe übernimmt, das ist die Frage. Die Antwort ist aber wunderschön. Es verbindet die beiden, nämlich eine ziemlich lange und schöne Geschichte.
1: Ich habe tatsächlich vor 40 Jahren mit einigen dieser Leute angefangen, Schauspieler zu werden. Also das ist ein Wiedersehen. Ich wurde engagiert, Regie zu führen bei dieser Boulevardkomödie aus England. Die habe ich dann umgemodelt auf Klosterneuburg und Umgebung, damit das ein bisschen Lokalkolorit hat. Und so blödeln wir einen Abend lang dahin, beziehungsweise die Darsteller und Darstellerinnen.
0: Der Eintritt ist völlig frei, das ist schon verlockend und das Stück dürfte ziemlich lustig werden. Eine klassische Verwechslungskomödie sozusagen.
1: Ein Mann lädt seinen Chef und dessen Frau ein, weil der mit ihm ein bisschen was besprechen will, geschäftlich, aber auch vor allem seine Frau kennenlernen will. Jetzt hat aber dieser Mann keine Frau, sondern nur eine Freundin. Und das Bizarre an der Geschichte ist, dass der Chef ein religiöser Fanatiker ist und darauf besteht, dass seine Mitarbeiter, wenn sie denn liiert sind, verheiratet sein müssen. Das ist eine groteske Situation und mit der muss der jetzt fertig werden. Jetzt will aber die Freundin von diesem Mann nicht mitspielen und seine Frau spielen, weil sie jetzt gesagt hat, man steppert. Du hättest schon längst mehr heiraten können und die haut ab. Jetzt hat der keine Frau zum Herzeigen.
0: Wer sich jetzt denkt, naja, ist ja nicht in Wien. Na, Weidling ist nicht weit. Ein Teil von Klosterneuburg und recht schnell zu erreichen.
1: Und wir würden uns natürlich freuen. Das ist durchaus im Einzugsgebiet von Wien, wenn auch wieder Publikum rauskommt. Der Eintritt ist frei, nur gegen eine Spende. Und die Termine findet man alle auf der Homepage.
0: Weidling ist nicht weit von Wien und das ist ein guter Grund, dort vielleicht wirklich einmal vorbeizuschauen.
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0: So geht's rein in den Donnerstag mit einfach guter Musik auf Radio Wien. Aktuell keine australischen Temperaturen, wie die Herren von Man at Work gerade besungen haben, sondern 8 bis 12 Grad momentan. Es scheint heute zeitweise die Sonne, ist aber tatsächlich nicht wirklich beständig. Im Laufe des Tages tauchen teils dichte Wolken auf und am Nachmittag und am Abend sind auch einzelne Regenschauer möglich. Bei lebhaftem Wind gehen sich 20 Grad aus. Morgen ziehen nach sonnigem Beginn am Nachmittag auch wieder vermehrt Wolken auf, also sehr ähnlich zu heute. Aus denen wird es dann auch wieder etwas regnen. Es bleibt auch windig bei einem Höchstwert von auch morgen 20 Grad. Quasi die Wiederholungstaste von heute. Der Blick auf die Straßen zur besten Verkehrsinformation der Stadt. Babsi Türschmidt.
1: Da kommen die noch überall recht gut voran. Weiterhin gute Fahrt.
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Musik aus Österreich um 10 vor 6. Schönen guten Morgen auf Radio Wien. Mexiko gegen Südafrika, das Eröffnungsspiel. Heute startet ja die Fußballweltmeisterschaft in den USA.

0: Kanada und Mexiko.
1: Ja, und nach viel Kritik im Vorfeld der WM zeigt sich FIFA-Präsident Infantino um Problemlösungen bemüht. Vor dem Eröffnungsspiel ist in Mexico City Ausnahmezustand, Martin Lang.
2: In der über 20 Millionen Einwohner-Metropolregion Mexico City ist heute schulfrei, kein Universitätsunterricht. Beamte und Angestellte sollen im Homeoffice bleiben. Wer keine Karte hat, soll erst gar nicht zum Aztekenstadion in den Süden von Mexico City kommen. Einlass ist bereits 4 Stunden vor Matchbeginn. Rund 90 Minuten vor Ankick beginnt dann die große Eröffnungsshow mit Popstar Shakira, die mit dem nigerianischen Star Burna Boy den offiziellen WM-Song präsentieren wird. Mexikanische Stars wie Belinda oder Salma Hayek treten ebenfalls auf, ehe dann um 13 Uhr Ortszeit, um 21 Uhr in Österreich, das erste von 104 WM-Spielen beginnt. Vor dem Eröffnungsspiel gibt auch FIFA-Präsident Gianni Infantino seine obligatorische Pressekonferenz und kontert dabei jeglicher Kritik, die natürlich in den letzten Monaten vor allem aufgetaucht ist, bestätigt aber, dass man nicht für alles eine Lösung hat und akzeptiert jegliche Kritik.
3: Wir arbeiten an allen Themen
2: und suchen immer nach Lösungen. Aber wir müssen auch akzeptieren, dass wir nicht die Könige der Welt sind. Wir versuchen, vor allem mit dem Fußball, die Welt zu vereinen.
3: We are not the kings of the world. We want to unite the world.
2: Zum dritten Mal ist Mexico City Schauplatz eines Eröffnungsspieles bei einer Fußballweltmeisterschaft nach 1970 und 1986. 2010 endete das Eröffnungsspiel Südafrika gegen Mexiko 1:1 unentschieden. Heute ist Mexiko der große Favorit. Die Fußball-WM beginnt in Mexiko mit dem Spiel des Gastgeberlandes gegen Südafrika ab 21 Uhr. In der kommenden Nacht ab 4 Uhr früh spielen in Guadalajara Südkorea und Tschechien gegeneinander.
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4 vor 6, schönen guten Morgen auf Radio Wien. Gleich gibt es wieder Ihr komplettes Info-Update und Punkt, das Radio Wien Stadtjournal Wetter und Verkehr, damit Sie mit allen Infos zum Tag hineinstarten in den Donnerstag.

0: Es ist Donnerstag, der 11. Juni, 6 Uhr. Die Infos zum Tag hat für Sie Daniel Ammerhauser.
1: Guten Morgen.
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3: Kritik am Doppelbudget, Protest der Suchthilfen wegen Kürzungen in Wien. Das Wetter wechselhaft kühl und windig. Gestern hat Finanzminister Markus Matterbauer von der SPÖ das Doppelbudget für die Jahre 2027 und 2028 im Nationalrat präsentiert und schon davor war klar, es wird wieder ein Sparbudget. Expertinnen und Experten bezweifeln aber, dass die Sparmaßnahmen reichen werden. Sie vermissen auch Reformen, wie Viktoria Waldecker berichtet.
4: Es sei gut, dass sich die Regierung auf ein Doppelbudget geeinigt habe, meint Fiskalratspräsident Christoph Badelt. Aber ihm fehlen darin langfristige Reformen.
5: Es gibt eine einzige Maßnahme drinnen, die ich als Strukturänderung ansehen würde, nämlich die Reduktion der Lohnnebenkosten.
4: Ähnlich sieht das Ökonomin Monika Köppel-Turina. Gerade bei den Pensionen habe die Regierung zu wenig gemacht und spiele damit auf Zeit.
6: Die werden im Jahr 2031 der Bundeszuschuss noch um 10 Milliarden steigen. Dann ist es diese Regierung aber nicht mehr an der Macht.
4: Die Experten drängen einmal mehr auf Reformen, von den Pensionen bis zur Gesundheit. Ansonsten werde es in Zukunft immer schwieriger, Budgets zu erstellen.
3: Sucht- und Drogenhilfen der Stadt protestieren heute ab 9 Uhr gegen befürchtete Kürzungen bei Alkoholtherapien, und zwar vor der Pensionsversicherungsanstalt in der Brigittenau. Sie ist nämlich aus der Finanzierung eines Projekts für alkoholerkrankte Menschen ausgestiegen, Werner Trinker berichtet.
7: Die Wiener Betriebe, Dialog, Suchthilfe Wien sowie die Sucht- und Drogenkoordination Wien schlagen Alarm. Die Situation im Suchtbereich verschlechtert sich im Bereich der Rehabilitation, denn die BVA ist mit Jahresbeginn aus einem Programm ausgestiegen, bei dem Menschen mit einer Alkoholerkrankung niederschwellig und nachhaltig erreicht werden konnten. Weil die BVA das maßgeblich finanziert hatte, gibt es laut den Hilfseinrichtungen nun weniger Therapieplätze, Betroffene müssen länger warten und haben schlechtere Chancen auf Stabilisierung. Man fordert, dass das Programm erneut finanziert wird. Die Situation wird zusätzlich verschärft, weil die Stadt wegen der wirtschaftlichen Lage sparen muss.
3: Der Klimawandel hat an Fahrt aufgenommen. Zu diesem Ergebnis kommen Forscherinnen und Forscher. Demnach sind nicht nur Hitzewellen in den Meeren deutlich mehr geworden. Der Energiehaushalt der Erde sei demnach aus dem Gleichgewicht geraten. In Mexico City erfolgt heute mit dem Eröffnungsspiel Mexiko gegen Südafrika der Auftakt zur 23. Fußball-WM. Die findet erstmals in drei Ländern statt, in den USA, Kanada und Mexiko. 48 Teams sind dabei. Und in Belgrad wird heute der neue FIS-Präsident gewählt. Sollte der derzeitige Präsident Johan Eliasch wiedergewählt werden, droht dem Internationalen Skiverband eine Zerreißprobe, Gerhard Brohaska.
8: Eliasch wird für seine bisherigen 5 Jahre im Amt heftig kritisiert. Einerseits von Sportlern wie Michaela Schifrin oder Marco Odermatt wegen nicht eingehaltener Versprechen und andererseits von zahlreichen Verbänden wegen der finanziellen Misswirtschaft des 64-jährigen, so ÖSV-Generalsekretär Christian Scherer.
9: Was für mich aber neben dem dramatischen Rückgang der Reserven noch nahezu besorgniserregender ist, ist vor allem der Ausblick in die Zukunft. Und hier ist er doch kläglich gescheitert.
8: Einziger Gegenkandidat ist der Liechtensteiner Alexander Ospelt, der von Schweiz, Deutschland, Norwegen oder auch den USA favorisiert wird.
9: Ich glaube, dass die Tendenz und vor allem die Stimmung hier in Belgrad ganz klar einen Wechsel an der Spitze forciert.
8: Allerdings sind Johan Eliasch alle Mittel recht zur Wiederwahl. So hat er extra auch die georgische Staatsbürgerschaft angenommen, um noch einmal kandidieren zu können.
3: Das war das Stadtjournal, die Wetteraussichten hat Kevin Hebenstreit.
10: Das, was da heute Nacht passiert ist, das war gut, das war wichtig. Es hat nämlich verbreitet kräftig geregnet. Schönen guten Morgen. Wir in Wien, wir haben 13 bis 18 Liter auf den Quadratmeter abbekommen. So darf es gerne weitergehen. Wir erinnern uns, der Frühling war in Wien einer der 10 trockensten der Messgeschichte. Ein paar nasse Tage gleichen das nämlich noch nicht aus. Jetzt in der Früh und am Vormittag kommt aber kein Regen. Sie kommen trocken zur Arbeit, zur Schule. Wir haben zeitweise Sonnenschein, frischen Wind draußen, 10 bis 12 Grad hat es aktuell in der Stadt. Rund 20 Grad gehen sich am Nachmittag aus und in der zweiten Tageshälfte, da ist dann auch wieder der eine oder andere Regenschauer möglich. Da werden die Wolken nämlich zeitweise mehr. Morgen geht es unbeständig weiter. Auf einen sonnigen Start folgen da wieder vermehrt Wolken. Am Nachmittag auch ein paar mögliche Regenspritzer. Es bleibt windig und frisch für Juni. Auch morgen hat es um 20 Grad. Soweit die Wetteraussichten. Der Blick auf die Straßen schaut noch ganz gut aus, Babsi.
11: Ein guter Blick noch. Es sind uns keine Störungen gemeldet worden.
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12: Guten Morgen.
0: Tatsächlich, manche Hunde haben bessere Unterkünfte als die Besitzer im Urlaub, nämlich wenn Herrchen und Frauchen sie in einer Tierpension unterbringen.
11: Und da gibt es ja mittlerweile ziemlich viele, was da alles angeboten wird. Das hören Sie um kurz nach halb.
0: Gut untergebracht natürlich wie immer auch das Guten Morgen Wien-Team. Stubenrein und auf den Punkt die Nachrichten von Daniel Ammerhauser.
3: Guten Morgen.
0: Kevin Ebenstreit tut alles, um sie heute trocken zu halten.
13: Morgen.
0: Jeder Stau sofort aufgespürt von Babsi Türschmidt.
11: Guten Morgen.
0: Ich bin Tom Turger und hol mir mal mein erstes Leckerli.

0: für den Gang von der Küche ins Bad.
1: Rechts.
0: Guten Morgen auf Radio Wien um 10 nach 6. Einfach gute Musik jetzt von George Ezra für Sie.

0: 12 nach 6, was hat er denn vor mit Ihnen dieser Donnerstag?
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0: Wieder schaut nach einem guten Tag für Sie aus. Ihnen wird heute fast alles gelingen bei 90%.
2: Stier, bei einem schwierigen Problem scheint eine Lösung in Sicht. Nur etwas Geduld, kommt Zeit, kommt Rat. 70%.
0: Zwillinge, nehmen Sie sich heute nicht alles zu Herzen. Manchmal ist es besser, auf Distanz zu gehen. 50%.
2: Krebs, Ihre Emotionen verursachen heute einige Überraschungen. Die meisten davon sind aber positiv. 80%.
0: Löwe, Sie sollten sich jetzt nicht auf lange Diskussionen einlassen. Jemand anderer ist nämlich schlagfertiger als Sie. 60%.
2: Jungfrau, heute wäre ein guter Tag, um eine Reise zu planen. Denken Sie ruhig mal an neue Ziele. 90%.
0: Waage, Sie sollten versuchen, ein bisschen Ordnung in Ihr Leben zu bringen. Nicht alle Menschen in der Umgebung lieben das Chaos. 60%.
2: Skorpion, Sie zählen zu den Glückskindern des Tages. Nichts kann Ihnen heute etwas anhaben. Genießen Sie die Zeit. 100%.
0: Schütze, Sie würden heute am liebsten einfach mal davonlaufen, aber bitte stellen Sie sich den Herausforderungen. 70%.
2: Steinbock, die Liebe holt Sie wieder ein. Auf einen bestimmten Menschen wirken Sie besonders anziehend. Genießen Sie das Gefühl. 100%.
0: Wassermann, vermeiden Sie Konflikte im Beruf und in der Nachbarschaft. Sie bieten heute einfach zu viel Angriffsfläche bei 80%.
2: Und die Fische, derzeit läuft leider nicht alles zu Ihrer Zufriedenheit. Verschieben Sie wichtige Termine nach Möglichkeit auf morgen. 50%.
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0: Guten Morgen um 6.17 Uhr auf Radio Wien. Kevin Hebenstreit, Wettermann. Ich stelle fest, es ist frisch draußen.
1: Das ist völlig richtig. 11 Grad messen wir etwa derzeit bei der Westeinfahrt und in Stammersdorf 12 Grad hat es in der Innenstadt. Ein frischer, kühler Junitag wird das heute, 20 Grad der Höchstwert. Und Regenschirm sicherheitshalber einpacken, weil am Nachmittag und Abend sind einzelne Schauer möglich.
0: Wir schauen direkt weiter zur besten Verkehrsinformation der Stadt. Babsi Zürschmidt mit Blick auf die Tangente.
2: Ja, da brauchen Sie mittlerweile 10 Minuten länger Richtung Graz zwischen Hirschstetten und dem Knoten Prater.
0: Das nächste Info-Update gibt es schon in 13 Minuten, dann ist es nämlich 6:30. Guten Morgen, Wien.

20 nach 6, guten Morgen am Donnerstag auf Radio Wien. Ein spannender Blockbuster läuft heute in den heimischen Kinos an. Disclosure Day, der Tag der Wahrheit. Ein Science-Fiction-Drama von Star-Regisseur Steven Spielberg.

0: es geht um uns alle nämlich.
1: This is a story about us. All of us.
2: Guten Morgen, Kansas City.
1: Up against the most extraordinary event in human history.
0: Und um das außergewöhnlichste Ereignis der Menschheitsgeschichte, verspricht zumindest Steven Spielberg.
3: Während einer Live-Sendung verhält sich die TV-Wettermoderatorin Margaret Fairchild, gespielt von Emily Blunt, plötzlich völlig bizarr und scheint von einer außerirdischen Kraft besessen zu sein. Sie sendet eine mysteriöse Botschaft, die weltweit Millionen Menschen erreicht.
4: Was passiert mit mir? Ich hab Angst, ich hab panische Angst.
5: Musst du aber nicht haben. Du hast noch jemanden.
4: Daniel Kerner.
6: Wer ist da?
4: Sie dürfen nicht zum Haus zurückgehen. Die haben sie gefunden. Ich weiß nicht, wer sie sind, aber die werden sie umbringen.
0: Während Regierung und Behörden versuchen, das Phänomen als Teil einer massiven Verschwörung zu vertuschen, schaltet sich ein Aktivist, gespielt von Josh O'Connor, ein. Er setzt alles daran, die Wahrheit ans Licht zu bringen.
7: Was hast du gestohlen?
8: Geheimnisse. Die Menschen haben ein Recht auf die Wahrheit.
3: Der Film ist eine Mischung aus packendem Verschwörungsthriller, Mystery und tiefen Emotionen. Neben Emily Blunt und Josh O'Connor spielen unter anderem auch Colin Firth und Eve Hewson mit.
0: Ja, Disclosure Day, der Tag der Wahrheit von Steven Spielberg. Mehr dazu gibt es dann heute am Nachmittag auch noch bei uns im Radio Wien Magazin.
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Das Warten hat gleich ein Ende, nämlich ihr Warten auf das Infopaket um halb. Gerade wie Schlagzeilen, Sportwetter und Verkehr sind schon quasi um die Ecke. Ein Song noch, einfach gute Musik hier bei uns auf Radio Wien.

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2: Es ist Donnerstag, der 11. Juni, 6.30 Uhr, 6:30, 6:30. Die Radio Wien Schlagzeilen hat für Sie Daniel Ammerhauser.
3: Guten Morgen.
4: Die Wiener Elternvereine wollen die Sommerferien auf 6 Wochen kürzen. Die 3 zusätzlichen Schulwochen, die man damit gewinnen würde, könnten etwa für Schwimm- und Radkurse oder für Förderunterricht genutzt werden. Der ORF-Stiftungsrat bestellt heute den neuen

0: Generaldirektor. Die neue Generaldirektorin für 2027 bis 2031. 5 Kandidatinnen und 4 Kandidaten nehmen an dem Hearing teil. Im Lauf des Nachmittages soll es ein Ergebnis geben. Und Expertinnen und Experten sehen das präsentierte Doppelbudget 2027-28 kritisch. Klar ist, es ist erneut ein Sparbudget, doch bezweifelt wird, dass die Sparmaßnahmen reichen werden und es werden auch wirkliche Reformen vermisst. Das waren die Schlagzeilen. Die Infos vom Sport hat Martin Lang.
1: Guten Morgen. Heute beginnt die 23. Fußball-Weltmeisterschaft, die erste in 3 Ländern, USA, Kanada und Mexiko. In Mexico City ist das Eröffnungsspiel heute um 21 Uhr live in ORF1, Mexiko gegen Südafrika. Bei Österreich ist Dejan Lubicic, der Wiener in Diensten von Schalke, nachnominiert worden für den verletzten Christoph Baumgartner, der gestern Abend im Teamquartier des ÖFB in Kalifornien eingetroffen ist. Und in den USA steht es im Basketball-NBA-Finale jetzt 3:1 für die New York Knicks in der Finalserie nach einem 107:106 gegen San Antonio. Und am Heumarkt beginnt praktisch heute und morgen das 3x3 Basketball-Weltturnier. Heute ab 10 Uhr gibt es noch Schülerinnen- und Schülerfinale. Ab morgen dann der Hauptbewerb beim 3x3-Turnier am Heumarkt.
2: Wir schauen aufs Wiener Wetter. Aprilwetter haben wir da im Juni heute nämlich. Einerseits ist es wechselhaft, zur Sonne kommen immer wieder Wolken und ab Mittag sind dann auch einzelne Regenschauer mit dabei. Und kühl haben wir es auch, also zumindest keine Juni-Temperaturen. 11 bis 13 Grad messen wir aktuell in der Stadt. Der Wind, der Nordwestwind, macht es gefühlt noch eine Spur kühler heute. 20 Grad in etwa der Höchstwert. Ganz ähnlich schaut das Wetter auch morgen aus. Da starten wir recht sonnig, dann kommen wieder vermehrt Wolken. Später am Tag sehe ich auch ein paar Regentropfen und auch morgen hat es kaum mehr als 20 Grad.
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2: Den Blick auf die Straßen hat für Sie Babsi Zürschmidt.
5: Da brauchen Sie 10 Minuten länger auf der Tangente Richtung Graz zwischen Hirstetten und dem Knoten Prater.
2: 6.32 Uhr.
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Aber jetzt ab ins Bad, höchste Zeit, 6.36 Uhr. Machen Sie sich schön für diesen Tag, damit Sie auch wirklich ein Blickfang sind.

0: Frisch kampelt, sauber Zent putzt, strahlend geht's rein in den Donnerstag. 6.41 Uhr ist es. Schönen guten Morgen auf Radio Wien. Und dann kann man schon wieder ein bisschen an den Urlaub denken, aber was machen denn die Hundebesitzer? Es ist nicht immer leicht. Was macht man mit der Fellnase?
1: Genau, man könnte ja vielleicht die Eltern bitten, Haus und Hund zu hüten oder ab in eine Tierpension. Mhm. Haji Bankhofer hat mit Hundetrainerin Conny Sporer gesprochen.

0: Auch unter Umständen kann man den Hund ja auch mitnehmen, das vergessen viele. Immer mehr Hotels erlauben auch den Hund dabei. Bei Flugreisen ist es allerdings sehr kompliziert.
1: Den Hund in den Urlaub mitzunehmen ist natürlich auch eine Option.
0: Hundetrainerin Conny Sporer.
1: Da kommt es immer auf die Destination an und was für ein Urlaub geplant ist. Also den Hund jetzt in irgendeine heiße Stadt mitzunehmen, wo er den ganzen Tag irgendwie mit rumgeschleppt wird, ist natürlich für den Hund kein Vorteil. Genauso wenig ein Strandurlaub, wo man einfach den Hund den ganzen Tag im Hotelzimmer lässt. Da muss man einfach abwägen, was möchte ich und ist es für den Hund eine Bereicherung oder nicht. Und wenn nicht, dann ist ganz klar, da muss eine gute Versorgung gesucht werden. Das kann eine gute Tierpension sein, aber für mich persönlich bevorzugt immer eine Vertrauensperson, die den Hund auch kennt und wo sich der Hund auch wohlfühlt.
0: Hundepension ist nicht Hundepension, da gibt es sehr verschiedene Arten.
1: Mittlerweile gibt es ja schon zahlreiche Formen der Hundebetreuung. Tierpensionen, da würde ich immer ein kritisches Auge drauf haben, denn unsere Hunde sind ja gewöhnt, mit uns Zeit zu verbringen und dort sind sie oft in Zwingern oder in Zimmern untergebracht, ohne diese übliche menschliche Nähe. Dazu kommt, dass sie dann oft tagsüber mit anderen Hunden zusammengelassen werden, die sie vielleicht nicht kennen. Also da würde ich auf jeden Fall vorher einen sehr kritischen Besuch abstatten und natürlich auch schauen, wie sind die Bewertungen. Es gibt natürlich auch eigene Hundesitter. Vorzugsweise finde ich toll, wenn jemand in die eigene Wohnung, ins Haus kommen kann und den Hund einzeln betreut. Ich rate immer nur davon ab, den Hund in Sitting-Situationen zu bringen, wo viele andere Hunde sind, weil das natürlich auch Konflikte geben kann, die nicht notwendig wären. Also mein persönlicher Rat ist immer, jemanden aus dem Vertrauenskreis zu nehmen, aus dem Umfeld, Familie, Freunde, die der Hund schon kennt und die den Hund auch kennen, um natürlich auch einzelne Situationen, Bedürfnisse individuell einschätzen zu können.
0: Hatschi Bankhofer, Radio Wien.
2: Ich habe meine Sadie damals immer mit, so gut es ging, einmal war Tierpension, hat voll gepasst, muss ich sagen, aber ich habe sie immer mitgenommen, einmal sogar im Schlafwagen bis nach Düsseldorf und dann mit dem Auto weiter nach England.
3: Also und hat sie gefallen?
2: Immer mit dabei und hat alles immer freut. Genossen.
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0: Guten Morgen um 6.46 Uhr, Radio Wien hier. Sonne gibt's, Kevin. Ich bin total überrascht.
1: Anders als gestern, da hat sie sich nicht gezeigt. Richtig. Heute gibt's ein paar Sonnenstunden, aber wir haben es trotzdem wechselhaft. Das heißt, ab Mittag auch dichtere Wolken und der eine oder andere Regenschauer dabei.
0: Na gut, aber jetzt genießen wir mal die Sonne in den frühen Stunden, weil das tut auch gut, gibt Vitamin D. Wie viele Vitaminpunkte bekommt der Verkehr von Babsi Türschmitz?
2: Ja, 10 Minuten. 10 Minuten Punkte auf der Tangente Richtung Graz dauert es noch zwischen Herstetten und dem Knotenbratter.
0: Das nächste Info-Update schon wieder in einer Viertelstunde.

0: 10 vor 7, guten Morgen an Sie und guten Morgen an Sie mit Frühstückskaffee, den Sie demnächst vielleicht auch mit Josef Hader trinken könnten oder auch einmal eine Nacht in der Villa Bär schlafen. Das geht nämlich und zeitgleich tun Sie dann auch noch was für den guten Zweck. Morgen am Freitag werden nämlich im unteren Belvedere exklusive Begegnungen und besondere Erlebnisse versteigert.
1: Da findet nämlich das Hemmerjahr Sommerfest statt, eben mit einer Benefizaktion, wo Promis Zeit verschenken. Was Hemmerjahr ist und wofür sie sich einsetzen, erklärt Cecilia Heiß, Geschäftsführerin von Hemmerjahr.
2: Hemmerjahr unterstützt schwer traumatisierte Menschen, die Krieg und Folter überlebt haben, weil aktuell 571 Menschen auf einen Therapieplatz warten, engagieren sich zahlreiche Prominente mit persönlichen Zeitspenden. Da kann man zum Beispiel Josef Hader treffen, André Heller besuchen, mit Doris Schmiedauer in der Präsidentschaftskanzlei jausnen, aber auch viele andere außergewöhnliche Erlebnisse und Begegnungen ersteigern. Jeder Euro hilft, zusätzlich Therapieplätze zu schaffen.
0: Sie können auch schon jetzt mitbieten, online auf www.dorotheum.com/hemmerjahr. Die Live-Aktion dann morgen ab 19.45 Uhr im unteren Belvedere.

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2: Es ist Donnerstag, der 11. Juni, 7 Uhr. Die Infos zum Tag hat für Sie Daniel Ammerhauser.
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4: Wiener Elternvereine wollen kürzere Sommerferien. Heute beginnt die Fußball-WM. Das Wetter wechselhaft windig und kühl. Die Wiener Elternvereine wollen die Sommerferien auf 6 Wochen kürzen. Die 3 zusätzlichen Schulwochen, die man damit gewinnen würde, könnten etwa für Schwimm- und Radkurse oder für Förderunterricht genutzt werden. Anja Bachlatner und Werner Trinker berichten.
5: 9 Wochen, das sind laut Landesverband der Wiener Pflichtschulelternvereine überlange Ferien. Sie würden dazu führen, dass die Kinder über den Sommer Gelerntes wieder vergessen, gerade in Mathematik oder in der Rechtschreibung. Für die Eltern würde es auf der anderen Seite schwierig sein, über 9 Wochen eine Kinderbetreuung zu organisieren. Nach den Vorbildern Deutschland, Dänemark oder Großbritannien fordert die Elternvertretung deshalb eine Kürzung der Ferien auf 6 Wochen. Die 9-wöchigen Ferien in Österreich hätten vielleicht noch zu einer Zeit arbeitsintensiver Landwirtschaft Sinn gemacht, so der Verband. Heute solle die Zeit für Bildungsangebote genutzt werden, für die sonst wenig Platz sei. Vorgeschlagen wurde etwa eine alternative Sommerschule mit Projekttagen, Schwimm- und Radkursen und altersübergreifenden Lerngruppen.
4: Expertinnen und Experten sehen das präsentierte Doppelbudget 2027-28 kritisch. Klar ist, es ist erneut ein Sparbudget, doch bezweifelt wird, dass die Sparmaßnahmen reichen werden und es werden auch wirkliche Reformen vermisst. Der ORF-Stiftungsrat bestellt heute den neuen Generaldirektor, die neue Generaldirektorin für 2027 bis 2031. 5 Kandidatinnen und 4 Kandidaten nehmen an dem Hearing teil, berichtet Stefan Kappacher.
6: Das Feld an Bewerberinnen und Bewerbern, die für das Hearing nominiert wurden, ist teils hochkarätig und so breit wie noch nie. Es treten an die externen Medienmanager Clemens Bick, Markus Breitenecker und Johannes Lacher sowie der Medienberater Robert Altenburger. Aus dem ORF stehen Lisa Dotzauer, Katrin Zierhut, Petra Höfer und Sonja Sagmeister zur Wahl. Dazu kommt Eva Schütz vom Boulevardportal Express. Die Personalentscheidung wird überschattet von einer massiven finanziellen Schwächung des ORF. Mit der Budgetrede des Finanzministers ist gestern offiziell geworden, dass die Regierung dem ORF ab 2027 weitere 93 Millionen Euro pro Jahr kürzt. Ab 2028 sind deshalb drastische Einschnitte unvermeidlich.
4: Als Reaktion auf die jüngsten US-Angriffe gegen Ziele im Süden des Iran hat das iranische Militär die Straße von Hormuz nach eigenen Angaben komplett gesperrt. Jedes Schiff, das die Meerenge zu passieren versucht, werde angegriffen, so die iranische Militärführung. Und in Mexico City erfolgt heute mit dem Eröffnungsspiel Mexiko gegen Südafrika der Auftakt zur 23. Fußball-WM, die erstmals in 3 Ländern, USA, Kanada und Mexiko, ausgetragen wird und neue Zahlen der sportlichen Superlative bietet, Martin Lang.
7: 5.500 Kilometer ist die größte Distanz zwischen WM-Stadien. 1.248 Spieler sind dabei, 900 zum ersten Mal. 754 Millionen Euro gibt es an Gesamtprämien von der FIFA, davon 11,2 an jedes Team. 6,5 Millionen Karten sind weltweit verkauft worden. 48 Teams spielen in 15 Städten. Der Mexikaner Mora ist der jüngste mit 17 Jahren, der Schotte Gordon mit 43 der älteste Spieler. Es gibt 9 verschiedene Anstoßzeiten und 8 neue Spielregelveränderungen. Zum 6. Mal sind die Superstars Lionel Messi und Cristiano Ronaldo bei einer WM und mit Österreich Gegner Jordanien, Curaçao, Kap Verde und Usbekistan gibt es 4 WM-Neulinge und zum 3. Mal gibt es ein WM-Eröffnungsmatch in Mexico City.
4: Einen Überblick der Public Viewings bei uns in der Stadt finden Sie unter wien.orf.at und das war das Stadtjournal. Die Wetteraussichten hat Kevin Hebenstreit.
2: Die Sommerpause, die geht weiter bei uns. Solch kühle Wetterphasen wie derzeit, die gibt es immer seltener. Sie sind aber eigentlich ganz normal bei uns in den mittleren Breiten. 12 bis 14 Grad hat es aktuell in der Stadt, rund 20 Grad heute am Nachmittag. Der recht kräftige West-Nordwestwind macht es gefühlt ein bisschen kühler. Anders als gestern scheint heute aber zeitweise die Sonne. In der Sonne ist es dann wiederum recht warm, weil wir sind dem längsten Tag des Jahres schon recht nahe. Der Vormittag übrigens trocken heute. Ab Mittag können dann kürzere Regen Regenschauer durchziehen. Das gilt auch für den Nachmittag und den Abend. Unbeständig und frisch geht's morgen weiter. Da haben wir zuerst viel Sonnenschein, am Nachmittag dann immer mehr Wolken und wieder sind ein paar Regenspritzer möglich. Auch morgen hat es um 20 Grad. Das Wochenende, das wird etwas wärmer. Da haben wir Höchstwerte um 25 Grad, aber ganz beständig wird es auch da nicht sein. So viel zum Wetter. Der Blick auf die Straßen in den Frühverkehr. Zwei Meldungen aktuell, Babsi.
8: Da schauen wir auf die Tangente zuerst. 15 Minuten länger brauchen Sie Richtung Graz zwischen Hirstetten und dem Knoten Prater. Und zu kurzen Verzögerungen kommt es auch auf der Nordbrücke stadteinwärts.
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14: Ja, das ist Ihre ganz persönliche Erinnerung. Am Sonntag ist Vatertag.
8: Was geschenktechnisch da alles möglich ist und was eher dann im Keller landet, in einer Viertelstunde mehr dazu.
14: Noch am Ideen sammeln ist das Guten Morgen Wien-Team. Daniel Ammerhauser, dein Geschenk sind immer die verlässlichsten Nachrichten.
15: Genau, guten Morgen.
14: Kevin Ebenstreit, das Wetter, vielleicht am Sonntag eine Art Geschenk?
2: Ja, und Socken gibt es natürlich dazu.
14: Natürlich, ja. Die Route zu den guten Ideen kommt immer von Babsi Türschmidt.
8: Guten Morgen.
14: Ich bin Tom Zürger und der einzige Papa hier heute im Frühteam. Seid aber bitte nicht neidisch, in 19 Jahren habe ich genau zwei Karten bekommen.

0: Italienische Pop-Romantik trifft Blues und Rock. Das ist Zucchero, ganz genau. 60 Millionen verkaufte Tonträger, Duette mit Pavarotti, mit Sting und Paul Young sowieso und Konzerte von Kuba bis hin zum Roten Platz in Moskau. Der Mann war einfach überall unterwegs.
1: Heute Abend bringt seine Overdose d'Amore World Tour den Musiker aus der Emilia Romana zum Radio Wien Konzert in die Halle D der Stadthalle. Radio Wien Musikexperte Tommy Viterra mit dem Porträt.
2: Ja, schon unzählige Male kehrte er den buchstäblichen Teufel in ihm hervor. Adelmo Fornaciari, wie er eigentlich mit bürgerlichem Namen heißt, ist vor allem auf den Konzertbühnen ein wahres Naturereignis. In Sachen Sound genießt der Vollblutmusiker in Italien tatsächlich eine Art Monopolstellung.
3: I like to sing in Italian. My music is more, I can't say Italian. I like many things of Italy, but I'm not the typical Italian singer.
2: Denn wie niemand anderer verknüpft Zucchero die Liederromantik seiner Heimat mit US-Sounds wie Rhythm and Blues und Soul und vor allem Blues. Oh. 1955 im kleinen Örtchen Roncocesi in einer ländlichen, damals armen Gegend in der Emilia-Romagna geboren und aufgewachsen, verbrachte der kleine süße Adelmo, dem seine Lehrerin deshalb den bleibenden Spitznamen verpasste,
4: Mi chiamo Zucchero.
2: Ganz schön viel Zeit mit seiner geliebten Großmutter. Und noch mehr in der Kirche, wo er als eifriger Messdiener in Folge auch auf der Orgel üben durfte und sich für Soul begeisterte. Und eben für den Blues, was später sogar in einer Zusammenarbeit mit B.B. King gipfelte. Doch bis es soweit war, lag noch ein steiniger Weg vor dem inzwischen dreifachen Vater. Denn trotz anfänglicher Inspiration durch eine erste Amerikareise wollte es in Zucchero's Heimat nicht und nicht klappen. Bei den Teilnahmen am berühmten Sanremo Festival gehörten ihm die letzten Plätze. Erst Radiostationen machten ihn populär. Über seine Musik, die ihn nach der Trennung von seiner ersten Frau aus einer von Depressionen gezeichneten Phase rettete, erreichte der so kommunikative Zucchero auch zahlreiche andere Branchenkollegen, mit denen inzwischen echte Freundschaften bestehen. Zum Beispiel zu U2-Frontman Bono, der den Mann mit Hut und Bart eine Besonderheit zuspricht.
5: It's very strange, but Zucchero...
2: Ja, Zucchero ist einer, der die Traurigkeit umarmen kann, betont Bono. Und ein anderer musikalischer Blutsbruder, nämlich Sting, kennt auch ein Talent, das im Körper seines toskanischen Nachbarn steckt. Nämlich die Kunst, Geschichten zu erzählen.
5: He's also a great storyteller.
1: Eine Ausnahmeerscheinung nicht nur der italienischen Musiklandschaft.
0: Das Radio Wien Konzert heute, 19.30 Uhr, Zucchero in der Stadthalle. Sicher auch mit diesem Ohrwurm.
6: Ciao a tutti gli amici di Radio Vienna, sono Zucchero. Buon ascolto con Radio Vienna.

0: 7.17 Uhr ist es und man glaubt gar nicht, dass heute noch Regen kommt, Kevin, wenn man rausschaut.
1: Schaut ziemlich freundlich aus jetzt, die Kaltfront ist durch, aber so postfrontale Kaltluft ist sehr anfällig für Regenschauer.
0: Postfrontale Kaltluft.
1: Das heißt, es werden sich im Laufe des Tages Quellwolken bilden und am Nachmittag und Abend werden in Wien in einigen Bezirken Regenschauer dabei sein heute.
0: Okay, das ist einmal der Blick aufs Wetter. Was macht der Blick auf die Straßen? Babsi Türschmidt, du hast 3 Meldungen mittlerweile.
2: Genau, Tangente brauchen Sie 15 Minuten länger Richtung Graz zwischen hier Städten und dem Knoten Prater und außerdem gibt es noch Verzögerungen auf der Nordbrücke stadteinwärts und jetzt auch am Biberhaufenweg stadteinwärts.
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0: Socken, Krawatten oder was Selbstgebasteltes. Schönen guten Morgen um 7.20 Uhr auf Radio Wien. Und natürlich alles auf den letzten Drücker. Das sind typische Vatertagsgeschenke.
1: Am Sonntag ist es nämlich wieder soweit. Also ein paar Tage sind noch Zeit, um was Passendes zu besorgen oder zu basteln vielleicht. Worüber freuen sich denn die Papas? Was wünschen sie sich so?
2: Einen schönen Ausflug vielleicht in die Therme.
3: Ein Parfum zum Beispiel oder eine Uhr. Ja, keine Krawatte. Nicht, dass man gut essen geht oder so.
4: Was wünscht sich ein Vater zum Vatertag? Artige Kinder.
5: Zeit, gute Laune, Gesundheit, Zufriedenheit.
6: Einfach einen angenehmen Tag verbringen, ein paar Runden Motorrad fahren.
7: Schokolade oder Kistenbier.
0: Oder vielleicht in Kombination Schokolade und Bier.
1: Die Topseller zum Vatertag nach Schokolade und Pralinen sind übrigens Kino, Theater und Restaurantbesuche.
0: Oder auch was ganz Persönliches natürlich.
8: Ich werde meinem Papa selbstgemalte Porträts schenken.
9: Wir haben solche Schokokugeln gemacht im Hort.
10: Ich werde wahrscheinlich irgendein Werkzeug oder so selber bemalen und halt eine Karte dazu schreiben.
11: Ich mache ein Frühstück. Und bastel etwas selber.
0: Na schau, ich habe auch mal etwas gebastelt als Kind. Ja, ich habe mal so ein Nudelbild gebastelt.
1: Was?
0: Also die ganze Familie dargestellt, aus Penne aufgeklebt auf Papier. Das haben wir dann aufgehängt. Im Kühlschrankmagneten gab es damals noch nicht, aber wir haben es aufgehängt irgendwo. Und da sind dann nach und nach die Nudeln runtergefallen.
1: Sehr lustig.
0: Ja, das hatte dann eher was, die Familie Fleckl. Hatte dann eher was von Freddy Krüger, würde ich sagen.

0: So geht's rein in den Donnerstag um 7.25 Uhr. Hallo auf Radio Wien.
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2: Schönen guten Morgen am Donnerstag, den 11. Juni. Es ist 7.30 Uhr, halb 8. Die Radio Wien Schlagzeilen hat für Sie Daniel Ammerhauser.
3: Guten Morgen. Expertinnen und Experten sehen das präsentierte Doppelbudget skeptisch. Sie bezweifeln vor allem, ob die geplanten Sparmaßnahmen im Budget reichen werden, und es werden überfällige Reformen vermisst. Sucht- und Drogenhilfen der Stadt protestieren heute gegen befürchtete Kürzungen bei Alkoholtherapien, und zwar vor der Pensionsversicherungsanstalt in der Brigittenau. Sie ist nämlich aus der Finanzierung eines Projekts für alkoholerkrankte Menschen ausgestiegen. Und die Wiener Elternvereine wollen die Sommerferien auf 6 Wochen kürzen. Die 3 zusätzlichen Schulwochen, die man damit gewinnen würde, könnten etwa für Schwimm- und Radkurse oder für Förderunterricht genutzt werden. Das waren die Schlagzeilen. Die Infos vom Sport hat Martin Lang.
4: Guten Morgen. Heute beginnt die 23. Fußball-Weltmeisterschaft, die erste in 3 Ländern, USA, Kanada und Mexiko. In Mexico City ist das Eröffnungsspiel heute um 21 Uhr live in ORF 1, Mexiko gegen Südafrika. Bei

0: Österreich ist Dejan Lubicic, der Wiener in Diensten von Schalke, nachnominiert worden für den verletzten Christoph Baumgartner, der gestern Abend im Teamquartier des ÖFB in Kalifornien eingetroffen ist. Und in den USA steht es im Basketball-NBA-Finale jetzt 3:1 für die New York Knicks in der Finalserie nach einem 107:106 Sieg gegen San Antonio. Und am Heumarkt beginnt praktisch heute und morgen das 3x3 Basketball-Weltturnier. Heute ab 10 Uhr gibt es noch Schülerinnen und Schülerfinale, ab morgen dann der Hauptbewerb beim 3x3-Turnier am Heumarkt.
1: Danke Martin, das Wetter mit Kevin Ebenstreit.
2: Das bringt uns heute labile Luftschichtung. Was heißt das? Der Tag beginnt einmal recht sonnig, die Sonne wärmt aber die Luft auf, warme Luftblasen steigen dann auf, es bilden sich Quellwolken und daraus wiederum entsteht der eine oder andere Regenschauer. Die sind dann ab Mittag möglich, kurze Schauer. Also insgesamt eher Aprilwetter heute, passt auch die Temperatur recht gut dazu, weil wir haben aktuell zwischen 12 und 14 Grad in der Stadt. Es werden kaum mehr als 20 Grad heute und die fühlen sich durch den Wind auch noch etwas frischer an. Morgen starten wir dann sehr sonnig, bis zum Nachmittag werden die Wolken aber mehr, verdichten sich. Ein paar Regentropfen sehe ich dann morgen vor allem zum Abend hin und wieder hat es um 20 Grad. So viel zum Wetter. Die beste Verkehrsinfo der Stadt, die hat Babsi Dürschmidt für Sie.
3: Ja. Und da ist das Thema 10 Minuten länger auf der Tangente Richtung Graz zwischen Hirstetten und dem Knoten Prater. Und Verzögerungen gibt es auch auf der Nordbrücke stadteinwärts.
1: 7:32 Uhr.
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0: 7:37 Uhr, schönen guten Morgen auf Radio Wien und die Suche hat ein Ende nach einem Vatertagsgeschenk für Fußballfans.
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1: Ja, genau. Telefonleitungen haben geglüht und am schnellsten bei uns im Studio. Guten Morgen, Monika aus dem 21.
2: Einen wunderschönen guten Morgen wünsche ich euch.
3: Hallihallo, Monika.
1: Sie wissen, was das heißt, wenn wir zwei oder wir drei jetzt miteinander plaudern?
2: Ja, ich habe gerade voll die Gänsehaut.
1: Ja, super. Ich hoffe, Sie sitzen gerade. Wo sitzen Sie?
2: Ich sitze gerade im Büro und ja,
1: Sie sitzen?
2: Eigentlich, normalerweise höre ich euch immer, nur will ich nicht sagen, aber so im Hintergrund. Und diesmal habe ich einfach probiert, die Telefonnummer anzurufen und ja, ich bin durch, ich glaube nicht.
1: Sie sind durch und jetzt sitzen Sie im Büro und am Sonntag sitzen Sie im Freiherz mit am besten 7 Menschen, die Sie lieb haben, mit einer Grillplatte für Sie 8 und Getränk gibt es auch noch. Also Sie werden rundum versorgt und WM schauen nebenbei geht natürlich auch noch.
3: Sind Sie ein Fan, ein Fußballfan? Schauen Sie regelmäßig Fußball, Monika?
2: Ja, ja, freilich. Wir haben auch schon für 22. einen Tisch reserviert für das Österreich-Match. Und also,
1: sehr gut.
2: Wir sind da auf jeden Fall live dabei.
1: Das heißt, Sie bringen auch die 8 Leute insgesamt zusammen?
2: Ich glaube, das schaffen wir.
1: Ich bin auch zuversichtlich. Dann wünschen wir Ihnen ganz viel Spaß am Sonntag. Infos gibt es gleich vom Radio Wien Service Point. Und dann, ja, genießen Sie Kulinarik und genießen Sie die Spiele.
2: Super, vielen, vielen Dank und euch noch einen schönen Tag.
3: Danke, viel
1: tschüss,
3: Spaß.
1: Monika.
3: Danke,
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0: Radio Wien hier um 7.46 Uhr am Donnerstag, einem Tag, an dem es auch wieder Wetter gibt, Kevin, aber halt kein kurze Ärmelwetter.
1: Das ist richtig. 13 bis 15 Grad aktuell, 20 Grad der Höchstwert und der Wind, der macht es gefühlt noch frischer heute.
0: Was tut sich auf den Straßen, Babsi Zürschmidt?
2: Da brauchen Sie 10 Minuten länger auf der Tangente Richtung Graz zwischen Hirstetten und dem Knoten Prater und auch auf der Himberger Straße stadteinwärts und Altmannsdorfer Straße stadtauswärts.
0: Das nächste Update schon wieder in einer Viertelstunde.
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0: So, einige von Ihnen sitzen gerade beim Frühstück. Wir reden jetzt aber übers Dinner um 10 vor 8 auf Radio Wien am Donnerstag, nämlich aber über kein Dinner für Sünder, so heißt nämlich das Stück, das heute am Abend Theaterpremiere feiert in Klosterneuburg, Weidling, unter der Regie von Werner Briggs übrigens.
1: Ja, und wenn so ein Kabarettist Regie führt, dann wird es garantiert nicht langweilig. Nein. Radio Wien-Reporter Haji Bankhofer hat mit ihm gesprochen.
2: Warum ein Kabarettist und Schauspieler wie Werner Briggs Regie bei einer Laientheatergruppe übernimmt, das ist die Frage. Die Antwort ist aber wunderschön. Es verbindet die beiden, nämlich eine ziemlich lange und schöne Geschichte.
3: Ich habe tatsächlich vor 40 Jahren mit einigen dieser Leute angefangen, Schauspieler zu werden. Also das ist ein Wiedersehen. Ich wurde engagiert, Regie zu führen bei dieser Boulevardkomödie aus England. Die habe ich dann umgemodelt auf Klosterneuburg und Umgebung, damit das ein bisschen Lokalkolorit hat. Und so blödeln wir einen Abend lang dahin, beziehungsweise die Darsteller und Darstellerinnen.
2: Der Eintritt ist völlig frei, das ist schon verlockend und das Stück dürfte ziemlich lustig werden. Eine klassische Verwechslungskomödie sozusagen.
3: Ein Mann lädt seinen Chef und dessen Frau ein, weil der mit ihm ein bisschen was besprechen will, geschäftlich, aber auch vor allem seine Frau kennenlernen will. Jetzt hat aber dieser Mann keine Frau, sondern nur eine Freundin. Und das Bizarre an der Geschichte ist, dass der Chef ein religiöser Fanatiker ist und darauf besteht, dass seine Mitarbeiter, wenn sie denn liiert sind, verheiratet sein müssten. Das ist eine groteske Situation und mit der muss der jetzt fertig werden. Jetzt würde aber die Freundin von diesem Mann nicht mitspielen und seine Frau spielen, weil sie sagt, das ist mir gesteppert. Du hättest schon längst mehr heiraten können und die haut ab, jetzt hat der keine Frau zum Herzeigen.
2: Wer sich jetzt denkt, naja, ist ja nicht in Wien, na, Weidling ist nicht weit, ein Teil von Klosterneuburg und recht schnell zu erreichen.
3: Und wir würden uns natürlich freuen, das ist durchaus im Einzugsgebiet von Wien, wenn auch wieder Publikum rauskommt. Der Eintritt ist frei, nur gegen eine Spende. Und die Termine findet man alle auf der Homepage.
2: Weidling ist nicht weit von Wien und das ist ein guter Grund, dort vielleicht wirklich einmal vorbeizuschauen.
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Und da ist es auch schon. 7:55 heißt, Sie brauchen nur mehr 5 Minuten Geduld. Dann gibt es die Radio Wien. Das Radio Wien Stadtjournal, Wetter und Verkehr. Ein komplettes Informationsupdate, geballt um Punkt. Davor noch einfach gute Musik von Donna Summer für den Start in den Donnerstag.

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2: Es ist Donnerstag, der 11. Juni, 8 Uhr ganz genau. Die Infos zum Tag hat für Sie Daniel Ammerhauser.
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5: Kritik am Doppelbudget, Protest der Suchthilfen wegen Kürzungen in Wien, das Wetter wechselhaft und windig. Gestern hat Finanzminister Markus Matterbauer von der SPÖ das Doppelbudget für die Jahre 2027-2028 im Nationalrat präsentiert und schon davor war klar, es wird wieder ein Sparbudget. Expertinnen und Experten bezweifeln aber, dass die Sparmaßnahmen reichen werden. Sie vermissen auch Reformen, wie Viktoria Waldecker berichtet.
6: Es sei gut, dass sich die Regierung auf ein Doppelbudget geeinigt habe, meint Fiskalratspräsident Christoph Badelt. Aber ihm fehlen darin langfristige Reformen.
7: Es gibt eine einzige Maßnahme drinnen, die ich als Strukturänderung ansehen würde, nämlich die Reduktion der Lohnnebenkosten.
6: Ähnlich sieht das Ökonomin Monika Köppel-Turina. Gerade bei den Pensionen habe die Regierung zu wenig gemacht und spiele damit auf Zeit.
8: Die werden im Jahr 2031 der Bundeszuschuss noch um 10 Milliarden steigen. Dann ist es diese Regierung aber nicht mehr an der Macht.
6: Die Experten drängen einmal mehr auf Reformen, von den Pensionen bis zur Gesundheit. Ansonsten werde es in Zukunft immer schwieriger, Budgets zu erstellen.
5: Die Wiener Elternvereine wollen die Sommerferien auf 6 Wochen kürzen. Die 3 zusätzlichen Schulwochen, die man damit gewinnen würde, könnten etwa für Schwimm- und Radkurse oder für Förderunterricht genutzt werden.

0: Zucht- und Drogenhilfen der Stadt protestieren heute ab 9 Uhr gegen befürchtete Kürzungen bei Alkoholtherapien, und zwar vor der Pensionsversicherungsanstalt in der Brigittenau. Sie sei nämlich aus der Finanzierung eines Projektes für alkoholerkrankte Menschen ausgestiegen, Werner Trinker berichtet.
1: Die Wiener Betriebe Dialog, Suchthilfe Wien sowie die Sucht- und Drogenkoordination Wien schlagen Alarm. Die Situation im Suchtbereich verschlechtert sich im Bereich der Rehabilitation, denn die BVA ist mit Jahresbeginn aus einem Programm ausgestiegen, bei dem Menschen mit einer Alkoholerkrankung niederschwellig und nachhaltig erreicht werden konnten. Weil die BVA das maßgeblich finanziert hatte, gibt es laut den Hilfseinrichtungen nun weniger Therapieplätze, Betroffene müssen länger warten und haben schlechtere Chancen auf Stabilisierung. Man fordert, dass das Programm erneut finanziert wird. Die Situation wird zusätzlich verschärft, weil die Stadt wegen der wirtschaftlichen Lage sparen muss.
0: In Mexico City erfolgt heute mit dem Eröffnungsspiel Mexiko gegen Südafrika der Auftakt zur 23. Fußball-WM. Die findet erstmals in drei Ländern statt, in den USA, Kanada und Mexiko. 48 Teams, darunter Österreich, sind dabei. Und in Belgrad wird heute der neue FIS-Präsident gewählt. Sollte der derzeitige Präsident Johan Iliaš wiedergewählt werden, droht dem Internationalen Skiverband eine Zerreißprobe, Gerhard Braska.
2: Iliaš wird für seine bisherigen 5 Jahre im Amt heftig kritisiert. Einerseits von Sportlern wie Michaela Schifrin oder Marco Odermatt wegen nicht eingehaltener Versprechen und andererseits von zahlreichen Verbänden wegen der finanziellen Misswirtschaft des 64-jährigen, so ÖSV-Generalsekretär Christian Scherer.
3: Was für mich aber neben dem dramatischen Rückgang der Reserven noch nahezu besorgniserregender ist, ist vor allem der Ausblick in die Zukunft. Und hier ist er doch kläglich gescheitert.
2: Einziger Gegenkandidat ist der Liechtensteiner Alexander Ospelt, der von Schweiz, Deutschland, Norwegen oder auch den USA favorisiert wird.
3: Ich glaube, dass die Tendenz und vor allem die Stimmung hier in Belgrad ganz klar einen Wechsel an der Spitze forciert.
2: Allerdings sind Johan Iliaš alle Mittelrecht zur Wiederwahl. So hat er extra auch die georgische Staatsbürgerschaft angenommen, um noch einmal kandidieren zu können.
0: Das war das Stadtjournal, die Wetteraussichten hat Kevin Hebenstreit.
4: Wer auf stabiles Sommerwetter wartet, das gibt es in dieser Woche nicht mehr. Auch zum Baden wird es die nächsten Tage vielen wahrscheinlich noch zu kühl sein, wobei das Wochenende eher spurwärmer sein wird. Heute schaffen wir kaum mehr als 20 Grad. Aktuell zeigen mir die Wetterstationen 10 Grad auf der Jubiläumswarte, 14 Grad hat es auf der Hohen Warte und 15 Grad sind es am Karlsplatz. Zeitweise scheint heute auch die Sonne, ab Mittag ist aber dann der eine oder andere Regenschauer einzuplanen. Das sind meist nur kurze Schauer, aber fast ein bisschen Aprilwetter dann am Nachmittag. Es weht außerdem teils kräftig auffrischender Nordwestwind. Morgen nach einem sonnigen Start auch wieder vermehrt Wolken und eventueller kurzer Schauer am Nachmittag. Wieder hat es um 20 Grad, am Wochenende gehen sich dann bis zu 25 Grad aus, aber es bleibt windig und wechselhaft. Der trockenere Tag am Wochenende, das wird der Sonntag sein. So viel zum Wetter. Der Blick auf die Straßen, wir schauen zur A22, Babsi.
5: Donauuferautobahn Richtung Tangente, zwischen der Nordbrücke und der Floridsdorfer Brücke ist ein Unfall passiert. Mehrere Fahrzeuge sind beteiligt. Am linken Fahrstreifen liegt ein Auto am Dach. Derzeit ist Vorbeifahren in der Mitte möglich. Stau baut sich aber rasch auf. Außerdem 15 Minuten auf der Tangente Richtung Graz, zwischen Herstetten und dem Knoten Prater. Verzögerungen auf der Nordbrücke stadteinwärts und 10 Minuten länger dauert es auch auf der Breitenfurter Straße stadteinwärts vor der Villagasse.
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4: 4 Jahre Wartezeit haben ein Ende. Heute geht's los mit der Fußball-Weltmeisterschaft.
5: Ja, und was da heute und in den kommenden 5 Wochen alles auf Sie wartet, Sie hören zum kurz nach halb
4: bei uns. Der Ball rollt auch hier bei uns im Radio Wien Studio niemals im Abseits, die Nachrichten von Damian Lammerhauser.
0: Mit Zug aufs Tor, guten Morgen.
4: Genau, Kevin Ebenstreit, die Sonne auf jeder Fanmeile.
6: Oh, guten Morgen.
4: Alle Routen, auch die zum Tor kennt, Babsi Türschmidt.
5: Guten Morgen.
4: Ich bin Tom Zurger mit dem Anpfiff für diesen Donnerstag.

Auch Tiere brauchen Urlaub, wo sie den verbringen können, wenn sie nicht mit Herrchen und Frauchen mitreisen dürfen oder können. Das haben wir gleich für Sie, direkt nach Casey and the Sunshine Band. Guten Morgen am Donnerstag um 9 nach 8.

0: Na schau, hat's gerade gesagt, die Babsi Türschmidt. 7:40 ist schon. Mhm. Unglaublich, wie die Zeit
1: schnell
0: rennt.
1: Vergangen.
0: Schönen guten Morgen auf Radio Wien. Und ja, so um die Zeit kann man auch gern mal so ein bisschen, auch wenn man schon im Büro sitzt, ein bisschen abschweifen und an den Urlaub denken, Urlaub fahren. Immer gern, klarerweise. Aber was passiert mit dem Wauzi? Allein lassen kann man den Hund natürlich nicht. Und da ist dann oft eine Lösung eine Tierpension.
1: Ja, aber dann wieder die Frage, welche denn? Hatschi Bankhofer hat mit der Hundetrainerin Conny Sporer darüber gesprochen. Denn die Auswahl an Tierpensionen ist ja sehr groß und sehr, sehr unterschiedlich.
2: In der einen Hundepension ist der Hund im Zwinger, in der anderen lebt er mit der Familie mit, wie im Wohnzimmer. Und dann kann man sich noch immer auch überlegen, ob man nicht einfach Freunde bittet, auf den Hund aufzupassen. Die sollten sich dann halt auch ein bisschen mit Hunden auskennen. Conny Sporer, Hundetrainerin.
3: Viele Menschen haben ja regelrecht ein schlechtes Gewissen, in den Urlaub zu fahren und den Hund nicht mitzunehmen. Aber da kommt es wirklich drauf an, wo man hinfährt, tut man dem Hund damit einen Gefallen. Und ehrlicherweise kann ich als Hundetrainerin sagen, viele Hunde genießen dann auch ihren Urlaub woanders, ein bisschen verwöhnt zu werden. Also das darf man nicht so streng sehen.
2: Es gibt auch Apps, wo man Studentinnen oder Studenten buchen kann, die ins eigene Haus zu einem einziehen für die Zeit, während man im Urlaub ist. Und der Hund kann dann sozusagen zu Hause bleiben und hat seine Tiersitterin bei sich.
3: Es gibt Plattformen, wo sich potenzielle Tiersitterinnen und Tiersitter zur Verfügung stellen, vorstellen und man sie dann natürlich persönlich kennenlernen kann und einfach schauen, ob es matcht und ob es passt. Und das finde ich eigentlich eine ganz gute Sache.
2: Einige Dinge sollte man keinesfalls überlegen. Den Hund zum Beispiel einen ganzen Tag oder noch dazu mehrere Tage alleine zu lassen, das geht nicht gut und das ist nicht gut. Und auch wenn nur einmal am Tag jemand vorbeischaut beim Hund, das ist zu wenig. Das ist keine gute Lösung.
3: Was natürlich ein absolutes No-Go ist, ist, den Hund alleine zu Hause zu lassen, also die Türe offen zu lassen zum Garten beispielsweise und dafür zu sorgen, dass ab und zu jemand kommt, um ihn zu füttern. Das geht gar nicht, ist auch verboten. Es ist einfach nicht in Ordnung, einen Hund alleine zu lassen. Bei Katzen geht das noch, wenn man eine entsprechende Vertrauensperson hat. Aber da sollte man sich wirklich im Vorfeld in Ruhe um eine geeignete Person oder gegebenenfalls eben Tierbetreuung kümmern. Und dann fährt man auch mit gutem Gewissen in den Urlaub.
2: Hatschi Bankhofer, Radio Wien.
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0: Radio Wien hier, 8.18 Uhr ist es. Es ist Donnerstag, der 11. Juni. Und wie es halt so ist im Juni, wir haben typisches Aprilwetter, Kevin.
1: Ja, Wetter passt nicht ganz zur Jahreszeit heute. Einerseits sehr wechselhaft, das passt zum April. Am Nachmittag werden dann auch der ein oder andere Regenschauer mit dabei sein. Und die Temperatur passt eher in den Mai. Wir haben es nämlich recht frisch, aktuell um 15, am Nachmittag um 20 Grad.
0: 3 Monate in einem vereint, was ist das schön. Der Blick auf die Straßen zur besten Verkehrsinformation der Stadt. Dich beschäftigt immer noch der Unfall auf der A22, Babsi.
2: Genau, Richtung Tangente, da brauchen Sie derzeit eine halbe Stunde länger, denn zwischen der Nordbrücke und der Floridsdorfer Brücke ist nach einem Unfall nur ein Fahrstreifen frei. Ein Auto liegt am Dach und die Feuerwehr ist im Einsatz. Der Stau reicht schon bis vor Strebersdorf zurück. Wie gesagt, 30 Minuten mehr Zeit sollten Sie da einrechnen. Tendenz leider steigend. 15 Minuten länger brauchen Sie auch auf der Tangente Richtung Graz zwischen Hirschstetten und dem Knoten Prater. Verzögerungen auch auf der Nordbrücke statt einwärts und 10 Minuten länger immer noch auf der Breitenfurter Straße statt einwärts vor der Villagasse.
0: Das nächste Update gibt's schon wieder in 12 Minuten. Guten Morgen, Wien.

0: Wir sind mit dabei, können wir auch endlich mal wieder sagen. Schönen guten Morgen um 8.22 Uhr auf Radio Wien. Heute beginnt die Fußball-Weltmeisterschaft der Männer mit österreichischer Beteiligung.
1: Das Finale im Juli scheint noch in weiter Ferne. Ja. Die Wienerinnen und Wiener haben aber jetzt schon die eine oder andere Vermutung, wer denn Weltmeister werden könnte.
2: Ich würde sagen, spannend. Von dem Potenzial her, was sie haben und von den Spielern. Lamine Yamal wird einiges ausmachen und somit würde ich für Spanien tippen.
3: Ich habe es gegoogelt und da stand Frankreich.
4: Argentina, of course, because we have Messi.
5: Ich verfolge das nicht. Tut mir leid.
3: Ich wette auf Frankreich.
6: Ich habe gestern geschaut, dass nur 8 Länder seit Einführung der WM jemals gewonnen haben. Also ich würde mal wieder auf Frankreich tippen.
7: Ja, Österreich.
8: Ich glaube, Spanien ist recht gut und ich bin einfach großer Spanien-Fan. Also ich war auch jedes Jahr auf Urlaub in Spanien und deswegen, für die bin ich.
0: Gut, Österreich war jetzt dabei, aber steht, glaube ich, nicht so ganz oben auf der Favoritenliste. Macht nichts. Wir drücken trotzdem fest die Daumen und wer weiß... Wer weiß? Wer weiß?

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1: So geht's rein in den Donnerstag mit einfach guter Musik auf Radio Wien um 8.26 Uhr.

0: geht gleich weiter mit einfach guter Musik an diesem Donnerstag um den 11. Juni. Es ist 8:30 Uhr, halb neun. Jetzt gibt es erstmal die Radio Wien Schlagzeilen für Sie mit Daniel Ammerhauser.
1: Guten Morgen. Die Wiener Elternvereine wollen die Sommerferien auf 6 Wochen kürzen. Die 3 zusätzlichen Schulwochen, die man damit gewinnen würde, könnten etwa für Schwimm- und Radkurse oder für Förderunterricht genutzt werden. Expertinnen und Experten sind das präsentierte Doppelbudget 2027-28 skeptisch. Sie bezweifeln vor allem, ob die geplanten Sparmaßnahmen im Budget reichen werden, und es werden überfällige Reformen vermisst. Und heute startet die Fußball-WM. Sie findet erstmals in 3 Ländern, den USA, Mexiko und Kanada, statt. Eröffnet wird mit dem Spiel des Co-Gastgebers Mexiko gegen Südafrika um 21 Uhr. Österreich nimmt zum ersten Mal seit 28 Jahren wieder an einer WM teil. Das waren die Schlagzeilen. Die Infos zum Wetter hat Kevin Hebenstreit.
2: Die Sonne, sie gibt sich Mühe heute, aber so richtig wärmen kann sie uns nicht, weil sie hat Gegenspieler. Da wäre auf der einen Seite einmal der West-Nordwestwind, der relativ kräftig weht heute und uns frische Luft bringt, um 15 Grad aktuell die Temperaturen in der Stadt. Und andererseits entstehen dann in der Luft auch noch zunehmend Quellwolken, die haben wir dann vor allem am Nachmittag über der Stadt, die können größer werden und den ein oder anderen Regenschauer bringen. Das heißt, Höchstwert von etwa 20 Grad. Mit solchen Schauern kommt dann aber wieder kräftiger Wind auf und die Temperatur geht etwas zurück. Sehr wechselhaft also der heutige Tag. Morgen schaut es ganz ähnlich aus. Da starten wir sehr sonnig. Bis zum Nachmittag kommen dann immer mehr Wolken. Dann kann auch wieder ein kurzer Regenspritzer dabei sein. Und auch morgen liegt die höchste Temperatur um 20 Grad. Soweit die Wetteraussicht. Ein Blick auf die Straßen. Wir schauen gleich wieder zur A22, Babsi.
3: Genau, da brauchen Sie viel Geduld Richtung Tangente, denn zwischen der Nordbrücke und der Floridsdorfer Brücke ist nach einem Unfall weiterhin nur ein Fahrstreifen frei. Ein Auto liegt links am Dach und die Feuerwehr ist im Einsatz. Auch am ganz rechten Fahrstreifen stehen noch Unfallautos. Der Stau reicht schon bislang Enzersdorf zurück, mittlerweile 1 Stunde mehr Fahrzeit, Tendenz weiter steigend. 10 Minuten brauchen Sie auch länger auf der Tangente Richtung Graz, zwischen Erstetten und dem Knoten Prater. Unverzögerungen gibt es auch auf der Nordbrücke stadteinwärts.
0: Gute Nerven, viel Geduld und schönen Donnerstag um 8.32 Uhr.
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Einfach gute Musik für Ihren Start in den Donnerstag. Guten Morgen Wien, weiter geht's mit Musik aus Österreich. STS um 8.36 Uhr.

0: Mexiko gegen Südafrika heute das Eröffnungsspiel. Schönen guten Morgen um 20 vor 9 auf Radio Wien. Es startet die Fußball-Weltmeisterschaft in den USA, Kanada und Mexiko.
1: Ja, nach viel Kritik im Vorfeld der WM zeigt sich FIFA-Präsident Infantino um Problemlösungen bemüht. Hm. Vor dem Eröffnungsspiel ist in Mexico City Ausnahmezustand. Martin Lang.
2: In der über 20 Millionen Einwohner-Metropolregion Mexico City ist heute schulfrei, kein Universitätsunterricht. Beamte und Angestellte sollen im Homeoffice bleiben. Wer keine Karte hat, soll erst gar nicht zum Aztekenstadion in den Süden von Mexico City kommen. Einlass ist bereits 4 Stunden vor Matchbeginn. Rund 90 Minuten vor Ankick beginnt dann die große Eröffnungsshow mit Popstar Shakira, die mit dem nigerianischen Star Burna Boy den offiziellen WM-Song präsentieren wird. Mexikanische Stars wie Belinda oder Salma Hayek treten ebenfalls auf, ehe dann um 13 Uhr Ortszeit, um 21 Uhr in Österreich, das erste von 104 WM-Spielen beginnt. Vor dem Eröffnungsspiel gibt auch FIFA-Präsident Gianni Infantino seine obligatorische Pressekonferenz und kontert dabei jeglicher Kritik, die natürlich in den letzten Monaten vor allem aufgetaucht ist, bestätigt aber, dass man nicht für alles eine Lösung hat und akzeptiert jegliche Kritik.
3: Wir arbeiten an allen Themen
2: und suchen immer nach Lösungen. Aber wir müssen auch akzeptieren, dass wir nicht die Könige der Welt sind. Wir versuchen, vor allem mit dem Fußball, die Welt zu vereinen.
3: We are not the kings of the world. We want to unite the world.
2: Zum dritten Mal ist Mexico City Schauplatz eines Eröffnungsspieles bei einer Fußballweltmeisterschaft nach 1970.

0: und 1986. 2010 endete das Eröffnungsspiel Südafrika gegen Mexiko 1:1 unentschieden. Heute ist Mexiko der große Favorit, stellt auch den jüngsten Spieler des Turniers mit dem 17-jährigen Gilberto Mora. Man träumt in Mexiko zwar vom Titel, aber Jüngster Mora will vor allem die ersten drei Punkte
1: para poder los tres puntos. El más importante.
0: Die Fußball-WM beginnt in Mexiko mit dem Spiel des Gastgeberlandes gegen Südafrika ab 21 Uhr. In der kommenden Nacht ab 4 früh spielen in Guadalajara Südkorea und Tschechien gegeneinander.
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0: Nicht mehr so ungetrübt wie noch vor ein paar Stunden ist es jetzt um 8.46 Uhr, Kevin.
1: Das ist richtig, da sind auch schon ein paar dunklere Wolken oben am Himmel, noch halten sie aber dicht. Am Nachmittag wird das anders sein, da bringen diese Wolken dann auch den ein oder anderen Regenschauer, das Ganze heute bei maximal 20 Grad.
0: Der Blick auf die Straßen zur besten Verkehrsinformation der Stadt, Babsi Türschmidt, das wird noch länger dauern, auf der A22 zu befürchten.
2: Ja, genau, Richtung Tangente, da brauchen Sie derzeit über eine Stunde länger. Es ist nämlich ein Unfall passiert zwischen der Nordbrücke und der Floridsdorfer Brücke. Nur ein Fahrstreifen ist frei. Ein Auto liegt am Dach und die Feuerwehr ist im Einsatz, der Stau reicht schon bis nach Lang-Enzersdorf zurück. Wie gesagt, Sie müssen über eine Stunde mehr Fahrzeit einrechnen. Tendenz steigend. Daher kommt es natürlich auch zu Staus rund um die Nordbrücke. Und Verzögerungen gibt es auch am Biberhaufenweg stadteinwärts und auf der Altmannsdorfer Straße stadtauswärts.
0: Das nächste Update schon wieder in einer Viertelstunde. Vielleicht wird es ja besser.

0: 9 von 9, meine Lieblingsuhrzeit. Schönen guten Morgen auf Radio Wien noch einmal. Guten Morgen auch Carola Gausterer.
1: Schönen guten Morgen.
0: Du hast gerade gesagt, ihr Frauen seid ja leicht zu beschenken, wenn es um Muttertag geht.
1: Natürlich, ein bisschen basteln, Gedicht aufsagen,
0: Blumen.
1: Selbst Blumen pflücken gehen auf den Pflückfeldern, herrlich.
0: Dann reicht es schon. Bei uns Männern ist es nicht ganz so einfach offenbar. Sonntag ist ja Vatertag und das dank einem Österreicher.
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3: Ja, in den USA war es 1910 zu Nora Smart Dodd, die Idee ins Leben gerufen hat. In Österreich war es anders und kam erst viel später.
4: Ja, nämlich 1955, da steckte die Textilbranche in der Krise. Ein Wiener hatte aber eine schlaue Idee, der Vatertag als Wirtschaftsmotor und Familienfest. Ein Jahr später war es dann soweit, der erste Vatertag bei uns in Österreich.
1: Und heute geben wir durchschnittlich fast 60 Euro pro Person aus. Der Wiener Handel freut sich über 45 Millionen Euro Umsatz alle Jahre am Vatertag. Unsere Frage heißt jetzt, wie hieß der Mann, dem wir das alles verdanken?
0: Wem dürfen wir dankbar sein? 89 9 95 3, das Radio Wien Überraschungspaket wartet auf Sie. Vielleicht ist das ja auch was für den Vatertag.
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4: Einen schönen Vormittag, es ist genau 9 Uhr. Hier sind die Nachrichten, Daniel Ammerhauser.
5: Schönen Vormittag.
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7: Wiener Elternvereine wollen kürzere Sommerferien. Heute startet die Fußball-WM und das Wetter wird wechselhaft und windig. Die Wiener Elternvereine wollen die Sommerferien auf 6 Wochen kürzen. Die 3 zusätzlichen Schulwochen, die man damit gewinnen würde, könnten etwa für Schwimm- und Radkurse oder Förderunterricht genutzt werden. Anja Bachlattner und Werner Trinker berichten.
8: 9 Wochen, das sind laut Landesverband der Wiener Pflichtschulelternvereine überlange Ferien. Sie würden dazu führen, dass die Kinder über den Sommer Gelerntes wieder vergessen, gerade in Mathematik oder in der Rechtschreibung. Für die Eltern würde es auf der anderen Seite schwierig sein, über 9 Wochen eine Kinderbetreuung zu organisieren. Nach den Vorbildern Deutschland, Dänemark oder Großbritannien fordert die Elternvertretung deshalb eine Kürzung der Ferien auf 6 Wochen. Die 9-wöchigen Ferien in Österreich hätten vielleicht noch zu einer Zeit arbeitsintensiver Landwirtschaft Sinn gemacht, so der Verband. Heute solle die Zeit für Bildungsangebote genutzt werden, für die sonst wenig Platz sei. Vorgeschlagen wurde etwa eine alternative Sommerschule mit Projekttagen, Schwimm- und Radkursen und altersübergreifenden Lerngruppen.
7: Expertinnen und Experten sehen das präsentierte Doppelbudget 27-28 skeptisch. Sie bezweifeln vor allem, ob die geplanten Sparmaßnahmen reichen werden und es werden überfällige Reformen vermisst. Die USA und der Iran haben sich in der 2. Nacht in Folge heftig gegenseitig beschossen, womit sich der Konflikt trotz der seit 2 Monaten geltenden Waffenruhe gefährlich hochschaukelt. Irans Militär reagiert auf neue US-Angriffe nach eigenen Angaben mit der kompletten Sperrung der Straße von Hormuz sowie mit Gegenattacken auf Zielen in den Golfstaaten Bahrain und Kuwait. Und in Mexico City erfolgt heute mit dem Eröffnungsspiel Mexiko.

0: Mexiko gegen Südafrika der Auftakt zur 23. Fußball-WM, die erstmals in drei Ländern, USA, Kanada und Mexiko, ausgetragen wird und neue Zahlen der sportlichen Superlative bietet, Martin Lang.
1: 5.500 Kilometer ist die größte Distanz zwischen WM-Stadien. 1.248 Spieler sind dabei, 900 zum ersten Mal. 754 Millionen Euro gibt es an Gesamtprämien von der FIFA, davon 11,2 an jedes Team. 6,5 Millionen Karten sind weltweit verkauft worden. 48 Teams spielen in 15 Städten. Der Mexikaner Mores, der jüngste mit 17 Jahren, der Schotte Gordon mit 43 der älteste Spieler. Es gibt 9 verschiedene Anstoßzeiten und 8 neue Spielregelveränderungen. Zum 6. Mal sind die Superstars Lionel Messi und Cristiano Ronaldo bei einer WM. Und mit Österreich Gegner Jordanien, Curaçao, Kap Verde und Usbekistan gibt es 4 WM-Neulinge. Und zum 3. Mal gibt es ein WM-Eröffnungsmatch in Mexico City.
0: Eine Übersicht der Public Viewings in der Stadt finden Sie unter wien.orf.at. Das waren die Nachrichten, die Wetteraussichten hat Kevin Hebestreit.
2: Ja, heute gibt es schon mal mehr Sonne als gestern, was nicht schwer ist. Gestern gab es gar keine. Es ist aber weiterhin nicht beständig. Der Regenschirm ist heute also auch ein guter Begleiter, weil ab Mittag sind kurze Regenschauer möglich bei uns in der Stadt. Dazu weht den ganzen Tag kühler Nordwestwind. Aktuell hat es 14 bis 16 Grad, am Nachmittag kaum mehr als 20 Grad. Ähnliches Wetter, ähnliche Temperaturen dann auch morgen. Zuerst gibt es viel Sonne, dann vermehrt Wolken und einzelne Regenspritzer. Das Ganze wieder bei rund 20 Grad.
3: 9:04, ganz schnell in die Radio Wien Verkehrsredaktion. Großes Problem, Barbara Türschmidt auf der A22.
4: Richtung Tangente zwischen der Nordbrücke und der Floridsdorfer Brücke ist nach einem Unfall weiterhin nur ein Fahrstreifen frei. Die Unfallfahrzeuge werden jetzt geborgen. Der Stau reicht fast bis Korneuburg zurück. Mittlerweile über eine Stunde mehr Fahrzeit bitte einrechnen. Viele weichen ab Strebersdorf über die Pragerstraße aus. Auch hier gibt es bereits Stau. Tangente Richtung Gensandorf, vor dem Hierstettner Tunnel steht ein defekter LKW am rechten Fahrstreifen, Stau bis zur Gürtelabfahrt zurück und 15 Minuten mehr brauchen Sie auf der Tangente Richtung Graz zwischen Hierstetten und dem Knoten Prater.
3: Also jede Menge los, wir sind bei Ihnen, wir helfen Ihnen dadurch.
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3: Und wie schaut's aus? Sind wir ready?
6: We are ready.
7: We are ready.
8: We are ready.
9: We are ready.
10: We are ready.
3: Yes. Bisschen Arbeit und dann geht's auch los mit der Fußball-Weltmeisterschaft. Freut euch schon?
2: Ja, unbedingt.
3: Ja, schon. Da sind auch wir dabei, Babsi, gell, beim Fußballschauen. Ja. Wir wünschen einen schönen Vormittag bei uns mit einfach guter Musik, um gut reinzukommen. Ein schöner 90er-Hit gleich von Sixpence, None the Richer, Kiss Me. Und zum Start guter 60er-Rock mit Love Affair, Everlasting Love. Schön, dass Sie Radio Wien aufgedreht haben. Feinen Vormittag.

0: ohne Stress durch den Vormittag. Sixpence, None the Richer mit Kiss Me.
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0: Ja, und wir sind bereit für die Auflösung, wenn ich da so in die Runde schaue. Tom, Babsi, Kevin.
2: Ja.
0: Und dazu holen wir uns noch Radio Wien-Hörerin Karin aus dem 13. Hallo.
3: Ja, hallo.
0: Morgen.
2: Hallo, hallo.
0: Wo sind Morgen. Sie denn gerade? Was haben Sie gerade gemacht?
3: Also ich war schon beim Friseur, es war Einkauf und jetzt gehe ich in der Jagdschlossgasse im 13. Bezirk.
0: Oh. Mitten auf der Straße.
3: Ich bin am Weg zum Auto.
0: Das ist großartig. Aber bitte, es ist 9.11 Uhr und Sie waren schon beim Friseur und einkaufen. Wie geht sich das aus, bitte?
3: Ja, bitte zeitig aufstehen, dann passt alles.
0: Na, Wahnsinn, aber Sie sind beim Friseur auch zufrieden? Kommen Sie mit einem strahlenden Lächeln raus? Weil das ist immer die große Frage, wenn man zum Friseur
3: immer.
0: Geht, gell?
3: Immer.
0: Gut, Karin. Dann sind Sie gut gerüstet für die Frage zum Tag.
2: Bei uns geht es um den Vatertag, der ist ja am Sonntag. In den USA gibt es den schon seit 1910. In Österreich kam er erst viel später.
4: Genau, weil in den 50er Jahren war die Textilbranche in einer Krise und ein Wiener hatte dann die Idee, warum nicht den Vatertag als Wirtschaftsmotor gründen und als Familienfest? Und ein Jahr später war es dann soweit.
5: Ja, und heutzutage geben wir durchschnittlich fast 60 Euro pro Person aus. Der Wiener Handel freut sich da über 45 Millionen Euro Umsatz.
0: Ja, wie hieß denn der Mann, dem wir das alles zu verdanken haben?
3: Das ist der Helmut Herz.
0: Ja.
4: Vollkommen richtig.
2: Und Helmut Herz.
3: Ja, genau. Und der war Werbeleiter bei einer Hemdenfirma.
0: Ah.
3: Und der wollte eben... weil das ein bisschen da niederlag, hat er diese Idee gehabt, dass man den Umsatz da ein bisschen ankurbelt.
0: Dass man mehr Hemden verkauft.
4: Ein Mann fürs Budget und ein Mann mit Herz für Väter.
0: Ja. Und ich weiß ja, dass Männer so gerne haben Socken, Krawatten, Hemden, oder?
4: Aber Hemden toll. Gerne. Hemden immer. Ich nehme alle Hemden. Ich liebe Hemden.
0: Alles richtig gemacht, Karin. Wir wünschen eine gute Heimreise und Radio Wien Package geht an Sie.
3: Dankeschön.
0: Baba. Tschüss.
3: Danke.
0: Tschüss, Karin.
3: Baba.
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Kräfte gut einteilen heute, denn am Abend könnte es spät werden heute. Die Fußball-Weltmeisterschaft startet ja heute mit dem Eröffnungsspiel Mexiko gegen Südafrika und davor noch die große Eröffnungsfeier. Und da ist er natürlich immer live dabei, diesmal nicht auf der Bühne. Ja, da wird viel Platz für Shakira sein, aber ein glühender Fußballfan ist er trotzdem. Elton John für ihren Donnerstagvormittag. Und wie gesagt, einer der größten Fußballfans der Welt. Can you feel the love tonight? Bringt ein bisschen Ruhe rein in diesem vielleicht jetzt schon hektischen Vormittag.

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2: Angenehmen Vormittag. Das Wiener Wetter heute wechselhaft windig und frisch. Kaum mehr als 20 Grad am Nachmittag. Momentan haben wir so um 15, 16 Grad. Auf den Straßen läuft es noch immer nicht rund. Wir haben immer noch das Problem auf der A22 der Donauuferautobahn Richtung Tangente. Zwischen der Nordbrücke und der Floridsdorfer Brücke ist nach einem Unfall weiterhin nur ein Fahrstreifen frei. Die Unfallfahrzeuge wurden aber jetzt geborgen. Der Stau reicht aber noch fast bis Korneuburg zurück. Mittlerweile über eine Stunde mehr. Viele weichen ab Strebersdorf über die Prager Straße aus, auch hier durchgehend Stau. Verzögerungen natürlich auch dadurch auf der Nordbrücke stadteinwärts. Und Tangente Richtung Gensandorf. Vor dem Hierstädtner Tunnel steht ein defekter LKW am rechten Fahrstreifen. Stau bis St. Marx zurück. Rechnen Sie damit einem Zeitverlust.

0: Phil Collins, Something Happened on the Way to Heaven. Das ist Radio Wien, einfach gute Musik.
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0: Mit Radio Wien-Meteorologen Kevin Ebenstreit.
2: Schönen Vormittag.
0: Ja, Tief Rosi zieht jetzt endlich ab. Die Unwetterluft ist draußen. Es ist frisch, muss man sagen. Aber die Luft, wenn man so durchatmet draußen, herrlich, oder? Das gleich mal die Fenster aufmachen.
2: Ja, das ist richtig fein derzeit. Also diese postfrontale Kaltluft, wie wir das ja nennen, die ist immer sehr angenehm, weil die ist so richtig frisch. Dieser kräftige Nordwestwind, der bringt uns die auch weiterhin heute. Deshalb schaffen wir auch kaum mehr als 20 Grad. Und du sagst es schon, die Rosi ist jetzt weg. Hat uns da aber richtig viel hinterlassen, vor allem viel Regen hinterlassen die letzten Tage.
0: Wie viel ist da runtergekommen, frage ich mich, die letzten 48 Stunden?
2: Es waren endlich einmal größere Regenmengen, zum Teil ja mit den Gewittern am Mittwoch zu große Regenmengen. Da gab es ja hier und da kleinräumige Überflutungen, vor allem auch im Süden Österreichs. Kärnten hatte es im Frühling ja ähnlich trocken wie wir, das heißt der Regen ist dort gut. Da ist am meisten runtergekommen, am Weißensee zum Beispiel 111 Liter auf den Quadratmeter in den vergangenen 48 Stunden. Das ist richtig viel, auch sonst in Kärnten fast überall mehr als 50 Liter. Auch Graz hat 60 bis 90 Liter auf den Quadratmeter abbekommen. Bei uns im Osten Österreichs war es ein bisschen weniger, bei uns in Wien und rund um Wien zwischen 20 und 40 Liter auf den Quadratmeter. Aber auch das ist gut, das ist wichtig. Durchschnittlich regnet es bei uns im ganzen Juni etwa 70 Liter. Also da haben wir jetzt schon einiges geschafft, auch ein bisschen nachgeholt von dem, was wir im Frühling verpasst haben. Gut so, vor allem der flächendeckende Regen in der vergangenen Nacht war noch einmal sehr wichtig, weil allein da sind rund 15 Liter runtergekommen.
0: Das ist enorm. Wie geht's denn jetzt weiter? Jetzt ist die Rosi weg, aber
2: sie hinterlässt uns jetzt einmal ein paar Tage lang ziemlich frische und vor allem schaueranfällige Luft. Das heißt, heute am Nachmittag kann schon noch der eine oder andere Regenschauer über die Stadt ziehen, am ehesten in den Wienerwaldbezirken. Das ist dann aber kein flächiger Regen mehr und da kommen in Summe keine großen Mengen mehr zusammen. Aber vorbereitet sein heute Nachmittag mit dem Schirm unterwegs am besten, weil regnerisch. Morgen gibt es dann vielleicht hin und wieder noch ein paar Regenspritzer, da starten wir sehr sonnig, dann wird es bewölkter. Heute und morgen nur 20 Grad, dann machen wir einen ersten Schritt nach oben am Wochenende auf bis zu 25 Grad, da wird es eine Spur wärmer sein, aber immer noch wechselhaft und vor allem windig. Dieser Wind begleitet uns jetzt nämlich bis Anfang nächster Woche.
0: Und dann die Tendenz, mach's nicht so spannend,
2: bis schon nächste Woche. Heute in einer Woche kommen alle Badefans wieder auf ihre Kosten, weil heute in einer Woche steckt man wahrscheinlich in einer Hitzewelle. Das heißt, ab Dienstag wird es deutlich sonniger, da haben wir es trocken und dann steigt auch die Temperatur deutlich an. Am Dienstag schon auf über 25 Grad und ab Mittwoch

0: haben wir wahrscheinlich, sehr wahrscheinlich, Höchstwerte um oder über 30 Grad und das für einige Tage. Also in einer Woche wird alles ganz anders sein als heute.
1: Also genießen wir diese Tage zum Durchschnaufen ein bisschen,
0: genießen wir die Frische jetzt und hoffen wir, dass es nicht zu heiß wird, weil 35 Grad und mehr
1: das
0: brauchen wir
1: dann
0: auch
1: nicht. Das ist wieder zu viel, viel zu viel, viel zu viel. Ja gut, dann spielen wir auch ein bisschen Sommerfeeling. Enrique Iglesias. Vielen Dank, Kevin Himmelstreit.
0: Bitte gern.

0: Schluss 80er. It Fleetwood Mac, Go Your Own Way. Einfach gute Musik bei der Arbeit. Es ist genau 10 Uhr. Hier sind die Nachrichten. Daniel Ammerhauser.
1: Schönen Vormittag.
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3: Trotz Sparmaßnahmen Geld für einzelne AMS-Maßnahmen. USA greifen erneut Ziele im Iran an. Das Wetter wechselhaft und windig. In Zeiten knapper Kassen, Krisen und Kriegen hat Finanzminister Markus Matterbauer von der SPÖ gestern das Doppelbudget für die Jahre 27 und 28 präsentiert. 1,6 Milliarden Euro fließen im kommenden Jahr in das AMS-Förderbudget. Arbeitnehmer werden für die Budgetsanierung zur Kasse gebeten. Claudia Peintner-Schmidt berichtet.
4: Seit 3 Jahren steigen die Arbeitslosenzahlen. Die Bundesregierung will das ändern und auch Anreize für mehr Beschäftigung schaffen. Arbeitsmarktexperte Helmut Maringer vom WIFO sagt dazu:
5: Insgesamt ist die Dotierung der aktiven Arbeitsmarktpolitik über die nächsten Jahre relativ auf gleichbleibendem Niveau abgesichert. Das ist natürlich im Rahmen eines Sparbudgets ein positiver Impuls.
4: Es kommt aber zu Umschichtungen. Unter anderem gibt es 100 Millionen Euro weniger Förderung für die Beschäftigung älterer Mitarbeiter. Im Gegenzug dazu soll etwa mehr Geld für die Bekämpfung von Jugendarbeitslosigkeit verwendet werden. Für Beschäftigte über 60 Jahren steigen die Lohnnebenkosten. Auch Geringverdiener müssen künftig Arbeitslosenversicherung zahlen.
3: Nach den jüngsten Streiks in der chemischen Industrie gibt es heute neue Kollektivvertragsverhandlungen. Es ist die mittlerweile 8. Gesprächsrunde. Zuletzt lagen Arbeitgeber und Arbeitnehmer mit ihren Angeboten noch weit auseinander. Die 2. Nacht in Folge halten die gegenseitigen Angriffe zwischen den USA und dem Iran an. Die USA geben an, militärische Ziele angegriffen zu haben. Der Iran reagiert einmal mehr mit Gegenangriffen auf US-Stützpunkte in der Region. Kuwait hatte deshalb vorübergehend seinen Luftraum gesperrt, Katharina Wagner berichtet.
6: Schon gestern kündigte US-Präsident Donald Trump an, man werde den Iran angreifen und zwar sehr hart. Dann werde man sehen, was in puncto Abkommen passieren werde. Ein Abkommen mit dem Iran, von dem Trump laut CNN-Zählungen bereits 38 Mal behauptet hatte, es werde schon bald zustande kommen. Doch jetzt sprechen wieder die Waffen. Aus den USA heißt es, man habe iranische Überwachungs-, Kommunikations- und Abwehrsysteme angegriffen. Videos zeigen Rauchsäulen nahe mehrerer iranischer Städte, auch nahe der Hauptstadt Teheran. Iranische Angriffe hingegen gelten in der Nacht US-Militärstützpunkten in Bahrain und Kuwait, laut einem iranischen TV-Sprecher auch einer US-Flotte in der Region, die USA dementieren. Berichte über Schäden gibt es bisher weder von iranischer noch von US-Seite.
3: Die US-Schauspielerin Glenn Close wird mit einem Ehren-Oscar ausgezeichnet. Das hat die Akademie am Abend mitgeteilt. Die heute 79-Jährige war bereits 8-mal für einen Oscar nominiert, hat ihn aber nie gewonnen. Das waren die Nachrichten. Die Wetteraussichten hat Carola Gasterer.
0: Die aktuelle Temperatur bei uns in Wien und drumherum. Wir haben jetzt 16 Grad, heute wechseln Sonnenschein mit durchziehenden Wolken und am Nachmittag ist der eine oder andere kurze Regenschau dabei. Der Wind weht lebhaft, teils auch kräftig, auffrischend aus Nordwest. Die Temperatur schafft kaum mehr als 20 Grad. Und morgen am Freitag ziehen nach einem sehr sonnigen Beginn vermehrt Wolken auf. Meist ist es aber trocken. Ein kurzer Regenschau ist ab Mittag aber immer möglich. Der Wind weht lebhaft aus West bis Nordwest. Die höchste Temperatur liegt morgen um 20 Grad, also so wie heute. Radio Wien ist da 4 Minuten nach 10 mit der besten Verkehrsinformation der Stadt auf der A22. Der Donauuferautobahn Richtung Tangente zwischen Korneuburg und Strebersdorf. Noch immer abschnittsweise Stau. Die Unfallstelle bei der Nordbrücke ist aber mittlerweile geräumt. Da sollte es bald besser laufen. Wir wünschen gute und sichere Fahrt. Kommen Sie gut ans Ziel.
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0: 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Schönen Vormittag.

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1: Ja, drei Gastgeberländer, drei Eröffnungspartys. So könnte man die Fußball-Weltmeisterschaft Openings zusammenfassen. Mexico City ist aber heute Abend Nabel der Welt. Hier steigt die Eröffnungsfeier vor dem Auftaktspiel Mexiko gegen Südafrika. 5 Milliarden Menschen werden da weltweit zuschauen. Ja, und scheinbar sind so ziemlich alle startklar, oder? Radio Wien WM-Reporter Daniel Kulowitz, du bist auch schon ready.
2: Oh ja, jetzt kann es richtig losgehen, wenn Fußballstars wie Mbappé, Messi, Kane oder Haaland sagen:
3: We are ready.
4: We are ready.
5: We are ready.
6: We are ready.
7: Shakira, we are ready.
2: Dann leg los, Shakira. Die Kolumbianerin mit dem heißen Hüftschwung. Sie ist der Hauptakt der heutigen Eröffnungsfeier in Mexico City. 80.000 Fans sind bereit für den WM-Opener Mexiko gegen Südafrika. Und ganz kurzer Blick zu uns ins ÖFB-Camp. Unsere Spieler haben noch einen Tag frei. Gell, Patrick Wimmer?
8: Schöne Grüße aus Amerika. Ich hoffe, ihr genießt die Tage daheim und feiert uns vorher. Bis bald.
2: Und vermisst am meisten von zu Hause?
8: Ja, meine Frau natürlich.
2: Surfen, Golfen, was bietet Santa Barbara an einem freien Tag?
8: Ja, surfen. Ich werde mal schauen, wie weit das ich rausschwimmen kann bei dem Meer, bis ich untergehe. Nein. Ich glaube, dass alle in Richtung LA schauen werden und ja, die meisten werden sich dort was anschauen. Wir sind da auch so, dass wir heute gemütlich umdessen gehen, die Stadt erkunden werden und ein bisschen was sehen werden und dann einfach wieder gemütlich zurück. Also ganz entspannt.
1: Ganz entspannt, das klingt gut. Fußball-Weltmeisterschaft ab 21 Uhr. Das Spiel eben, wie gesagt, Mexiko gegen Südafrika. Und die Eröffnungsfeier ist unmittelbar davor und wir übertragen in ORF 1 ab 19.35 Uhr. Und wir freuen uns schon sehr drauf.

Kultsongs hier bei uns auf Radio Wien. The Beatles mit Across the Universe. Schönen Vormittag ins Büro, in die Werkstatt oder auch ins Auto. Wir spielen einfach gute Musik bei der Arbeit. Hier ist Deborah Harry mit French Kissin' in the USA.

0: 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Gleich gibt's Chesney Hawkes, The One and Only, ein Superhit aus den 90ern. Vorher noch ein Blick aufs Wiener Wetter. Es ist wechselhaft windig und frisch, kaum mehr als 20 Grad. Momentan haben wir um 16 Grad. Und die beste Verkehrsinformation der Stadt. Es sind uns keine Störungen gemeldet worden aus Wien. Eine Meldung für Niederösterreich 1, Westautobahn Richtung Wien. Zwischen Amstetten Ost und Yps ist nach einem Unfall der rechte Fahrstreifen blockiert. Stau gibt's aber derzeit keinen. Passen Sie gut auf sich auf und kommen Sie gut an. Gute und sichere Fahrt.
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1: Ja, am kommenden Sonntag ist Vatertag und für alle frisch gebackenen Väter bzw. für alle, die es werden möchten, ist natürlich das Thema Papamonat und Karenz sehr interessant. Arbeiterkammer Wien-Jurist Sascha Tomanek, gibt es da überhaupt einen Unterschied zwischen den beiden Begriffen bzw. können Sie uns das kurz erklären?
2: Also der Papamonat ist eine einmonatige Auszeit für den zweiten Elternteil, der innerhalb des Beschäftigungsverbots der Mutter, das sind meistens die 8 oder die 12 Wochen nach der Geburt, genommen werden kann. Darauf habe ich einen Anspruch, das muss der Arbeitgeber mir gewähren, wenn ich es unter gewissen Voraussetzungen rechtzeitig melde und so weiter. Und das ist dann genau ein Kalendermonat innerhalb dieses Beschäftigungsverbots, wo ich zu Hause bleiben darf.
1: Jetzt zur Karenz. Wann und wie lange haben denn Väter Anspruch auf Karenz?
2: Ja, der Anspruch auf Karenz, egal jetzt, ob ich Mutter oder Vater des Kindes bin, startet dann, wenn das Beschäftigungsverbot der Mutter vorbei ist. Also wir haben eben diese 8 oder 12 Wochen nach der Geburt. Und wenn die vorbei sind, dann kann einer von beiden Elternteilen mit der Karenz starten. Gemeldet wird das dann innerhalb des Beschäftigungsverbots, also innerhalb der 8 Wochen muss der Vater das dann melden nach der Geburt des Kindes. Sollte er erst später starten, seine Karenz, also wenn die Mutter zum Beispiel startet und einmal mehrere Monate geht, dann ist es so, dass ich 3 Monate vor dem gewünschten Beginndatum die Karenz dann bekannt geben muss, aber nicht früher als 4 Monate empfehlen wir, weil ab 4 Monate davor habe ich Kündigungsschutz. Also ich habe 1 Monat wieder Zeit, meine Karenz in diesem Zusammenhang zu melden.
1: Wie es mit dem Finanziellen in der Karenz aussieht, darüber sprechen wir gleich.
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1: Ja, anlässlich des Vatertags am kommenden Sonntag sprechen wir über die Väterkarenz. Arbeiterkammer Wien-Jurist Sascha Tomanek. Wie schaut es denn jetzt mit den Finanzen aus? Ganz ein wichtiges

0: wichtiges Thema für alle Eltern. Wie sind Väter während der Karenz eigentlich finanziell abgesichert?
1: Wenn ich mich entscheide, in Karenz zu gehen, dann habe ich die Möglichkeit, in dieser Zeit das Kinderbetreuungsgeld zu beantragen. Das beantrage ich beim jeweiligen Sozialversicherungsträger und dort gibt es dann zwei Varianten. Es gibt das Kinderbetreuungsgeldkonto, da bekommt quasi jeder, egal wie viel er verdient, einen fixen Pauschalbetrag raus. Oder ich kann das einkommensabhängige Kinderbetreuungsgeld nehmen. Da wird dann von meinem Einkommen 80% bzw. wird über das Wochengeld bei den Vätern, die bekommen ja kein Wochengeld, über ein fiktives Wochengeld werden dann 80% errechnet und das ist dann mein Kinderbetreuungsgeld. Es setzt aber voraus, weil entscheidend ist, wer als erster von uns beiden, Vater oder Mutter, das Kinderbetreuungsgeld beantragt, dass sich die Mutter in dem Fall dann auch zum Beispiel fürs Einkommensabhängige entschieden hat, dann bin ich auch automatisch im Einkommensabhängigen. Also was nicht geht, ist, dass die Mutter zum Beispiel das Konto nimmt und der Vater dann das Einkommensabhängige.
0: Ja, da muss man aufpassen. Meist ist es aber doch so, dass Väter eben nur die 2 Monate in Karenz gehen. Warum ist das immer noch so aus Ihrer Sicht?
1: Ja, das ist in Österreich, glaube ich, trotzdem einem recht traditionellen Rollenbild geschuldet, zum einen. Zum anderen aber auch Unwissenheit. Also in der Beratung oder bei unseren Vorträgen merken wir ganz oft, dass die Väter dann, obwohl wir schon 2-3 Mal betont haben und sagen, ja, aber ich als Vater kann wirklich in Karenz gehen. Ja? Und ich glaube, das geht nur bei der Mutter. Nein, es gilt für alle. Ab Ende des Beschäftigungsverbots gelten die gleichen Regeln. Ja. Ich muss mir nur überlegen, wer es macht. Mhm. Ich kann mir das halbe aufteilen oder ich kann noch ein bisschen mehr machen, ein bisschen weniger machen. Das Minimum ist halt 2 Monate an Karenz, die ich nehmen muss. Das hat der Gesetzgeber so festgelegt.
0: Weil Sie von Unwissenheit gesprochen haben, was müssen denn Väter besonders beachten, die in Karenz gehen möchten?
1: Dass man es rechtzeitig meldet.
0: Ja.
1: Also eben 3 Monate vorher muss ich spätestens melden und ab 4 Monate vorher mit dem Kündigungsschutz habe ich schon eine gewisse Sicherheit. Und ich muss das unbedingt schriftlich machen und es ist auch nicht so, ich den Arbeitgeber fragen muss, ja, weil die Mutter muss ja auch nichts fragen, sondern da ist es quasi selbstverständlich, dass es akzeptiert wird. Es ist ein einseitiger Anspruch und deswegen ist es wichtig, dass es beim Arbeitgeber nachweisbar einlangt, also mit eingeschriebenem Brief oder zum Beispiel eine E-Mail mit einer Lesebestätigung oder persönlich, dass ich nachweisen kann, ich nehme das in diesem Zeitraum und da muss ich auch nicht mit dem Arbeitgeber vorher sprechen, ob das eh okay ist, ja, weil mein Kind, mein 7 Monate altes oder 12 Monate altes, das ist einfach dann zu versorgen und das hat Vorrang gegenüber den wirtschaftlichen Interessen des Arbeitgebers.
0: Alle Informationen zum Thema Väterkarenz haben wir natürlich auch schön übersichtlich für Sie zusammengefasst zum Nachlesen online bei uns zu finden auf wien.orf.at.
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3: Es ist genau 11 Uhr und hier sind die Nachrichten. Daniel Ammerhauser.
4: Schönen Vormittag.
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6: Klimawandel nimmt laut Forschern Fahrt auf. WM-Tippspiele im Betrieb rechtlich möglich. Das Wetter windig und wechselhaft. Der Klimawandel hat an Fahrt aufgenommen. Zu diesem Ergebnis kommen Forscherinnen und Forscher. Demnach nimmt die Zahl der Hitzewellen immer weiter zu, berichtet Ruth Hutsteiner.
7: Nicht nur an Land sind Hitzewellen häufiger geworden, auch im Meer. Seit 1990 haben sich die Hitzewellen in den Ozeanen verdreifacht, erklärt der Schweizer Klimaforscher Thomas Fröhlicher von der ETH Zürich.
8: Und über die letzten 10 Jahre hatten wir 58 Tage im Schnitt mit marinen Hitzewellen pro Jahr.
7: Der Klimawandel hat an Fahrt aufgenommen, so das wesentliche Fazit des diesjährigen Berichts von rund 70 Forschenden weltweit. Das lässt sich auch am gesamten Energiehaushalt der Erde ablesen. Normalerweise sollte ähnlich viel Wärme gespeichert werden wie abgegeben. Nun nimmt die Erde aber immer mehr Wärme auf und auch hier steigt das Tempo. Mit dem Bericht wollen die Forscherinnen und Forscher ein jährliches Klima-Update geben, um den Zustand des Klimas umfassender und lückenloser zu erfassen, heißt es.
6: Im Doppelbudget für die Jahre 27 und 28 fließen 1,6 Milliarden Euro im kommenden Jahr in das AMS-Förderbudget, denn seit 3 Jahren steigen die Arbeitslosenzahlen. Unter anderem sind Mittel gegen Jugendarbeitslosigkeit geplant. Bei Großereignissen wie der Fußball-WM wird in vielen Firmen und Betrieben traditionell mit einem Tippspiel unter Kollegen mitgefiebert. Das ist rechtlich möglich, solange es ohne Zwang und bei nur kleinen Einsätzen bleibt, berichtet Christian Banni.
9: Nur kleine Einsätze, freiwillige Teilnahme und arbeitsverträglich. So sind Tippspiele unter Kolleginnen und Kollegen grundsätzlich möglich. Problematisch kann es aber werden, wenn richtig hohe Summen im Spiel sind oder wenn das Tippspiel zulasten der Arbeitszeit oder der Arbeitsleistung geht. Auch wollen manche Firmen nicht, dass für solche Spiele Firmenhandys oder die Firmen-E-Mail benutzt wird. Das muss man zuvor abklären. Rechtlich gelten Tippspiele in Österreich übrigens als Sportwetten. Überall sonst in der EU werden sie als Glücksspiel viel strenger geregelt.
6: Und nicht nur die Fußball-WM beginnt heute in Nickelsdorf im Burgenland, beginnt das Novarock, das größte Rockfestival Österreichs. 215.000 Musikfans feiern 4 Tage lang mit mehr als 80 Bands auf 3 Bühnen. Das waren die Nachrichten, die Wetteraussichten hat Carola Gasterer.
3: Die aktuelle Temperatur bei uns in Wien jetzt kurz nach 11, 16, 17 Grad. Heute wechseln Sonnenschein mit durchziehenden Wolken und am Nachmittag ist eine oder andere kurze Regenschauer auch dabei. Der Wind weht lebhaft, teils auch kräftig, auffrischend aus Nordwest und die Temperatur schafft kaum mehr als 20 Grad. Morgen am Freitag ziehen nach einem sehr sonnigen Beginn vermehrt Wolken auf. Meist ist es zwar trocken, ein kurzer Regenschauer ist ab Mittag aber immer möglich. Der Wind weht lebhaft aus West bis Nordwest und die höchste Temperatur liegt morgen, so wie heute, um 20 Grad. 3 Minuten nach 11, Radio Wien ist da mit der besten Verkehrsinformation der Stadt und es läuft ganz gut, sind uns keine Störungen aus Wien gemeldet worden. Niederösterreich 1 Westautobahn Richtung Wien zwischen Amstetten Ost und Ips ist nach einem Unfall noch immer der rechte Fahrstreifen blockiert. Es gibt aber keinen Stau, bitte um besondere Vorsicht. Wir wünschen gute und sichere Fahrt.
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0: The One, Michael Patrick Kelly hier bei uns auf Radio Wien. Schönen Vormittag.
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0: Einiges los bei uns in der Stadt. Wir haben wieder ein paar Tipps für Sie.
2: Kultur.
3: Morgen startet im Theater Scala in Margareten die Premiere von Der Bockerer. Unter der Regie von Bruno Max wird die bekannte tragische Posse neu erzählt mit viel Wiener Schmäh. Die Aufführung startet um 19.45 Uhr. Weitere Vorstellungen finden dann bis zum 27. Juni statt.
2: Ausstellung.
0: Die Albertina zeigt aktuell die Ausstellung Otto meets Albertina. Otto Walkes interpretiert bekannte Werke der Sammlung auf seine ganz typische, augenzwinkernde Art und Weise und lässt damit seine Ottifanten durch die Kunstgeschichte spazieren. Zu sehen ist die Schau noch bis Mitte Jänner 2027.
2: Veranstaltungen.
3: 5 Sänger aus Südtirol mit ihren 5 verschiedenen Instrumenten bilden das Aluna-Ensemble, das Samstagabend zu Gast im Theater am Spittelberg ist. Unter dem Motto Vokal, Instrumental, International werden an diesem Abend bekannte Lieder aus der ganzen Welt gespielt, wie etwa brasilianisches, ägyptisches und italienisches. Beginn ist um 19.30 Uhr.
2: Für Kinder.
0: Ein ganz berühmter Klassiker wird als Puppenspiel aufgeführt, Karneval der Tiere, und zwar am 14. Juni auf der Märchenbühne Apfelbaum in Neubau. Ganz viele bunt kostümierte Tiere wie Löwen, Fische und Elefanten treffen sich da zum Faschingsfest. Mehr dazu in den Vorstellungen, die an diesem Tag um 14.30 Uhr und um 16 Uhr stattfinden. Geeignet ist die Vorführung für Kinder ab 3 Jahre.
3: Alle Infos zu den genannten Veranstaltungen bekommen Sie beim Radio Wien Service Point unter 89 9 95 3.
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2: Kurz vor 11.30 Uhr an diesem Donnerstagvormittag. Das Wiener Wetter heute wechselhaft, windig und frisch, kaum mehr als 20 Grad. Dann am Nachmittag. Was tut sich auf den Straßen? In Wien läuft's gut, da sind uns keine Störungen gemeldet worden. Niederösterreich 1 Westautobahn Richtung Wien zwischen Amstetten Ost und Yps ist die Unfallstelle jetzt geräumt. Es läuft dort wieder. Alles in Ordnung. Gute Fahrt wünschen wir.
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Wer mit der Stimme hat, der in den 80ern Millionen verdient, das war sein Durchbruch in seiner Heimat Australien und bei uns in Europa, John Farnham mit You're the Voice. Das ist Radio Wien, einfach gute Musik und das da ist jetzt so ein richtiger Mischmasch aus allem. Pop, Rock, Soul, alles mit dabei bei den Young Rascals mit

0: angenehmen Vormittag mit einfach guter Musik bei uns. Bilgeri war das mit What Video Live. Es ist genau 10 Minuten vor 12. Gleich ganz ausführlich die Themen des Tages im Radio Wien Stadtjournal. Heute mit Evelyn Kanja.
1: Schönen Mittag.
0: Ja, und bei dir geht es um die Lebensbeichte eines inzwischen toten Mörders bei uns in Wien. Ja, da gibt es eine Reihe weiterer Ermittlungen.
1: Ja, es geht um einen Mann, der 2024 einen 16-Jährigen mit der Axt erschlagen hat. Jetzt ermittelt die Staatsanwaltschaft gegen zahlreiche weitere Beschuldigte. Es geht da etwa um Menschenhandel und den Missbrauch von Minderjährigen. Mehr dazu im Stadtjournal um 12.
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0: Billy Joel setzt uns da in der Mittagspause an diesem Donnerstag auf Piano Man, ganz ausgespielt natürlich auf Radio Wien. Es ist genau 12 Uhr und hier sind die Nachrichten mit Evelyn Kanja. Schönen Mittag.
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2: Die Lebensbeichte eines Mörders führt zu einem Jugendprostitutionsring in Wien. Einigung auf einen rascheren Ausbau erneuerbarer Energien. Das Wiener Wetter heute, wechselhaft windig und bis zu 20 Grad. Die Lebensbeichte eines inzwischen toten Mörders löst nun eine Reihe weiterer Ermittlungen der Staatsanwaltschaft Wien aus. Beschuldigt sind zahlreiche Personen. Es geht etwa um Menschenhandel und den Missbrauch von Minderjährigen, wie die Kronenzeitung zuerst berichtet hat. Der 45-jährige Mann hat 2024 einen 16-Jährigen mit der Axt erschlagen. Bei seiner Lebensbeichte hat er auch angegeben, dass der Jugendliche in einem Lokal in Margareten Sex gegen Geld angeboten hätte, wie andere Jugendliche auch. Petra Thalhammer-Jeschek berichtet.
3: Nach der Lebensbeichte nimmt sich der Mörder das Leben. Zuvor führte die Beamten zu einem unscheinbaren Lokal in Margareten. Die Betreiber sollen seit Jahren gegen Bezahlung männliche Jugendliche zum Sex anbieten, besonders aus Bulgarien. In der Vernehmung spricht Ingo S. von 16- und 17-Jährigen, die für Geld mit wesentlich älteren Männern verkehren. Er spricht aber auch von einem 12-jährigen Kind, das an einen Pädophilen übermittelt wurde. Die Wiener Staatsanwaltschaft führt nun Ermittlungsverfahren gegen bis zu 15 Beschuldigte. Freier, sonstige Gäste und besonders gegen die zwei Betreiber und den Chefkellner. Die Vorwürfe wiegen schwer: Menschenhandel, Förderung der Prostitution und Missbrauch Minderjähriger. Im Akt ist die Rede von bis zu 15 Opfern.
2: Wir haben uns beim Erneuerbaren Ausbau Beschleunigungsgesetz geeinigt. Das hat die Regierung gemeinsam mit den Grünen heute Vormittag verkündet. Die notwendige Zweidrittelmehrheit im Nationalrat ist damit gesichert. Das Gesetz hinter dem sperrigen Namen soll ermöglichen, dass Windräder oder Wasserkraftwerke schneller gebaut werden können. Viktoria Waldhäusl.
4: Quasi in der letzten Sekunde haben sich die Regierungsparteien mit den Grünen auf ein gemeinsames Gesetz für den erneuerbaren Ausbau geeinigt. Grünen-Energiesprecher Lukas Hammer.
5: Das, was vor ein paar Tagen auch in öffentlichen Aussagen noch als Fantasieziele der Grünen bezeichnet wurden, steht jetzt in diesem Gesetz, haben wir hier reinverhandeln können.
4: Etwa mindestens 40 Terawattstunden als Zielwert für 2035 und Maßnahmen zum Naturschutz. Zufrieden zeigen sich auch Laurenz Pöttinger, ÖVP, Alois Schraul, SPÖ und Karin Doppelbauer von den NEOS.
6: Es war natürlich nicht einfach, es war aber ein guter Kompromiss.
7: Heute ist ein guter Tag. Österreich baut sich frei.
8: Ich glaube tatsächlich, dass uns heute ein weiterer Meilenstein in der Energiewende gelungen ist.
4: Das Gesetz wird am Nachmittag im Parlament beschlossen.
2: Heute wird ein neuer ORF-Generaldirektor oder eine neue ORF-Generaldirektorin bestellt. Am Vormittag haben die Hearings begonnen, 9 Personen sind dazu eingeladen worden. Danach stimmen die 35 Mitglieder des Stiftungsrats ab. Die Bestellung der neuen ORF-Spitze erfolgt dabei mit einfacher Mehrheit. Die Wiener Polizei hat eine Drogenbande ausgehoben, die im großen Stil Cannabis produziert hat. Sichergestellt worden ist eine Tonne Cannabis, so viel wie noch nie in Österreich auf einen Schlag. Die Bande hat sich eine besondere Tarnung für ihre Geschäfte überlegt. Daniel Pichler.
9: Cannabis als Deckmantel für Cannabis. Als Tarnung hat die Bande nämlich eine Firma übernommen, die früher legale Cannabisprodukte hergestellt hat. So hat man auch eine Lagerhalle in Liesing übernommen. Dort hat man damit begonnen, richtige Hanfpflanzen für das illegale Rauschmittel zu züchten. Auf 2200 Quadratmetern ist eine riesige Plantage angelegt worden. Trotz der doppelten Tarnung sind die Drogenfahnder der Polizei auf die Bande aufmerksam geworden. Bei der Operation Psycho hat die Polizei schließlich im vergangenen September zugeschlagen. 13 Verdächtige sind festgenommen worden, darunter auch die 3 mutmaßlichen Köpfe der Bande. Die Polizistinnen und Polizisten haben nicht schlecht gestaunt, was sie alles gefunden haben. 1,4 Millionen Euro Bargeld und dazu noch Goldbarren. Und auf Lager hat die Bande außerdem noch eine Tonne Cannabis gehabt.
2: Heute Abend um 21 Uhr wird in Mexiko-Stadt im berühmten Aztekenstadion die Fußball-Weltmeisterschaft der Männer angepfiffen. Gastgeber Mexiko trifft auf Südafrika. In Wien wird es in zahlreichen Lokalen Public Viewing geben, auch wenn durch die Zeitverschiebung so manches Spiel eher ein Frühstücksspiel wird. Florian Katzinger berichtet.
10: Einige Spiele werden zu europafreundlichen Zeiten angepfiffen, andere, vor allem jene in einem Stadion an der US-Westküste, erst in der zweiten Nachthälfte oder gar erst in den frühen Morgenstunden unserer Zeit. Verständlich beträgt auch die Zeitverschiebung zwischen Wien und Los Angeles 9 Stunden. Allerdings, zahlreiche Topspiele starten bis 22 Uhr und werden in den teilnehmenden Lokalen in Wien gezeigt. So finden beispielsweise die ersten Spiele der deutschen Nationalmannschaft um 19 Uhr und 22 Uhr statt. Für Österreichs Spiele ist es schon schwieriger, denn Start kommende Woche mit dem Spiel gegen Jordanien gibt es am Mittwoch um 21 Uhr, allerdings Ortszeit in San Francisco. Bei uns ist es da schon Donnerstag um 6 Uhr früh. Besser wird es beim Spiel gegen Argentinien in Dallas. Da startet um 12 Uhr Ortszeit, also 19 Uhr bei uns.
2: Und einen Überblick über die Public Viewing-Angebote in Wien finden Sie bei uns im Internet auf wien.orf.at. Das war das Stadtjournal. Jetzt zum Wiener Wetter und Carola Gaustra.
0: Die aktuelle Temperatur jetzt in der Mittagspause 16, 17 Grad. Heute wechseln Sonnenschein mit durchziehenden Wolken und am Nachmittag ist der eine oder andere kurze Regenschauer dabei. Der Wind weht lebhaft, teils auch recht kräftig, auffrischend aus Nordwest und die Temperatur schafft kaum mehr als 20 Grad. Morgen am Freitag ziehen nach einem sehr sonnigen Beginn vermehrt Wolken auf. Meist ist es zwar trocken und ein kurzer Regenschauer ist ab Mittag aber möglich. Der Wind weht sehr lebhaft aus West bis Nordwest und die höchste Temperatur so wie heute um 20 Grad. 6:12, Radio Wien ist da mit der besten Verkehrsinformation der Stadt und es läuft momentan sehr, sehr gut. Sind uns keine Störungen gemeldet worden. Es läuft gut in Wien, in Niederösterreich und auch im Burgenland. Wir wünschen gute und sichere Fahrt. Kommen Sie gut ans Ziel.
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4: Mahlzeit, angenehme Mittagsstunde mit Radio Wien. Das Wiener Wetter heute wechselhaft, windig und vor allem sehr frisch. Kaum mehr als 20 Grad jetzt dann am Nachmittag. Und auf den Straßen läuft sehr gut, sind uns keine Störungen gemeldet worden. Alles paletti, aber bitte nicht zu schnell fahren. Sie werden aktuell geblitzt auf der A1 der Westautobahn Richtung Wien bei Melk. Wir wünschen gute und sichere Fahrt.
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0: Weg zu Spaghetti, Pizza oder vielleicht Tiramisu in der Mittagspause an diesem Donnerstag. Toto Cotugno und Soli. Schön, dass Sie dran sind. Angenehmen Nachmittag. Brav bist du. Sehr, sehr brav. Hundebesitzer, die Urlaub machen wollen, Sie kennen das vielleicht, ist nicht immer so einfach. Was machen mit dem Hund? Eltern bitten, Haus und Hund zu hüten oder ab in eine Tierpension? Ganz schwere Entscheidung. Radio Wien-Reporter Haji Bankhofer hat mit Hundetrainerin Conny Sporer genau darüber gesprochen.
1: Unter Umständen kann man den Hund ja auch mitnehmen. Das vergessen viele. Immer mehr Hotels erlauben auch den Hund dabei. Bei Flugreisen ist es allerdings sehr kompliziert.
2: Den Hund in den Urlaub mitzunehmen ist natürlich auch eine Option.
1: Hundetrainerin Conny Sporer.
2: Da kommt es immer auf die Destination an und was für ein Urlaub geplant ist. Also den Hund jetzt in irgendeine heiße Stadt mitzunehmen, wo er den ganzen Tag irgendwie mit rumgeschleppt wird, ist natürlich für den Hund kein Vorteil. Genauso wenig ein Strandurlaub, wo man einfach den Hund den ganzen Tag im Hotelzimmer lässt. Da muss man einfach abwägen, was möchte ich und ist es für den Hund eine Bereicherung oder nicht. Und wenn nicht, dann ist ganz klar, da muss eine gute Versorgung gesucht werden. Das kann eine gute Tierpension sein, aber für mich persönlich bevorzugt immer eine Vertrauensperson, die den Hund auch kennt und wo sich der Hund auch wohlfühlt.
1: Hundepension ist nicht Hundepension, da gibt es sehr verschiedene Arten.
2: Mittlerweile gibt es ja schon zahlreiche Formen der Hundebetreuung. Tierpensionen, da würde ich immer ein kritisches Auge drauf haben, denn unsere Hunde sind ja gewöhnt, mit uns Zeit zu verbringen und dort sind sie oft in Zwingern oder in Zimmern untergebracht, ohne diese übliche menschliche Nähe. Dazu kommt, dass sie dann oft tagsüber mit anderen Hunden zusammengelassen werden, die sie vielleicht nicht kennen. Also da würde ich

0: auf jeden Fall vorher einen sehr kritischen Besuch abstatten und natürlich auch schauen, wie sind die Bewertungen. Es gibt natürlich auch eigene Hundesitter. Vorzugsweise finde ich toll, wenn jemand in die eigene Wohnung, ins Haus kommen kann und den Hund einzeln betreut. Ich rate immer nur davon ab, den Hund in Sitting-Situationen zu bringen, wo viele andere Hunde sind, weil das natürlich auch Konflikte geben kann, die nicht notwendig wären. Also mein persönlicher Rat ist immer, jemanden aus dem Vertrauenskreis zu nehmen, aus dem Umfeld, Familie, Freunde, die der Hund schon kennt und die den Hund auch kennen, um natürlich auch einzelne Situationen, Bedürfnisse individuell einschätzen zu können.
1: Hatschi Bankhofer, Radio Wien.

0: will man am liebsten mitpfeifen bei Hot Chocolate Girl Crazy. Radio Winter, einfach gute Musik bei der Arbeit an diesem Donnerstag. Es ist genau 13 Uhr, hier sind die Nachrichten. Evelyn Kanja, schönen Nachmittag.
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2: Die Gesundheitsausgaben betragen erstmals über 60 Milliarden. Das kontextualisierte Lueger-Denkmal in Wien ist eröffnet. Das Wiener Wetter heute wechselhaft windig und bis zu 20 Grad. Erstmals liegen die gesamten Gesundheitskosten in Österreich über der Marke von 60 Milliarden Euro, so eine Schätzung der Statistik Austria. 61,3 Milliarden Euro sind es demnach für das Vorjahr. Das sind fast 12% des BIP, also der gesamten Wirtschaftsleistung im Vorjahr. Katja Arthofer mit den Details.
3: Vom Blutdruckmedikament übers Röntgen bis hin zur Reha. Im Vergleich zu 2024 haben sich die Ausgaben für alle Gesundheitsleistungen und Güter um 3,5 Milliarden Euro erhöht, sagt Waltraud Kaflik von der Statistik Austria.
4: Die Gesundheitsausgaben haben im Jahr 2025 erstmals die 60-Milliarden-Marke überschritten. Das Wachstum fiel mit 6,1% etwas moderater aus als noch im Jahr zuvor.
3: Das liegt aber nur an der vergleichsweise geringeren Inflation.
4: Die Gesundheitsausgaben sind dennoch weiter sehr hoch.
3: Ein Plus hat es gegeben.
4: Bei den Ausgaben für Krankenanstalten, aber auch im Bereich der Langzeitpflege sind die Ausgaben wiederum stark gestiegen und auch bei medizinischen Gütern.
3: Und das vor allem bei den öffentlichen Ausgaben. Bund, Länder, Gemeinden und Kassen haben im Vorjahr 3/4 aller Gesundheitskosten getragen.
2: Die Lebensbeichte eines Mörders hat zu einem Jugendprostitutionsring in Wien geführt. Der inzwischen tote 45-Jährige hat 2024 einen 16-Jährigen mit einer Axt erschlagen. Beim Geständnis hat er auch angegeben, dass der Jugendliche in einem Lokal in Margareten Sex gegen Geld angeboten hätte, wie andere Jugendliche auch. Die Staatsanwaltschaft ermittelt nun gegen mehrere Personen. Seit gut zwei Wochen steht die umstrittene Lueger-Statue wieder an ihrem Platz in der Innenstadt. Doch nicht gerade, sondern um 3,5 Grad nach rechts geneigt und kontextualisiert. Heute ist das Denkmal bzw. nun Mahnmal offiziell eröffnet worden und es werden Bauzaun und Sichtschutz entfernt. Katharina Pawlowski.
5: Die Kontextualisierung des Denkmals erfolgt künstlerisch durch dessen Schieflage und sprachlich in Deutsch und Englisch durch eine Tafel mit einer historischen Einordnung von Karl Lueger durch den Historiker Oliver Rathkolb. Beides fördere die kritische Reflexion zum Umgang mit Lueger und dessen Politik, heißt es. Er war von 1897 bis 1910 Bürgermeister von Wien. Seine politische Rhetorik war geprägt von aggressivem Antisemitismus, ein Wegräumen oder gar Auslöschen der Vergangenheit durch die Entfernung des Lueger-Denkmals widerspricht dem Verständnis von Erinnerung, betont Kulturstadträtin Veronika Kaup-Hasler von der SPÖ die Bedeutung der Kontextualisierung. Niederschwellige und partizipative Geschichtsvermittlung in Form von Workshops für Schulen etwa durch die Organisation Kunst im öffentlichen Raum Wien ergänzen die Reflexion über die historisch belastete Person Lueger.
2: Und das Rote Kreuz ruft dringend zum Blutspenden auf, anlässlich des bevorstehenden Weltblutspendetags am Sonntag. Die Lagerstände sind vor Beginn der Urlaubssaison sehr niedrig. Blutkonserven sind nur 42 Tage haltbar. Alle 90 Sekunden wird in Österreich eine Konserve benötigt. Das waren die Nachrichten. Jetzt zum Wiener Wetter und Carola Gaustra.
6: Die aktuelle Temperatur jetzt kurz nach 13 Uhr, 18 Grad. Heute wechseln Sonnenschein mit durchziehenden Wolken und jetzt am Nachmittag kann auch der eine oder andere kurze Regenschauer dabei sein. Der Wind weht lebhaft, teils auch kräftig auffrischend aus Nordwest. Der Höchstwert heute Nachmittag 20 Grad. Und morgen am Freitag ziehen nach einem sehr sonnigen Beginn vermehrt Wolken auf. Meist ist es zwar trocken, ein kurzer Regenschauer ist ab Mittag aber auch möglich. Der Wind weht lebhaft aus West bis Nordwest und der Höchstwert morgen so wie heute um 20 Grad. 4 Minuten nach 13 Uhr, Radio Wien ist da mit der besten Verkehrsinformation der Stadt und es läuft sehr gut. Es sind uns keine Störungen gemeldet worden. Gute und sichere Fahrt.
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Also schönen Nachmittag bei uns mit einfach guter Musik. Die Bee Gees bringen uns gleich die 70er zurück. Kaoma, ein bisschen Sommerfeeling. Und Bruce Springsteen rockt uns so richtig diesen Donnerstagnachmittag.

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0: Der Power Ballad, der Song meines Lebens, heißt der Film mit Hollywoodstar Paul Rudd als Sänger einer Hochzeitsband und Boybandstar Nick Jonas von den Jonas Brothers. Die Story ganz einfach, bei einem Auftritt lernte eben jener Hochzeitssänger Rick den ehemaligen Boybandstar Danny kennen, was in einer kreativen Jam-Session endet. Dabei spielt Rick einen Song an, den er selbst geschrieben hat und der Danny im Gedächtnis hängen bleibt so sehr, dass er ihn seiner Freundin vorstellt.
2: Spielt.

0: Um wen geht's da?
1: Um dich? Natürlich. Oh Gott, ist alles okay?
0: Nein. Sorry. Oh, das ist nur das wahrscheinlich Romantischste, was mir je jemand gesagt hat.
1: Wow.
2: Darauf bringt Danny den Song heraus. Er wird zum Hit, was auch Rick nicht verborgen bleibt. Woraufhin er versucht, seine rechtmäßigen Ansprüche geltend zu machen, aber keiner glaubt ihm und beweisen kann er es auch nicht. Ein Dilemma, das sein Leben ordentlich auf den Kopf stellt. 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Viele haben sich schon angemeldet auf wien.orf.at, so auch die Kerstin. Hallo.
3: Hallo Carola.
2: Sie sind mit dabei bei der Radio Wien Kinopremiere.
3: Super, das freut mich. Wann findet denn das statt?
2: Das ist am nächsten Mittwoch um 20 Uhr in der Millennium City. Mhm. Wen werden Sie mitnehmen?
3: Meine Arbeitskollegin, die erste, die ich jetzt treffe im Büro. Also ich habe immer zwei Kandidaten. Eine muss mit.
2: Wie schafft man es, die Kollegin auch als beste Freundin zu haben?
3: Man braucht immer jemanden, mit dem man tratschen kann über die anderen Kollegen, wenn sie mal gerade nerven.
2: Das stimmt, ja. Ein bisschen lästern, oder?
3: Ja, das ist der typische Büroalltag. Wie lange? Ich bin so selten im Büro mit dem Homeoffice-Ding, aber wenn, dann redet man sich dann, wenn das der gleiche Tag ist und dann kann man Mittagessen und klatschen gehen können.
2: Herrlich. Und wie lange arbeitet ihr schon zusammen?
3: 8 Jahre. Das geht schon.
2: Das geht schon,
3: da
2: ja.
3: Da kann man schon viel tratschen.
2: Da kann man viel tratschen.
3: Da hat man schon viele Kollegen überlebt.
2: Viel lästige Kollegen, oder?
3: Ja, das ist
2: nett. Nein, gibt aber auch sehr viele
3: Heutzutage freut man sich schon, wenn man im Büro ist und jemand trifft mit dem ganzen Homeoffice.
2: Ja, das stimmt. Das stimmt. Aber heute sind Sie im Büro, Sie können Ihrer Freundin und Schrägstrich Bürokollegin gleich sagen, dass sie mit dabei ist.
3: Okay, mache ich dann gleich.
2: Tschüss, Kerstin.
3: Kann man Kaffee trinken gehen.
2: Ja,
3: danke.
2: Genau. Tschüss. 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

ohne Firlefanz. Einfach pur die Stones hier bei uns. As Tears Go By. Das ist Radio Wien, einfach gute Musik. Ohne Stress. Ganz easy an diesem Donnerstagnachmittag. Reinhard Fendrich jetzt für Sie. Manchmal denke ich nur an die.

0: angenehmen Nachmittag mit Radio Wien, einfach guter Musik und natürlich auch den Infos, Wetter zum Beispiel. Es ist wechselhaft, windig und frisch, kaum mehr als 20 Grad. Momentan haben wir um 18 Grad bei uns in Wien. Und auf den Straßen läuft es eigentlich sehr gut, sind uns keine Störungen gemeldet worden, aber bitte nicht so schnell fahren. Sie werden aktuell geblitzt auf der Westautobahn, das ist die A1, Richtung Wien bei Melk. Wir wünschen gute und sichere Fahrt.
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0: No Mercy, Where Do You Go? Einfach gute Musik am Donnerstagnachmittag. Und jetzt gleich die 2 um 2 Robert Steiner und die freche Ratte Rolf Rüdiger.
1: Ja, und wir üben gerade blöde Gesichter. Bringt zwar nicht fürs Radio, aber
0: sag's
1: ist lustig.
0: Sag's mal, ich habe jetzt gerade nicht hingeschaut.
2: Ja. Das schaut bei uns so aus.
0: Sie wollen es nicht sehen.
1: Ja, sehr schön. Man muss auch solche Sachen machen im Radio.
0: Davon hat man im Radio halt wenig, gell?
1: Ja, unsere Zuhörer und Zuhörerinnen leider schon. Aber wir haben ja auch was für Sie. Geschätzte Hörerschaft, wenn Sie mitspielen wollen, bitte jetzt anmelden. Wir haben wieder wirklich viel vor. Heute zum Beispiel unser Wissensquiz. Oder ist es ja so ein bisschen ein Ratequiz. 1, 2 oder 3. Oh, wer sich noch erinnert an die Kindheit mit Michael Schanze.
2: Sie, da muss man auf das richtige Feld hupfen, damit man dann sich den Schlüsselanhänger abholen kann.
1: Ja genau, Michael Schanze, wen kanntest du noch? Biggie Lechtermann, wer war noch da?
2: Ich kenne Miss Biggie.
1: Miss Biggie, okay, die hat es nicht moderiert, macht nichts.
0: Elton,
1: ja bis voriges Jahr, genau. Wir sind ja nicht mehr dabei, der ORF ist ja ausgestiegen aus 1, 2 oder 3, deswegen, ja. Dann haben wir natürlich Wörthersee. Rolf Rüdiger hat schon Lust auf seinen Schwimmanzug.
2: Ich hab schon den Reifen um.
1: Den hast du doch immer um.
2: Ja, Sie merken schon.
1: Es geht schon wieder los.
2: Wir sind schon in Stimmung.
1: Ja.
0: Du bist ein bisschen langsam heute mit den Jokes.
2: Nein, Entschuldigung, es ist noch nicht 14 Uhr.
0: Ja, ja, eh.
2: Derweil ist es aufwärmen. Ja. Aufwärmen.
0: Bis merkst du jetzt was? Steht 1-0 Steiner, muss ich sagen.
1: Ja, merkst du was? Er wird erst ab 14 Uhr bezahlt.
0: Das ist es. 2-0 Steiner.
1: Okay.
2: Ich 89-9.
1: Ja, 89-9, 95-3. Die Ratte stärkt sich und dann geht's los hier auf Radio Wien.
3: Bring was mit, Rolf Rüdiger.
1: Ja, wir auch.
2: Hey.
0: Tut das sicher
2: was.
0: Was Papier. Die 2 um 2. Gleich geht's weiter mit Robert Steiner und Rolf Rüdiger. Ich bin Carola Gausterer.
2: Ich nicht.
0: Ich weiß. Schönen Nachmittag.

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1: Und jetzt ist es 14 Uhr, weiter geht's ins Nachrichtenstudio zu Evelyn Kanja.
2: Schönen Nachmittag.
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1: Die Verkehrsstrafen werden teurer. Der sanierte Pavillon 21 der Klinik Hitzing ist eröffnet. Das Wiener Wetter heute: wechselhaft, windig und bis zu 20 Grad. Wer zu schnell fährt, falsch parkt oder etwa vor dem Schutzweg nicht anhält, muss künftig mehr Strafe zahlen. Ab 2027 werden die Anonymverfügungen außerdem vereinheitlicht. Das heißt, die Strafen sind gleich hoch, egal in welchem Bundesland man zahlen muss. Beate Tomasovic aus der ORF-Chronik-Redaktion, was genau ändert sich denn da?
2: Ich versuche es an einem Beispiel festzumachen. Also man fährt auf der Landstraße mit 121 km/h in eine Radarkontrolle. Dafür zahlt man bisher in Niederösterreich 60 Euro, in Salzburg schon 70 Euro und künftig sind dafür 95 Euro fällig. Und zwar eben ganz egal, in welchem Bundesland man erwischt wird. Die Vereinheitlichung gilt für mehr als 100 Delikte, also auch zum Beispiel fürs Falschparken, wenn man vor dem Zebrastreifen nicht anhält oder auch wenn man eine Sperrlinie überfährt. Diese Vereinheitlichung führt in jedem Fall zu höheren Strafen, zum Teil werden sie sogar verdoppelt.
1: Hat die Erhöhung etwas mit dem Budget zu tun, also mehr Geld fürs Budget durch höhere Strafen?
2: Das Verkehrsministerium versichert, die Regelung diene nur der Verkehrssicherheit. Für das Budget habe das kaum Auswirkungen. Von den Verkehrsstrafen profitieren ja vor allem die Straßenerhalter. Das ist für die Autobahnen die ASFINAG. Für alle anderen Straßen sind das die Länder und die Gemeinden.
1: Danke, Beate Tomasovic. Die Kosten für Gesundheit haben in Österreich zum ersten Mal die Marke von 60 Milliarden Euro überschritten, so eine Schätzung der Statistik Austria. 61,3 Milliarden Euro sind es demnach für das Vorjahr, vom Blutdruckmedikament bis zur Reha. Das sind fast 12% der gesamten Wirtschaftsleistung und um 3,5 Milliarden mehr als im Jahr davor. In der Klinik Hitzing ist der umfassend sanierte Pavillon 21 eröffnet worden. Dort sind nun die Rheumatologie und die Mund-, Kiefer- und Gesichtschirurgie. Das Therapie- und Diagnoseangebot hat man erweitert, berichtet Petra Thalhammer-Jeschek.
3: Die Rheumatologie integriert Ambulanz, Tagesklinik und spezialisierte Stationen an einem Ort. Ein Schwerpunkt liegt auf der interdisziplinären Versorgung, wo Spezialistinnen und Spezialisten unterschiedlicher Fachrichtungen zusammenarbeiten, um Therapiekonzepte für jeden Einzelnen zu entwickeln. Denn rheumatische Erkrankungen betreffen fast ein Viertel der Wiener Bevölkerung. Das Institut für Mund-, Kiefer- und Gesichtschirurgie bietet spezialisierte Eingriffe an. So gibt es eine neue, hochauflösende 3D-Diagnostik bei minimaler Strahlenbelastung. Diese technische Ausstattung soll die diagnostischen Möglichkeiten erheblich erweitern und die Sicherheit der Patientinnen und Patienten steigern, die auch von freundlichen hellen Räumlichkeiten profitieren sollen. Dazu sollen auch Ein- und Zweibettzimmer und optimierte Aufenthaltswege beitragen.
1: Und die Wiener Polizei hat eine Raubserie von Jugendlichen in Döbling geklärt. Drei syrische Burschen zwischen 13 und 15 Jahren sollen Ende Mai andere Jugendliche auf dem Schulweg überfallen haben. Die Beute rund 33 Euro. Ein Opfer hat einen Nasenbeinbruch erlitten. Zwei der Verdächtigen sind strafunmündig. Der 15-jährige Verdächtige ist festgenommen worden. Das waren die Nachrichten. Jetzt zum Wiener Wetter und Rolf Rüdiger und Robert Steiner.
4: Und ja, in rascher Abfolge wechseln Wolken mit sonnigen Auflockerungen und der eine oder andere kurze Regenschauer kann auch dabei sein. Der Wind, der weht lebhaft, teils auch kräftig, auffrischend aus Nordwest und die Temperatur, die schafft es heute auf kaum mehr als 20 Grad. Am Abend ist die Wahrscheinlichkeit für Regenschauer sogar noch erhöht und die Nacht, die verläuft dann aber trockend und zunehmend klar. Finster auch, mache ich wegen dir. So, und jetzt schauen wir auf die Straßen. 3, 4 Minuten nach 2, hier ist Radio Wien mit der besten Verkehrsinformation der Stadt.
5: Die ist großartigst.
4: Ja, es gibt keine Störungen, zumindest keine, die uns gemeldet wurden. Wir wünschen gute und sichere Fahrt.
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5: Haha, peng, peng, tiddlididü, da sind wir wieder. Ha!
4: Volles Programm, jetzt wieder eine Stunde lang hier mit die 2 um 2.
5: Ja, sollten Sie noch keinen Schlüsselanhänger haben, heute wäre die Gelegenheit, sich einen zu erspielen. Weil verschenken tun wir sie jetzt nun mal wirklich nicht. Was haben wir noch?
4: Schönste
5: Musik.
4: Wir können ja wirklich den Zuhörern schon sagen, zu Weihnachten gibt es dann was anderes. Wir haben schon dran gearbeitet. Aber jetzt gibt's mal Maniac hier auf Radio Wien auf die Plätzchen. Oh. Fertig, los geht's.

0: Und wir starten unser erstes Spiel.
1: Ha!
0: Ja, 1, 2 oder 3. Es ist auch schon jemand am Telefon. Einen schönen Nachmittag. Hier sind die 2 um 2.
2: Hallihallo, da ist die Alexandra.
0: Hallo Alexandra.
1: Ha. Hallo Alexandra, herzlich willkommen. Jetzt, bevor es losgeht, haben Sie das Kind das gern gesehen oder haben Sie ausgeschalten?
2: Ah, ich habe es gern gesehen und gerne mitgeraten.
0: Welcher Moderator, welche Moderatorin war dabei?
2: Der Moderator bei 1, 2 oder 3 war der Michael Schanze.
0: Okay, sehr gut. Genau den haben wir jetzt gleich für Sie. Und wir starten mit dem Spiel.
3: Eins, los geht's.
4: Zwei oder drei, du musst dich entscheiden, drei Felder sind frei.
0: Ja, das war der Michael Schanze. Und die Frage heute für die Alexandra lautet: Wie viele Kilometer U-Bahn-Linien gibt es in Wien? Wir haben drei Möglichkeiten.
1: Eins.
0: 67 Kilometer.
1: Zwei.
0: 84 Kilometer.
1: Oder drei.
0: 96 Kilometer.

0: Peter, wofür entscheidet sich die Alexandra?
1: Ich nehme 3.
0: Und ob die Alexandra richtig steht, sehen wir, wenn das Licht angeht, aber leider nicht im Radio. Oje. Es sind nicht 96, oje. Es sind nur 84. Es sind 84, Alexandra.
1: Aber
0: sie waren super schnell dafür. Herzliche Gratulation.
2: Damit Sie nicht traurig sind, schenken wir Ihnen das Kettel, das am Schlüsselanhänger dran ist, mit dem Schlüsselring.
1: Und wunderbar.
0: Sie werden sich wundern, weil der Rolf Rüdiger hängt auch dran. Wir sind zu faul zum Runternehmen. Viel Spaß, Alexandra.
1: Ja, danke.
0: Gute Fahrt weiterhin, Baba.
1: Danke.
2: Gute Besserung, Baba.

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1: Und schon so. Geht's wieder um Wienwissen vom Feinsten.
2: So, wir haben uns wieder was ausgedacht, was die allerwenigsten wissen. Heute geht's um ein Häusel.
1: Ja, heute geht's um ein richtiges Haus. Und zwar sind wir mal nicht in der Innenstadt unterwegs, sondern in der Fußgängerzone des 10. Wiener Gemeindebezirks. Da trifft
2: Ist es Vorstadt?
1: Nein. Naja, jetzt nicht mehr. Da trifft man unvermittelt auf das Haus mit dem Knick.
2: Haus mit dem Knick.
1: Jetzt hör mal zu und red nicht da dazwischen. Den bedeutendsten Bau der Grazer Schule aus ihrer frühen Zeit. Meine Frage heute, wie heißt es, warum heißt es so und wofür wurde es erbaut?
2: Alles klar? Darf ich jetzt wieder?
1: Jetzt darfst du was sagen.
2: Ja, ich habe keine Ahnung. Wenn Sie mehr wissen, rufen Sie bei uns bitte an, wenn Sie wissen, wo der Knick drinnen ist.
1: Und da kommen schon die nächsten zwei, Kenny Rogers und Dolly Parton.

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1: Sind zurück.
2: Du?
1: Ja.
2: Aber was, wenn Hallo? Das vielleicht, wenn es kaputt... Oh, da ist schon wer.
1: Da ist schon wer, ja.
2: Hallo.
3: Hallo.
2: Hier Radio Wien, wer dort?
3: Hier ist die Gisela.
1: Hallo, liebe Gisela.
3: Ehemals 10. So. Bezirk, jetzt 22. Bezirk.
1: Ah, und daher wissen Sie natürlich Bescheid, oder?
3: Ich glaube schon.
1: Ja, sind wir das schon sehr gespannt.
3: Das ist das Domenikhaus, benannt nach dem Architekten. Und da war mal früher eine Zentralsparkasse drin.
1: Jawohl! Ja. Günter Domenik hat als Architekt dieses Haus entworfen. 1975 bis 1979 wurde es gebaut. Ist sehr, sehr auffällig mit dieser Fassade.
3: Die Schnauze
1: hat's. Ja, stimmt. Das hat ein bisschen Schnauze.
2: Die Frage ist jetzt, ist das ein Baufehler oder war das beabsichtigt?
1: Absolut beabsichtigt. Die ganze Technik nach außen wirklich auffallen. Das war eben das Besondere bei der Grazer Schule. Das nennt man, also Grazer Schule ist natürlich keine Schule, sondern eine international beachtete avantgardistische Strömung der österreichischen Architektur.
2: So, dafür kriegst du jetzt einen extra Schlüsselanhänger, weil er hat 2 Wochen geübt, bis er das gerade rauskriegt. So.
1: Gisela, glauben Sie ihm kein Wort, Sie kriegen den Schlüsselanhänger. So schaut's aus.
3: Schön, danke.
1: Und wir sagen danke.
2: In den 22. Mit der Hoffnung, dass dort kein Knick irgendwer hat.
3: Ja, ich hoffe, dass er bald ankommt.
1: Ja,
2: mach mal.
3: Dann nehme ich ihn mit auf eine große Reise.
1: Wir geben unser Bestes und schöne Reise. Baba.
3: Danke.
2: Baba.
3: Baba. Servus.

0: Tina Turner auf Radio Wien und wir haben es ja gestern versprochen, dass die Frau Klinger heute nochmal bei uns vorbeischauen darf.
1: Liebe Hörerinnen und Hörer, herzlich willkommen bei Wer will mich?
0: Grüß Sie, liebe Frau Klinger.
1: Herr Kallerballer, ich sag's Ihnen, es gibt so schiere...
0: Steiner, Robert Steiner mein Name.
1: Ja, es gibt so schiere Menschen. Ja. Stellen Sie sich vor, dieses arme Tier.
0: Ja, das ist aber ein
1: liebes. Ich hab's gerettet. Ja, jemand hat sie in den Ofen gesteckt.
0: Nein, nein, das aber hat immer so ein schwarzes Gesichtel, das gehört so. Ich kenne die, ja, kenn diese Rasse, das ist entzückend.
1: Ja, aber die Füßchen,
0: ja, die sind auch
1: das
0: schwarz,
1: ist eindeutig verbrannt.
0: Aber der Rest ist weiß. Nein, die sind nicht verbrannt, Frau Klinger, das gehört so.
1: Ja.
0: Die Ohren sind ja auch schwarz.
1: Ja, aber sie hat zwei blaue Augen, wahrscheinlich hat sie mir geschlagen.
0: Wunderschöne Augen, nein, überhaupt niemand hat sie geschlagen. Schauen Sie, wie lieb die ist, die frisst was
1: und
0: die schlägt mich sogar.
1: Wenn ich den Besitzer erwische, ja, der kann was erleben.
0: Wenn Sie wissen, was für ein Tier das jetzt ist, bitte gleich
1: anrufen. Wo ist das Herrchen?
0: 89 9 95 3. Was hat denn die Frau Klinger da heute für ein sehr besonderes Tier?
1: Ja. Das ist besonders aufregend heute.
0: Sie schnurrt. Das ist lieb. Ist das
1: das bin ich.
0: Achso, Entschuldigung, Frau Klingert, wenn Sie schnurrt, dann gebe ich schon eine Ruhe und gehe ans Telefon. Einen schönen Nachmittag. Wir klicken jetzt mal hier auf Leitung 1. Wer ist dran? Hier ist Radio Wien, die 2 um 2 mit der Frau Klinger.
1: Hallo?
2: Hallo?
0: Ja, eine Dame.
1: Ja, grüß Sie, Sie sind ganz lieb. Hoffentlich.
0: Wer ist denn dran, bitte sehr?
2: Hallo, bin ich auf Sendung?
0: Ja, tatsächlich, ja. Sie haben es geschafft.
2: Ja, Wahnsinn, freue mich total.
0: So schnell geht das, hallo. Wen haben
1: grüß
0: wir denn da?
1: Wirklich.
2: Ich bin die Gabriela.
0: Liebe Gabriela, was glauben
1: Liebe
0: Sie?
1: Liebe Gabriela, herzlich willkommen. Ich bin die Edith Kling, aber das wissen Sie ja ohnehin so.
2: Das weiß ich, kann ich mich noch gut erinnern.
1: Ja, ja, ja. So. Was
2: also
1: für ein armes Tier habe ich denn da
2: heute
1: mit?
2: Eine Siamkatze
0: ja,
2: in der Pflege
0: Gabriela,
2: haben.
0: Das ist richtig.
1: Ja, Sie haben es wahrscheinlich an den Schlitzaugen erkannt, glaube ich.
2: Ja, an den blauen Augen, genau.
0: Liebe Gabriela, ein Schlüsselanhänger ist sofort unterwegs zu Ihnen. Danke
2: freut
0: fürs
2: mich.
0: Mitmachen.
2: Ja. Vielen
1: und
2: Dank
1: ein Stackerl Katzenstreu.
2: Ganz liebe Grüße.
1: Auf Wiederhören.
0: Baba. Auf Wiederhören.
1: Dankeschön, Wiederhören.
0: Bitte
1: auf
0: dranbleiben,
1: wieder.
0: Gabriela.
1: Wer, ich?
0: Nein, die Frau Gabriela. Sie sind ja eh bei mir,
1: so,
0: Frau Klinger.
1: Ja, so,
0: Wiederschauen, Frau Klinger.

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1: Ja, sie ist super.
0: In Wien gibt es keine Störungen, aber Achtung, in Niederösterreich, A1 Westautobahn Richtung Wien, bei Amstetten-Ost ist nach einem Unfall die mittlere Fahrspur blockiert. Es gibt bereits Stau, wir wünschen gute und sichere Fahrt, wo es geht, und jetzt wird gegurgelt.
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1: Ja, ich werde jetzt was gurgeln, das man bis nach Amstetten erkennen könnte, wenn man es kennt. Es ist aber von längst vergangener Zeit.
0: Wie alles
1: und
0: bei uns.
1: Mehr verrate ich aber jetzt nicht. So, gibt's Vögel oder hat die Vorklinge?
0: Ah ja, nein, sind alle sind noch da. Und wenn Sie es erkennen, bitte rufen Sie blitzschnell an bei uns.
3: Gurgel, Gurgel, Gurgel, Gurgel, Gurgel, Gurgel, Gurgel.

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1: Und tatsächlich ist jemand am Telefon. Hallo, hallo, wer ist dran?
2: Ja, hallo, hallo, da ist der Christian aus Baumgarten.
1: Aus Baumgarten? Aha. Lieber Christian,
3: lieber
1: willkommen.
3: Lieber Christian, herzlich willkommen. Sind Sie ein jüngerer Christian oder schon ein älterer?
2: Noch schon ein bisschen älter, würde ich sagen. Hm. Über Ü50.
3: Aha. Ja, dann passen Sie ja gut zu uns. lieber Christian, nein, ich meine jetzt zu Radio Wien. So,
1: hallo? Hallo? Rolf Rüdiger, du hast jetzt Sprechverbot. Aus jetzt ganz kurz. Ich rede mit Christian. Ja. Was hat denn die Ratte die Freche heute gegurgelt?
2: Ja, das war aus der Filmmusik zu Dr. Zhivago, Laras Film.
1: Jawohl! Wobei, ich glaube, Rolf Rüdiger, du hast dann noch ein Stückchen gefunden,
3: ja,
1: oder?
3: Kann also das sein? Dieses Stück wurde ja wirklich berühmt durch Didi Hallervorden, der hat das so geschnäuft, schnüffti schnüfft.
2: Schnüffti Teuf. Genau, nimm besser Erinnerung.
1: Sehr gut. Damit, lieber Christian, haben Sie den Rolf Rüdiger Schlüsselanhänger gewonnen. Wir schicken ihn zu nach Baumgarten.
3: Und lieber Christian, wir haben eine Überraschung. Nachdem die Chefin gerade im Land ist, würde sie jetzt das Lied für Sie auf der Hammond-Orgel spielen.
1: Nein.
3: Was? Nein?
1: Nein, wir spielen es
3: doch
1: nicht.
3: Sie übt es schon seit gestern. Wir spielen es nicht.
1: Wir spielen es nicht. Nein.
2: Ja, gut.
3: Ich frage den Christian. Christian, würden Sie es gern hören?
2: Ja, natürlich.
3: Eben. So, dann hole ich die Chefin, du sagst das an.
1: Wir haben es aber nicht.
3: Wir haben es nicht?
1: Wir haben es nicht.
3: Nein. Die Chefin?
1: Nein, wir haben jetzt den Thorsten Einarsson hier auf Radio Wien. Danke, Christian, fürs Mitmachen. Baba!

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1: Und dieser Mann präsentiert heute seine neue Single Allee und zwar in Box oder Strafraum ab 16.15 Uhr auf ORF1. Es geht um die Fußball-WM. Aber jetzt in die Küche.
2: Jetzt gibt's wieder.
1: Ja, was ganz Besonderes was? Heute.
2: Ja. Sie werden Ohren machen, was wir da jetzt da angeschleppt haben. Was brauchen wir denn alles, ha?
1: Also, wir brauchen mal Wakame Algen, getrocknet.
2: Was brauchen wir?
1: Ja genau, du hast richtig gehört. 120 Gramm Naturtofu oder Seidentofu. Dann einen
2: ich weiß jetzt schon, dass es mir nicht schmeckt.
1: Dann einen halben Liter Gemüsesuppe, klar, oder Dashi. Dann brauchen wir zwei Esslöffel helle, ganz spezielle Pasta.

0: Und ganz wichtig,
1: na, du hast Zucchini gesagt.
0: Frühlingszwiebeln, 2 Stück, ja genau.
1: Ja, Sie können aber auch Sommerzwiebeln nehmen oder Herbst, je nachdem, was umeinander liegt. So, ja, was Sie noch brauchen, ist 2 Stäbchen.
0: Nein.
1: Aber die werden dann nicht.
0: Da braucht man keine
1: nicht.
0: Stäbchen, man braucht dann Löffel.
1: Na dann, bitte dann einen Löffel. Ich kann das auch nicht recht machen.
0: Nach Billy Joel wollen wir wissen, was das heute wird.

0: Und schon sind wir zurück in der Gerüchteküche hier bei Radio Wien. Und ja. Hallöhallö, wer ist am Telefon?
1: Hallo, hier spricht der Florian.
2: Ah, lieber Florian, herzlich willkommen hier bei uns in der Gerüchteküche von Radio Wien. Haben Sie eine Vermutung, welche Speise das heute werden könnte?
1: Ja, es fehlt zwar noch eine Zutat, ein Sackel Schuppen, aber dann wäre es eine Miso-Suppe.
0: Jawohl! War das ein Schüttelreim gerade? Ich glaube, das war ein Schüttelreim.
2: Großartig. Und zählt diese Speise zu Ihren Lieblingsspeisen oder machen Sie einen Bogen rundherum?
1: Ich muss einmal probieren.
0: Was? Sie haben noch nie eine Miso-Suppe gekostet?
1: Naja, vielleicht ist sie mir mal durch den Kopf zurückgegangen, aber aktiv glaube ich nicht.
2: Okay. Ja, aber Sie klingen ja noch sehr jung. Sie haben ja Ihr ganzes Leben noch vor sich. Zuerst gibt es einmal einen Schlüsselanhänger und dann gibt es eine Miso-Suppe.
1: Sehr gut, wir werden es probieren.
2: Wo dürfen wir es hinschicken?
1: In den 16.

0: Bezirk, bitte.
1: Machen wir und vielen Dank fürs Mitspielen. Baba, Florian.
2: Danke.
0: Danke, ebenfalls.
1: Baba. Schönen Nachmittag. Wir kommen die nächsten zwei. Shawn Mendes und Camila Cabello auf Radio Wien.

0: Ja, vielleicht solltest du auch unter die Sängerinnen und Sänger gehen, Rolf Rüdiger. Vielleicht wird das ja was.
1: Ja, vielleicht aber auch nicht.
0: Stimmt eigentlich. Zum Glück haben wir ja diese Spieleshow hier eine Stunde lang jeden Tag auf Radio Wien und fragen gleich mal, wer ist denn jetzt am Telefon? Hallo?
2: Ja.
1: Hallo?
2: Ja, hallo?
1: Ja, grüß
2: Maria
1: Sie,
2: herzlich aus Meidling.
0: Hallo Maria aus Meidling.
1: Liebe Maria, Sie sind jetzt unsere Kandidatin und weil Sie als Meidling sind, dürfen Sie sich's aussuchen. Möchten Sie gerne Wörthersee spielen oder lieber die Wortwurst?
0: Das ist ein und dasselbe. Du bist ein Knackwürstel, Rolf Rüdiger. Aber das ist eine gute Idee.
1: Ja.
0: Liebe Maria, hier kommt das erste Wort. Knackwurst. Los geht's.
2: Wurstbrot.
1: Brot. Krume.
0: Jesus.
2: Krumen. Fetzen.
1: Fetzenschädel.
2: Schädelform.
1: Form.
0: Eins.
1: Form.
0: Zwei.
1: Größe.
0: Okay.
2: Bitte?
0: Größe, hat er gesagt. Formgröße.
2: Größe. Großkarte.
0: Nein, Größe. Entschuldigung, nicht Grüße, Größe, sondern Größe.
2: Okay. Größentabelle.
0: Ja.
1: Ja. Tabellenliste.
2: Listenschreiber.
1: Schreibstil.
2: Stilikone.
1: Ikonenfarbe?
0: Nein.
1: Nein. Ikonen.
0: Zwei?
1: Ikonen.
0: Oh ja, Nudel umeinander. Es gibt ein Drei. Es ist vorbei, Rolf Rüdiger.
2: Oh, Rolf Rüdiger, das tut mir aber leid.
0: Die Maria hat gewonnen.
1: Ja.
2: Danke, super.
1: Hurra, ich freue mich für Sie. Hoffentlich hat die neue Generaldirektorin noch nicht zugehört. Oder gibt es noch keine?
0: Nein, wir wissen nicht einmal noch, ob Generaldirektor oder Generaldirektorin, aber die Maria kriegt den Rolf Rüdiger Schlüsselanhänger zugeschickt. Danke fürs Mitspielen.
2: Dankeschön, viel Spaß.
0: Baba.
2: Ciao, Baba.

0: Stehst du auf dem Nagel? Hm.
1: Ich darf mich jetzt wieder verkleiden und ich habe es heute richtig leicht. Schön. Ich brauche nämlich nur ein Kapperl.
2: Ja. Ein Kapperl?
1: Ein rotes Kapperl. Mehr brauche ich
2: ein
1: nicht.
2: Ein rotes Kapperl. Na oh ja, du brauchst eine Zahnbürste, aber eine kurze.
1: Jetzt hör auf, Rollfrüdiger. So. Übrigens,
2: ja, jetzt hör auf,
1: ich sag nur, was? Dreimal Weltmeister. Würden wir uns wünschen jetzt für die Fußball-WM, ja? Würden wir uns wünschen, aber der
2: ja, wünschen
1: war dreimal.
2: Wir uns, ja.
1: Ich glaube, es blinkt schon alles, du kannst schon rangehen.
2: Ja, es das blinkt schon, vielleicht ruft
1: kurze
2: ja die
1: Spielrunde.
2: Ja, ich frag mal, ja. Hallo, hallo, Lö, hier Radio Wien, ist wer in der Leitung?
3: Ja, hallo.
1: Eine Dame.
2: Ah, wir hören Sie. Herzlich willkommen. Wer sind Sie denn?
3: Ja, grüß Gott. Ich bin die Irene aus Brunn am Gebirge.
1: Liebe Irene aus Brunn am Gebirge, als was habe ich mich heute verkleidet?
3: Das ist der Niki Lauda.
1: Jawohl! Es ist unglaublich. Es reicht rotes Kapperl und jeder weiß es. Stimmt's?
3: Ja, das glaube ich auch.
1: Das ist unglaublich. Bitte bleiben Sie dran, denn Sie bekommen jetzt unseren weltmeisterlichen Preis. Den Rolf Rüdiger Schlüsselanhänger.
3: Vielen Dank.
1: Danke, Baba.

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1: Geschätzte Hörerschaft, stellen Sie sich folgendes Bild vor. Ein Metzger.
2: Du bist
1: das.
2: Der Geselle.
1: Na geh. Nein,
2: du bist der Geselle.
1: Jetzt komm.
2: So, also der Metzger macht eine Wurst und sein Geselle beobachtet ihn und meint schließlich...
3: Also wenn das rauskommt, was da reinkommt, kommen Sie irgendwo rein, wo Sie nie wieder rauskommen.
4: Heute Donnerstag, der 11. Juni, es ist 15 Uhr und im Nachrichtenstudio ist Evelyn Kanja.
5: Schönen Nachmittag.
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5: Die EZB erhöht erstmals seit 3 Jahren die Leitzinsen. Wien plant neue Nutzungskonzepte für die Friedhöfe. Das Wiener Wetter heute wechselhaft windig und bis zu 20 Grad. Die Europäische Zentralbank hat heute die Leitzinsen erhöht, erstmals seit September 2023. Grund ist die stark gestiegene Inflation, aktuell befeuert durch den Iran-Krieg. Der sogenannte Einlagenzinssatz steigt von 2 auf 2,25% an, wie von vielen Fachleuten erwartet. An diesem Wert orientieren sich auch die Tages- und Festgeldzinsen für Sparerinnen und Sparer. Die Proteste gegen Kürzungen an den Unis haben nichts genutzt. In der Budgetrede verteidigt Finanzminister Markus Marterbauer die Finanzierung von Wissenschaft und Forschung. Das Budget bleibe stabil, sagt er. Das sehen Univertreterinnen und Vertreter ganz anders, wie Peter Stacher berichtet.
7: Die Universitäten hätten so viel Geld, lässt Finanzminister Markus Marterbauer in seiner Rede anklingen, dass die Mittel ineffizient eingesetzt werden würden. Der Rektor der Wirtschaftsuni, Rupert Sausgruber, widerspricht.
8: Eine Universität St. Gallen hat 1000 Mitarbeiterinnen mehr als eine Wirtschaftsuniversität bei nur halb so vielen Studierenden. Also der Vorwurf einer pauschalen Ineffizienz, den kann ich mit gutem Gewissen zurückweisen.
7: Die hohen Gehälter der Rektoren seien laut Marterbauer ein unverständlicher Auswuchs. Bei einem Milliardenbudget die Diskussion darauf zu lenken, sei durchsichtig, meint die Präsidentin der Universitätenkonferenz Brigitte Hütter.
9: Die Frage von Rektorinnengehältern jetzt aus dem Schubladel zu ziehen, ist ein Ablenkungsmanöver.
7: Konkrete Verhandlungen zum Unibudget ab 2028 starten im Herbst.
5: Die Regierung will die Strafen für Verkehrsdelikte in Österreich vereinheitlichen und jene fürs zu schnell fahren erhöhen. Gelten soll das ab dem nächsten Jahr. Derzeit gibt es in den einzelnen Bundesländern teils unterschiedliche Strafhöhen. Geplant ist eine Vereinheitlichung auf das jeweils höchste bestehende Landesniveau. Und Wien plant neue Nutzungskonzepte für die Friedhöfe als Naherholungsgebiete. Gleichzeitig soll die traditionelle Rolle als Begräbnisstätte gewahrt bleiben. Projekte wie Friedhofswäldchen und Fitnessmöglichkeiten, wie sogenannte Silent Walks, sollen die Balance zwischen Trauer und Erholung ermöglichen. Den Beginn macht der Friedhof Meidling, berichtet Petra Thalhammer-Jeschek.
10: Friedhöfe sind schon immer Orte der Begegnung. Deshalb gibt es ja auch am Friedhof Fernals und am Zentralfriederhof sogenannte Plauderbankerl. Dies möchten die Stadt Wien und die Wiener Friedhöfe auch in Meidling einrichten. Klar ist aber auch, dass die Besucherströme gelenkt werden müssen, sagt die zuständige Stadträtin Uli Simmer von der SPÖ.
11: Und deswegen gibt es hier am Friedhof Meidling einen sogenannten Silent Walk, wo man gehen kann, ohne dass man jetzt Trauernde oder Trauerfeiern stört.
10: Dazu gibt es auch einen Silent Fit-Bereich mit Trainingsgeräten. Weiters wurden 140 neue Bäume für 2 Wäldchen gepflanzt. Dies wird auch die Umgebungstemperatur um bis zu 3 Grad senken. Und es wurden 5 Hamsterinseln gebaut, die mit Sträuchern, Totholz und Wasserstellen gezielt Rückzugsräume für den geschützten europäischen Feldhamster schaffen sollen.
5: Das waren die Nachrichten. Jetzt zum Wiener Wetter und Peter Polevkowitz.
4: Aktuell 18 bzw. 19 Grad bei uns in der Stadt. Es wechseln heute Wolken mit sonnigen Auflockerungen. Und der eine oder andere kurze Regenschauer ist heute Nachmittag mit dabei. Der Wind weht lebhaft, teils auch kräftig, auffrischend. Das Ganze kommt aus Nordwest. Morgen ziehen dann noch einige, nach einem sehr sonnigen Beginn bis zum Nachmittag, vermehrt Wolken auf. Meist ist es zwar trocken, ein kurzer Regenschauer ist ab Mittag aber möglich. Der Wind weht lebhaft und die Temperatur morgen bei maximal 20 Grad. 3:04, Heidi Misoff bringt sie heute gut und sicher an ihr Ziel. Und in Wien läuft es auch gut.
12: So ist es. Nur eine Meldung für Niederösterreich. B210 zwischen Baden und Sattelbach. Für kurze Zeit Sperre wegen der Arbeiten nach einem Unfall. Am besten, Sie warten die Dauer der Sperre ab. Gute Fahrt.
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4: Einen schönen Donnerstag. Bei uns steigt gleich das Fußball-WM-Fieber. Wir haben da zwei feine Plätzchen für Sie reserviert. Und dazu haben wir einfach gute Musik hier auf Radio Wien.

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1: Traumsong Frank Sinatra gemeinsam mit Bono von U2 hier auf Radio Wien.
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0: George Jets zum Montag werden für alle, die am Nachmittag ein bisschen durchhängen und der Kaffee nicht wirkt. Kurz nach 3:45 auf Radio Wien begrüße ich Radio Wien-Hörer Franz aus dem 14. Einen schönen Nachmittag, Franz.
1: Ja, hallo, schönen Nachmittag.
0: Und gleich herzlichen Glückwunsch, Sie waren wirklich der Schnellste. Wie machen Sie das?
1: Ich habe zugehört und habe einfach die Nummer gedrückt.
0: Super. Damit haben Sie die zwei reservierten Plätze für das Public Viewing morgen Abend Kanada gegen Bosnien-Herzegowina für sich entschieden mit Burger und Bier für zwei. Wer geht da mit?
1: Ja, entweder meine Lebensgefährtin oder ein Freund von mir.
0: Was wird Ihre Lebensgefährtin dazu sagen, wenn Sie heute am Abend rauskommen und sagen, wir gehen morgen Fußball schauen?
1: Also ich glaube, sie wird sich freuen, aber mal schauen, ob sie den Terminkalender frei hat.
0: Ah, okay, gut. Sie sind Fußballfan, wer glauben Sie wird WM-Sieger, wer wird Weltmeister?
1: Naja, natürlich hoffe ich, dass Österreich hier zuschlägt, aber es ist die Wahrscheinlichkeit relativ gering. Ich schätze mal, es wird im üblichen Verdächtigen Frankreich, Spanien werden.
0: Ja, man kann so herrlich drüber diskutieren, oder?
1: Ja, genau. Aber wenn es Österreich wird, dann ist es natürlich eine Riesenfeier, ne?
0: Dann gibt es einen Feiertag, habe ich gehört. Ihnen viel Spaß beim Public Viewing und herzlichen Dank fürs Mitmachen. Alles Gute.
1: Vielen lieben Dank. Dankeschön.

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4: Einen schönen Donnerstag bei uns auf Radio Wien, heute der 11. Juni, eine Minute nach 3:30. Die Temperaturwerte derzeit bei 18 bzw. 19 Grad in der Stadt, sehr wechselhaft, Wolken, dann wieder Sonne, dann wieder Wolken und so geht es dahin mit dem teils lebhaft noch kräftigen, auffrischenden Wind aus Nordwest. Ähnlich der morgige, was haben wir morgen, Freitag, da ziehen nach einem sehr sonnigen Beginn bis zum Nachmittag vermehrt Wolken auf. Meist ist es zwar trocken, ein kurzer Regenschauer ist ab Mittag aber möglich, das Ganze morgen bei 20 Grad. Der Donnerstag-Nachmittagsverkehr mit Heidi Fiegs.
5: Und 15 Minuten länger dauert es auf der Tangente. Und zwar in Richtung Kagran von der Hansumkurve bis zur Praterbrücke. 10 Minuten sind es am inneren Währinger Gürtel. Und noch Niederösterreich, B210 zwischen Sattelbach und Baden. Sperre wegen der Aufräumarbeiten nach einem Unfall. Der Verkehr wird circa noch 10 Minuten lang angehalten. Gute Fahrt.
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0: Schönen Donnerstagnachmittag. Er ist ein großartiger Cantautore aus der Emilia-Romagna. Hat bisher über 60 Millionen Tonträger verkauft und heute Abend ist Zucchero live bei uns in Wien beim Radio Wien Konzert in der Wiener Stadthalle. Und zum Einstimmen darauf hat Radio Wien Musikexperte Tommy Vitera ein Porträt des Italo-Superstars für uns.
1: Ja, schon unzählige Male kehrte er den buchstäblichen Teufel in ihm hervor. Adelmo Fornaciari, wie er eigentlich mit bürgerlichem Namen heißt, ist vor allem auf den Konzertbühnen ein wahres Naturereignis. In Sachen Sound genießt der Vollblutmusiker in Italien tatsächlich eine Art Monopolstellung.
2: I like to sing in Italian. My music is more, I can't say Italian. I like many things of Italy, but I'm not the typical Italian singer.
1: Denn wie niemand anderer verknüpft Zucchero die Liederromantik seiner Heimat mit US-Sounds wie Rhythm and Blues und Soul und vor allem Blues.
3: All over my trouble so hard.
1: 1955 im kleinen Örtchen Roncocesi in einer Länder

0: ländlichen, damals armen Gegend in der Emilia-Romagna geboren und aufgewachsen, verbrachte der kleine süße Adelmo, dem seine Lehrerin deshalb den bleibenden Spitznamen verpasste,
1: Mi chiamo Zucchero.
0: Ganz schön viel Zeit mit seiner geliebten Großmutter. Und noch mehr in der Kirche, wo er als eifriger Messdiener in Folge auch auf der Orgel üben durfte und sich für Soul begeisterte. Und eben für den Blues, was später sogar in einer Zusammenarbeit mit B.B. King gipfelte.
2: Guardo dentro gli occhi della gente.
0: Doch bis es soweit war, lag noch ein steiniger Weg vor dem inzwischen dreifachen Vater. Denn trotz anfänglicher Inspiration durch eine erste Amerikareise wollte es in Zuccaros Heimat nicht und nicht klappen. Bei den Teilnahmen am berühmten Sanremo Festival gehörten ihm die letzten Plätze. Erst Radiostationen machten ihn populär. Über seine Musik, die ihn nach der Trennung von seiner ersten Frau aus einer von Depressionen gezeichneten Phase rettete, erreichte der so kommunikative Zuccaro auch zahlreiche andere Branchenkollegen, mit denen inzwischen echte Freundschaften bestehen. Zum Beispiel zu U2-Frontman Bono, der dem Mann mit Hut und Bart eine Besonderheit zuspricht.
3: It's very strange, but Zuccaro...
0: Ja, Zuccaro ist einer, der die Traurigkeit umarmen kann, betont Bono. Und ein anderer musikalischer Blutsbruder, nämlich Sting, kennt auch ein Talent, das im Körper seines toskanischen Nachbarn steckt. Nämlich die Kunst, Geschichten zu erzählen.
3: He's also a great storyteller.
4: Und diese Geschichten werden wir heute Abend hören mit grandioser Band beim Radio Wien Konzert live ab 19.30 Uhr in der Stadthalle. Und dieser Hit ist sicher mit dabei.
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2: Radio Wien am Donnerstag, 16 Uhr im Nachrichtenstudio. Evelyn Kanja.
3: Schönen Nachmittag.
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5: Die EZB erhöht die Leitzinsen leicht, erstmals seit 3 Jahren. Die schiefgestellte Luega-Statue in Wien ist nun zugänglich. Das Wiener Wetter heute wechselhaft windig und bis zu 20 Grad. Sparerinnen und Sparer können sich wahrscheinlich freuen, wer einen Kredit hat oder will, hingegen weniger. Denn die Europäische Zentralbank hat heute die sogenannten Leitzinsen leicht erhöht, von 2 auf 2,25 Prozent. Es ist ein erwartbarer Schritt wegen der hohen Inflation. Die EZB will so den Euro stabilisieren. Andreas Jörli berichtet.
6: Die Zinsspirale dreht sich wieder nach oben. Erstmals nach fast 3 Jahren hebt die Europäische Zentralbank die Zinsen wieder an, sagt EZB-Präsidentin Christine Lagarde.
7: Decided to raise the 3 key ECB interest rates by 25 basis points.
6: Die 3 zentralen Zinssätze werden um 0,25 Prozentpunkte erhöht.
7: The war in the Middle East is generating
6: inflation. Ausschlaggebend dafür ist der Iran-Krieg, die dadurch gestiegenen Energiepreise und die höhere Inflation. Der Krieg im Nahen Osten dämpft aber auch das zarte Wirtschaftswachstum und die Aussichten bleiben unsicher, sagt Christine Lagarde, bergen zusätzliche Risiken für eine höhere Inflation und ein schwächeres Wachstum. Führende Wirtschaftsforscher bezeichnen die Zinsentscheidung als richtigen Schritt, den europäischen Markt zu stützen. Gewerkschafter fürchten hingegen, dass die wirtschaftliche Erholung weiter abgewürgt werde.
5: Die 9 Eigentümer des Sporthändlers Herwes schließen heuer 17 der 93 Filialen in Österreich. Rund 100 Mitarbeiterinnen und Mitarbeiter sind betroffen. In Wien wird die Herwes-Filiale im Q19 geschlossen. Seit gut 2 Wochen steht die umstrittene Luega-Statue wieder an ihrem Platz in der Wiener Innenstadt. Allerdings um 3,5 Grad nach rechts geneigt und kontextualisiert. Heute ist das Denkmal bzw. Mahnmal offiziell eröffnet worden und es werden Bauzaun und Sichtschutz entfernt. Katharina Pawlowski.
8: Die Kontextualisierung des Denkmals erfolgt künstlerisch durch dessen Schieflage und sprachlich in Deutsch und Englisch durch eine Tafel mit einer historischen Einordnung von Karl Luega durch den Historiker Oliver Radkolb. Beides fördere die kritische Reflexion zum Umgang mit Luega und dessen Politik, heißt es. Er war von 1897 bis 1910 Bürgermeister von Wien. Seine politische Rhetorik war geprägt von aggressivem Antisemitismus, ein Wegräumen oder gar Auslöschen der Vergangenheit durch die Entfernung des Luega-Denkmals widerspricht dem Verständnis von Erinnerung, betont Kulturstadträtin Veronika Kaup-Hasler von der SPÖ die Bedeutung der Kontextualisierung. Niederschwellige und partizipative Geschichtsvermittlung in Form von Workshops für Schulen etwa durch die Organisation Kunst im öffentlichen Raum Wien ergänzen die Reflexion über die historisch belastete Person Luega.
5: Und wir unterbrechen die Nachrichten jetzt für eine Geisterfahrung-Meldung, Heidi Misow.
9: Achtung, Autofahrer in Niederösterreich, auf der S33 bzw. auf der B37A im Raum Dreismauer, da kommt Ihnen ein Geisterfahrer entgegen. Fahren Sie bitte in beiden Richtungen vorsichtig und überholen Sie nicht. Wir geben Entwarnung, sobald der Geisterfahrer die Schnellstraße verlassen hat.
5: Und Kammerschauspieler Branko Samarowski ist zum Ehrenmitglied des Burgtheaters ernannt worden. Der 86-Jährige ist seit Jahrzehnten im Ensemble und hat weit über 50 Rollen gespielt. Immer wieder ist er auch in Film- und Fernsehproduktionen zu sehen, etwa in der Serie Braunschlag oder in Tatorten. Das waren die Nachrichten, jetzt zu Peter Polewkowitz.
2: Das Wiener Wetter im Moment mit 17 bis 20 Grad, dazu Wolken, die wechseln mit der Sonne und der eine oder andere kurze Regenschauer ist auch noch mit dabei. Der Wind weht lebhaft, teils auch kräftig aus Nordwest. Der morgige Freitag bringt einen sonnigen Beginn, bis zum Nachmittag ziehen dann allerdings mehr und mehr Wolken auf. Meist ist es zwar trocken, ein kurzer Regenschauer ist ab Mittag aber möglich und der Wind weht lebhaft aus West bis Nordwest bei bis zu 20 Grad. 4 Minuten nach 4, Heidi, gleich nochmal die Wiederholung der Geisterfahrerwarnung.
9: Und zwar für Niederösterreich. Achtung, Autofahrer, auf der S33 bzw. auf der B37A im Raum Dreismauer kommt Ihnen weiterhin ein Geisterfahrer entgegen. Fahren Sie bitte in beiden Richtungen vorsichtig und überholen Sie nicht. Wir geben natürlich Entwarnung, sobald der Geisterfahrer die Schnellstraße verlassen hat. Nun zu den weiteren Meldungen. 20 Minuten länger dauert es auf der Tangente. Und zwar in Richtung Kagran von der Sterngasse bis zur Praterbrücke. In Richtung Graz 10 Minuten ab Stadlau. 10 Minuten sind es auch am inneren Währinger Gürtel. Und noch Niederösterreich B210 zwischen Sattelbach und Baden. Die Sperre ist aufgehoben, die Unfallstelle ist geräumt. Gute Fahrt.
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2: Donnerstag ist bei uns Kinotag. In Kürze mit den Neuvorstellungen der Woche für Sie. Und dazu haben wir natürlich einfach gute Musik.

0: am Donnerstagnachmittag bei uns nach wie vor aufrecht, Heidi, die Geisterfahrerwarnung für Niederösterreich.
1: Genau, Achtung Autofahrer, auf der S33 bzw. auf der B37A im Raum Dreismauer kommt Ihnen weiterhin ein Geisterfahrer entgegen. Fahren Sie bitte in beiden Richtungen vorsichtig und überholen Sie nicht. Wir geben natürlich Entwarnung, sobald der Geisterfahrer die Schnellstraße verlassen hat.
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0: Ab heute neue, teilweise sehr spannende Filme in den Kinos bei uns in der Stadt. Den Überblick, was da neu anläuft, hat Carola Gausterer für uns.
3: Wir starten gleich mit einem Blockbuster. Disclosure Day, der Tag der Wahrheit. Ein Sci-Fi-Drama von Starregisseur Steven Spielberg. Es geht um uns, um uns alle. Und das außergewöhnlichste Ereignis der Menschheitsgeschichte, verspricht er.
4: This is a story about us. All of us.
5: Guten Morgen, Kansas City.
4: Up against the most extraordinary event in human history.
3: Während einer Live-Sendung verhält sich die Wetterfee Margaret Fairchild, gespielt von Emily Blunt, plötzlich völlig bizarr und scheint von einer außerirdischen Kraft besessen zu sein. Sie sendet eine ganz mysteriöse Botschaft an Millionen Zuseher.
5: Was passiert mit mir? Ich hab Angst, ich hab panische Angst.
6: Musst du aber nicht haben, du hast noch jemanden.
5: Daniel Kerner.
6: Wer ist da?
5: Sie dürfen nicht zum Haus zurückgehen. Die haben sie gefunden. Ich weiß nicht, wer sie sind, aber die werden sie umbringen.
3: Während die Regierung versucht, alles zu vertuschen, versucht dieser besagte Daniel Kellner, die Wahrheit ans Licht zu bringen.
5: Was hast du gestohlen?
6: Geheimnisse. Die Menschen haben ein Recht auf die Wahrheit.
3: Der berührende Animationsfilm Die kleine Amélie basiert auf einer wahren Lebensgeschichte der Autorin Amélie Nothomb. Er erzählt vom besonderen Leben eines belgischen Mädchens, das nach dem Krieg in Japan aufwächst.
7: Das Wunder geschah.
8: Das ist Nishio-san. Sie wird uns ein bisschen unter die Arme greifen.
7: Du warst die Einzige, die mich wirklich erkannte.
3: Der Film berührt und regt auch zum Nachdenken an. Die kleine Amélie oder der Charakter des Regens. Ein besonders intimes Drama ist Truly Naked.
9: Halt's ein bisschen mehr deine Beine für die Kamera.
10: Ich scheiß drauf, was die denken. Versuch nicht, mich bloßzustellen.
11: Das ist ein Familienbusiness. Unser Business!
3: Der introvertierte Schüler Alec lebt allein mit seinem Vater Dylan, einem Pornodarsteller. Der Vater produziert seine Pornos zu Hause. Für Alec ist Begehren eng mit Pornografie verknüpft. Erst als er sich in seine Schulkollegin verliebt, erfährt er zum ersten Mal, was Liebe ist.
5: Es ist dein Leben. Also lebe es.
3: Truly Naked, eine herzerwärmende Geschichte, die zeigt, wie zwei Menschen echte Nähe finden in einer Zeit, in der Pornos überall im Internet verfügbar sind.
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0: Rod Stewart am Donnerstagnachmittag hier bei uns auf Radio Wien. 20 nach 4, nach wie vor aufrecht, Heidi, die Geisterfahrerwarnung.
1: Genau, Achtung, Autofahrer in Niederösterreich auf der S33 bzw. auf der B37A. Im Raum Dreismauer kommt Ihnen weiterhin ein Geisterfahrer entgegen. Fahren Sie bitte in beiden Richtungen vorsichtig und überholen Sie nicht. Wir geben natürlich Entwarnung, sobald der Geisterfahrer die Schnellstraße verlassen hat. Nun zu den weiteren Meldungen. 20 Minuten sind es auf der Tangente in Richtung Kagran von der Sterngasse bis zur Praterbrücke. In Richtung Graz 10 Minuten ab Stadtlau. Und 10 Minuten sind es auch noch am inneren Währinger Gürtel.
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0: Einfach gute Musik für einen Donnerstagnachmittag und eine gute Nachricht von Heidi Misow.
1: Genau, das ist jetzt endlich die Geisterfahrer-Endwarnung für Niederösterreich. S33 bzw. B37A im Raumkreis Mauer. Der Geisterfahrer hat die Schnellstraße verlassen.
0: Gute und sichere Fahrt jetzt mit Sydney Youngblood auf Radio Wien.

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3: Heute Donnerstag, der 11. Juni, 5:30 Uhr, 16.30 Uhr im Nachrichtenstudio mit den Schlagzeilen für Sie. Evelyn Kanja.
4: Schönen Nachmittag. Die Lebensbeichte eines Mörders hat zu einem Jugendprostitutionsring in Wien geführt. Der inzwischen tote 45-Jährige hat seinen 16-Jährigen mit einer Axt erschlagen. Beim Geständnis hat er auch angegeben, dass der Jugendliche in einem Lokal in Margareten Sex gegen Geld angeboten hätte, wie andere Jugendliche auch. Der Wiener Polizei ist ein riesiger Schlag gegen die Drogenkriminalität gelungen. Rund eine Tonne Cannabis im Wert von 4,5 Millionen Euro wurde sichergestellt. So viel wie noch nie auf einmal. Und die Hearings für die Wahl des nächsten ORF-Generaldirektors oder der nächsten Generaldirektorin dauern deutlich länger als erwartet. Nach über 5 Stunden waren erst 3 von 9 Kandidatinnen und Kandidaten dran. Soweit die Schlagzeilen, jetzt zum Wiener Wetter und Peter Polewkowitz.
3: Aktuell 16 bis 19 Grad bei uns in der Stadt, dazu Wolken, die immer wieder mit Sonne abwechseln. Der eine oder andere kurze Regenschauer ist auch noch mit dabei, der Wind lebhaft und teils kräftig aus Nordwest. Morgen Freitag ziehen nach einem sehr sonnigen Beginn bis zum Nachmittag vermehrt Wolken auf. Meist ist es zwar trocken, ein kurzer Regenschauer ist ab Mittag aber möglich und der Höchstwert liegt bei 20 Grad. 2 Minuten nach 4:30, wir starten den Überblick heute auf der Tangente.
5: Und da dauert es 20 Minuten länger in Richtung Kagan von der Sterngasse bis zur Praterbrücke. In Richtung Graz sind es 15 Minuten ab Stadlau. 10 Minuten außerdem am äußeren Gürtel ab der Eichenstraße und auch am inneren Währinger Gürtel. Kommen Sie gut an Ihr Ziel.
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0: King and Potter mit Gypsy Heart. Einfach gute Musik gleich von Supertramp. Davor zu Radio Wien Sportreporter Christoph Ott, denn heute ist es soweit, die Fußball-WM geht los. Zum Auftakt empfängt der Co-Gastgeber Südafrika, Christoph.
1: Ja, heute fällt der Startschuss für die größte WM aller Zeiten. 48 Mannschaften, 104 Spiele in 5,5 Wochen aufgeteilt auf Kanada, USA und Mexiko. Einen schönen Nachmittag. Wie schon vor 16 Jahren lautet das WM-Eröffnungsspiel Mexiko gegen Südafrika und bereits zum dritten Mal in der fast 100-jährigen WM-Geschichte ist das Aztekenstadion in Mexico City Schauplatz des Eröffnungsspiels. Bevor das Match um 21 Uhr losgeht, heizt noch Shakira mit ihrem WM-Song Die Die ein. Start für die Eröffnungsfeier ist 19.30 Uhr, beides live zu sehen in ORF1. Morgen ab 4 Uhr in der Früh spielt dann Tschechien gegen Südkorea. Für Österreich geht es dann kommenden Mittwoch um 6 Uhr in der Früh gegen Jordanien los. Österreichs Gruppengegner Algerien feiert im letzten Testspiel einen 4:0-Sieg gegen Bolivien. Auch England darf sich mit einem 3:0-Sieg gegen Costa Rica über eine gelungene Generalprobe freuen. Und Portugal setzt sich im letzten WM-Test mit 2:1 gegen Nigeria durch.
0: Für Tennis-Ass Anastasia Potapova endet das Rasenturnier in den Niederlanden leider schon frühzeitig.
1: Ja, die 25-Jährige muss beim WTA-Rasenturnier Seth Tochenboss beim Stand von 1:6 und 0:2 nach 40 Minuten gegen die Türkin Zeynep Sönmez krankheitsbedingt aufgeben. Damit endet das Turnier für Potapova bereits im Achtelfinale.
0: Christoph, und der internationale Skiverband FIS hat heute einen neuen Präsidenten gewählt.
1: Ja, die Ära vom umstrittenen Johann Eliasch ist nach 5 Jahren vorbei. Auf

0: Viertel fünf am Donnerstagnachmittag und Sie brauchen Geduld am Steuer, Heidi.
1: Nämlich 20 Minuten auf der Tangente in Richtung Kagran von der Sterngasse bis zur Praterbrücke. In Richtung Graz sind es 15 Minuten von Hirschstetten bis zum Knoten Prater. 10 Minuten auch auf den Zufahrten, nämlich auf der A4 und auf der A22. 10 Minuten außerdem am äußeren Gürtel ab der Eichenstraße und auch am inneren Währinger Gürtel.
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5: Radio Wien am Donnerstag, heute der 11. Juni. 17 Uhr im Nachrichtenstudio. Evelyn Kamia.
6: Schönen Nachmittag.
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8: Die Opposition lässt kein gutes Haar am Budget. Die Lebensbeichte eines Mörders führt zu einem Jugendprostitutionsring in Wien. Das Wiener Wetter morgen unbeständig, windig und frisch. Das Doppelbudget für die nächsten 2 Jahre. Gestern hat es Finanzminister Markus Marterbauer im Parlament vorgestellt. Heute haben die Abgeordneten darüber diskutiert. Die Opposition ortet falsche Prioritäten und faule Kompromisse. Die Regierung verteidigt die Pläne als notwendig in schwierigen Zeiten. Eva Haslinger fasst die Debatte zusammen.
9: Die FPÖ lässt kein gutes Haar am Budget. Es sei von der Planung her falsch aufgesetzt, das Defizitziel von 3% zu wenig ambitioniert. Nach wie vor fließe viel Geld in Kreditzinsen, so Parteichef Herbert Kickl.
10: Und es gibt kein Wirtschaftswachstum und es gibt keine Dynamik und es gibt keinen Aufschwung. Und jetzt bin ich fast versucht, Sie zu zitieren von gestern, Herr Finanzminister. Danke für gar nichts.
9: Die Grünen vermissen eine faire Verteilung der Lasten. Die getroffenen Maßnahmen seien notwendig und wirksam, meinen hingegen Volkspartei und NEOS. ÖVP-Klubchef Ernst Gödel.
11: Dieses Budget ist kein Krisenbudget, aber es ist ein Budget in der Krise. Es konsolidiert, aber es gestaltet auch.
9: Die SPÖ schießt sich auf die Opposition ein. Freiheitliche und Grüne hätten zu Zeiten ihrer Regierungsbeteiligung zum aktuellen Budgetloch beigetragen.
8: Die Lebensbeichte eines inzwischen toten Mörders führt in Wien zu einem Jugendprostitutionsring. Der 45-jährige Mann hat 2024 einen 16-Jährigen mit einer Axt erschlagen. Bei seinem Geständnis hat er auch angegeben, dass der Jugendliche in einem Lokal in Margareten Sex gegen Geld angeboten hätte, wie andere Jugendliche auch. Die Staatsanwaltschaft ermittelt nun gegen mehrere Personen, wie die Kronenzeitung zuerst berichtet hat. Petra Thalhammer-Jeschek mit den Details.
12: Nach der Lebensbeichte nimmt sich der Mörder das Leben. Zuvor führt er die Beamten zu einem unscheinbaren Lokal in Margareten. Die Betreiber sollen seit Jahren gegen Bezahlung männliche Jugendliche zum Sex anbieten, besonders aus Bulgarien. In der Vernehmung spricht Ingo S. von 16- und 17-Jährigen, die für Geld mit wesentlich älteren Männern verkehren. Er spricht aber auch von einem 12-jährigen Kind, das an einen Pädophilen übermittelt wurde. Die Wiener Staatsanwaltschaft führt nun Ermittlungsverfahren gegen bis zu 15 Beschuldigte. Freier, sonstige Gäste und besonders gegen die 2 Betreiber und den Chefkellner. Die Vorwürfe wiegen schwer: Menschenhandel, Förderung der Prostitution und Missbrauch Minderjähriger. Im Akt ist die Rede von bis zu 15 Opfern.
8: Der Wiener Polizei ist ein riesiger Schlag gegen die Drogenkriminalität gelungen. Rund 1 Tonne Cannabis im Wert von 4,5 Millionen Euro wurde sichergestellt, so viel wie noch nie auf einmal. 13 Verdächtige sind in Haft. Sie sollen das Cannabis in einer als CBD-Produktionsstätte getarnten und 3200 Quadratmeter großen Halle in Liesing gezüchtet haben. Katharina Pawlowski berichtet.
13: Die Fläche der Halle entspricht 8 Tennisplätzen. Entsprechend groß war die Menge der Cannabispflanzen. 9.700 fanden die Ermittler dort. Früher eine Produktionsstätte für legales CBD, hatten die Verdächtigen die Halle gekauft, um unter dem Deckmantel der CBD-Produktion im großen Stil Cannabis anzubauen. Fast 1 Tonne Cannabiskraut wurde sichergestellt. Landespolizei-Vizepräsident Dieter Cheffern.
14: Nach dem derzeitigen Ermittlungsstand handelt es sich um eine der größten jemals in Österreich sichergestellten Menge an Cannabiskraut im Zusammenhang mit einer einzelnen Plantage.
13: Auch 1,4 Millionen Euro Bargeld, Goldbarren, eine Rolex und eine Schusswaffe wurden gefunden. 13 Verdächtige sind in Haft. Drei Österreicher fungierten als Chefs der Bande. Sie dirigierten die Produktion der Plantage arbeitsteilig. Den Ermittlungen waren monatelange Observationen vorausgegangen.
8: Im ORF wählt der Stiftungsrat heute den nächsten ORF-Generaldirektor oder die nächste ORF-Generaldirektorin. Die Hearings dauern aber deutlich länger als erwartet. Über 5 Stunden nach dem Start waren erst 3 von 9 Kandidatinnen und Kandidaten dran. In Mexiko-Stadt wird heute um 21 Uhr die Fußball-Weltmeisterschaft der Männer angepfiffen. Das Turnier beginnt im Aztekenstadion mit dem Match Mexiko gegen Südafrika. Wie ist die Stimmung kurz vor Ankick? Christoph Kohl hat sich in Mexikos Hauptstadt umgehört.
6: Vor dem Aztekenstadion bringen sich Fans für die WM in Stimmung. Die Mexikaner und Mexikanerinnen sind stolz, dass die Eröffnung in Mexico City stattfindet. Tickets dafür haben die meisten hier nicht. Die können sie sich nicht leisten.
15: I can't afford it.
6: Das ärgert Samuel, der selbst gerne Fußball spielt.
15: I was angry and mad at FIFA.
6: Die Anfahrt zum Stadion könnte heute wegen Protesten sehr chaotisch werden, meint José.
16: Mañana va a estar un caos.
6: Dafür aber werde die Stimmung umso besser sein, vor allem im Vergleich zu den Spielen in den USA, sind sich die fußballbegeisterten Mexikaner sicher. Und so eröffnet Mexiko heute etwas chaotisch, aber mit viel Leidenschaft die WM.
8: ORF 1 überträgt die Eröffnung und das Eröffnungsspiel live. Und in der Donaustadt ist die Sperre des Badeteichs Hirschstetten wegen Blaualgen wieder aufgehoben. Laut MA45 haben bei der Analyse der Wasserproben keine Cyanotoxine nachgewiesen werden können. Diese Toxine werden von einigen Blaualgenarten gebildet und können zu gesundheitlichen Beschwerden führen. Das war das Stadtjournal. Jetzt zum Wiener Wetter und Peter Polewkowitz.
5: 16 bis 20 Grad im Moment bei uns in Wien. Heute Abend ist die Wahrscheinlichkeit für Regenschauer noch erhöht. Die Nacht verläuft dann trocken und zunehmend klar. Der Nordwestwind bleibt spürbar und die Temperatur geht auf 9 bis 12 Grad zurück. Was bringt der Freitagmorgen? Zuerst Sonne, dann mehr und mehr Wolken. Meist ist es zwar trocken, ein kurzer Regenschauer ist aber ab Mittag möglich. Der Wind weht lebhaft aus West bis Nordwest und der Höchstwert liegt bei 20 Grad. 6 Minuten nach 5. Wir starten auf der Tangente mit 30 Minuten mehr, Heidi.
17: Und zwar in Richtung Kagran von Inzersdorf bis zur Praterbrücke. In Richtung Graz sind es 15 Minuten von Hirschstetten bis zum Knoten Prater. 10 Minuten auch auf den Zufahrten, nämlich auf der A4 und auf der A22. 10 Minuten sind es außerdem auf der Altmannsdorfer Straße stadtauswärts, dann am inneren Währinger Gürtel und auch am Franz-Josefs-Quai.
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5: Bisschen was los im Nachmittagsverkehr. Wir sind da dran, halten Sie auf dem Laufenden und dazu gibt es einfach gute Musik. Wir starten mit den Boys, gleich die Pet Shop, davor die Beach Boys. Hier für Sie auf

0: Unstoppable Conchita am Donnerstagnachmittag. Leider Gottes dauert es länger nach wie vor auf der Tangente. Heidi.
1: Nämlich 30 Minuten in Richtung Kagran von Inzersdorf bis zur Praterbrücke. In Richtung Graz 15 Minuten von Hirschstetten bis zum Knoten Prater. 10 Minuten auch auf den Zufahrten, nämlich auf der A4 und auf der A22. 10 Minuten sind es außerdem auf der Altmannsdorfer Straße stadtauswärts, dann am äußeren Gürtel ab der Eichenstraße, am inneren Währinger Gürtel und auch am Franz-Josefs-Quai. Und noch Niederösterreicher 1 Richtung Wien. Zwischen dem Knoten St. Pölten und Böheim-Kirchen, da gibt es 3 Kilometer Stau nach mehreren Unfällen.
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0: Toni Esposito Kalimba, den Luna am Donnerstagnachmittag. 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
3: Heute Wien am Donnerstag, der 11. Juni, 17:30 Uhr, 17.30 Uhr und im Nachrichtenstudio mit den Schlagzeilen für Sie, Evelyn Kanja.
4: Schönen Nachmittag. Die Regierung hat sich nach langem Ringen mit den Grünen auf ein Gesetz für den schnelleren Ausbau von erneuerbaren Energien geeinigt. Für den Beschluss braucht es eine Zweidrittelmehrheit. Die neuen Eigentümer des Sporthändlers Herwis schließen heuer 17 der 93 Filialen in Österreich. Rund 100 Mitarbeiterinnen und Mitarbeiter sind betroffen. In Wien wird die Filiale im Q19 geschlossen. Und die Stadt Wien plant neue Nutzungskonzepte für die Friedhöfe als Naherholungsgebiete. Es geht um Projekte wie Friedhofswäldchen und Bewegungsangebote. Den Beginn macht der Friedhof Meidling. Soweit die Schlagzeilen, jetzt zu Wiener Wetter und Peter Polifkowitz.
3: Heute Abend ist die Wahrscheinlichkeit für Regenschauer noch erhöht. Die Nacht verläuft dann trocken, zunehmend klar. Der Nordwestwind lässt nach, bleibt aber spürbar und die Temperatur geht auf 12 bis 9 Grad zurück. Maximal 20 gibt es morgen. Dazu in der Früh Sonnenschein. Bis zum Nachmittag kommen dann mehr und mehr Wolken zu uns in die Stadt herein. Und ein kurzer Regenschauer ist ab Mittag morgen möglich.
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3: Geduld braucht man auf der Tangente, Heidi.
7: Nach wie vor 30 Minuten und zwar in Richtung Kagran von Inzersdorf bis zur Praterbrücke. In Richtung Graz 10 Minuten von Hirschstetten bis zum Knoten Prater. 10 Minuten auch noch auf den Zufahrten, nämlich auf der A4 und auf der A22. Und 10 Minuten auch noch am inneren Währinger Gürtel. Damit nach Niederösterreich, A1 Richtung Wien. Zwischen dem Knoten St. Pölten und Böheimkirchen, da gibt Stau und 20 Minuten Zeitverlust nach mehreren Auffahrunfällen. Teilweise ist nur der Pannenstreifen frei. Vergessen Sie bitte nicht auf die Rettungsgasse. Und 15 Minuten sind es auch noch auf der A21 und der S1 in Richtung Schwechat zwischen Brunn und der Vorarlberger Allee. Kommen Sie gut und vor allem sicher an Ihr Ziel.
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0: Traumsong von Joe Cocker und Jennifer Warrens am Donnerstag, kurz vor 17:45, die Themen des Tages. Die gibt's nicht nur bei uns auf Radio Wien, die Zusammenfassung davon natürlich auch bei den Kolleginnen und Kollegen von Wien heute. Ulrike Dobisch bei mir im Studio. Einen schönen Nachmittag, Uli.
1: Einen schönen Nachmittag, Peter.
0: Was erwartet uns denn heute Abend in deiner Sendung?
1: Wir berichten über die Ermittlungen zu einem mutmaßlichen Prostitutionsring in Margareten. Die Staatsanwaltschaft Wien ist da dran. Die Lebensbeichte eines verurteilten Mörders hat zu diesen Schritten geführt. Rund eine Tonne Cannabiskraut haben Ermittler in Liesing sichergestellt. Der bisher größte Fund in Österreich auf einen Schlag. Die Bilder dazu, die gibt's bei uns. Und wir schalten in der Sendung live in die Staatsoper. Dort gibt's die Oper Carmen für unter 27-Jährige. Die Oper macht heute Abend Programm für junges Publikum zu günstigeren Preisen. Wir beide sind nicht eingeladen.
0: Schade. Aber Sie sehen es ab 19 Uhr live in OF2 bei Ulrike Dobisch in Wien heute.
1: Bis später.

0: Life is a Rollercoaster. Einfach gute Musik mit Ronan Keating. Gleich Status Quo. Gleich holen wir die Luftgitarre heraus. Davor aber noch auf die Tangente. Da wird allerdings die Zeit kürzer, Heidi.
1: Ein bisschen zumindest. 25 Minuten sind es noch und zwar in Richtung Kagran von der Sterngasse bis zur Praterbrücke. 10 Minuten auch noch auf der Triestestraße stadteinwärts und auch am inneren Währinger Gürtel. Und noch Niederösterreich, A1 Richtung Wien. Zwischen dem Knoten St. Pölten und Böheimkirchen, da sind 40 Minuten Zeitverlust nach mehreren Auffahrunfällen. Teilweise ist nur der Pannenstreifen frei.
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0: Never knew love like this before. Das ist Stephanie Mills am Donnerstagabend hier bei uns auf Radio Wien.
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0: Jetzt 18 Uhr und damit ins Nachrichtenstudio zu Evelyn Kanja.
2: Schönen Abend.
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2: Der schnellere Ausbau von erneuerbaren Energien ist beschlossen. Wien plant neue Nutzungskonzepte für die Friedhöfe. Das Wiener Wettermorgen unbeständig, windig und frisch. Das Erneuerbaren-Ausbau-Beschleunigungsgesetz ist heute mit den Stimmen von ÖVP, SPÖ, NEOS und Grünen beschlossen worden. Einfachere Genehmigungsverfahren sollen nun die Errichtung von Wind-, Wasser- und Solarkraftwerken erleichtern, berichtet Peter Stacher.
4: Klare Ziele, 30 Terawattstunden in 4 Jahren und weitere 10 bis 2035 sollen die Unabhängigkeit von fossiler Energie drastisch befördern, Energiesprecher der SPÖ Alois Schroll.
5: Österreich baut sich frei von den Putins, von den Trumps dieser Welt, frei von der Energiekrise und frei von Preisexplosionen.
4: Die Grünen stimmen nach Zugeständnissen mit und liefern die nötige Zweidrittelmehrheit, kritisieren aber, dass gewisse Bundesländer die Einigung beinahe noch zu Fall gebracht hätten. Lukas Hammer von den Grünen.
6: Ich habe das Gefühl gehabt, dass manchmal die Angst vor Landtagswahlen größer war als die Verantwortung für dieses Land.
4: In 3 Jahren werden die Bundesländer zum Ausbau verpflichtet über verbindliche Ziele. Bei Nichterreichen werden Gelder aus dem Technologiefonds einbehalten.
2: Im Parlament ist heute auch das Doppelbudget für die nächsten 2 Jahre debattiert worden. Die Opposition lässt dabei kein gutes Haar daran. Für die FPÖ ist das Budget falsch aufgesetzt und zu wenig ambitioniert. Die Grünen vermissen eine faire Verteilung der Lasten. Die Regierungsparteien verteidigen die Pläne als notwendig in schwierigen Zeiten. Wien plant neue Nutzungskonzepte für die Friedhöfe als Naherholungsgebiete. Gleichzeitig soll die traditionelle Rolle als Begräbnisstätte gewahrt bleiben. Es geht um Projekte wie Friedhofswäldchen und Fitnessmöglichkeiten wie sogenannte Silent Walks. Den Beginn macht der Friedhof Meidling. Petra Thalhammer-Jeschek berichtet.
7: Friedhöfe sind schon immer Orte der Begegnung. Deshalb gibt es ja auch am Friedhof Hernals und am Zentralfriedhof sogenannte Plauderbankerl. Dies möchten die Stadt Wien und die Wiener Friedhöfe auch in Meidling einrichten. Klar ist aber auch, dass die Besucherströme gelenkt werden müssen, sagt die zuständige Stadträtin Uli Simmer von der SPÖ.
8: Und deswegen gibt es hier am Friedhof Meidling einen sogenannten Silent Walk, wo man gehen kann, ohne dass man jetzt Trauernde oder Trauerfeiern stört.
7: Dazu gibt es auch einen Silent-Fit-Bereich mit Trainingsgeräten. Weiters wurden 140 neue Bäume für 2 Wäldchen gepflanzt. Dies wird auch die Umgebungstemperatur um bis zu 3 Grad senken. Und es wurden 5 Hamsterinseln gebaut, die mit Sträuchern, Totholz und Wasserstellen gezielt Rückzugsräume für den geschützten europäischen Feldhamster schaffen sollen.
2: Und die neuen Eigentümer des Sporthändlers Herwis schließen heuer 17 der 93 Filialen in Österreich. Rund 100 Beschäftigte sind betroffen. In Wien wird die Filiale im Q19 geschlossen. Anfang des Jahres hat der Handelskonzern Spar den defizitären Sporthändler Herwis an deutsche Investoren verkauft. Das waren die Nachrichten. Jetzt zu Wiener Wetter und Peter Polewkowitz.
0: Ein bisschen Sonne geht sich heute noch aus, wobei am Abend die Wahrscheinlichkeit für Regenschauer noch erhöht ist, die Nacht. Verläuft dann aber trocken, wird zunehmend klar. Die Temperatur geht auf 12 bis 9 Grad zurück. Im Moment die Werte noch bei 15 bis 19 Grad. Morgen Freitag gibt es viel Sonne in der Früh, allerdings im Laufe des Tages mehr und mehr Wolken. Meist ist es zwar trocken, ein kurzer Regenschauer am Nachmittag ist aber möglich und das bei maximal 20 Grad. 6:03, Heidi, die Situation im Amtverkehr wird langsam, aber sicher besser.
9: 20 Minuten sind es dann aber doch noch auf der Tangente, und zwar in Richtung Herr Gran von der Hansungurve bis zur Praterbrücke. 10 Minuten auch am inneren Währinger Gürtel. Auf der A4, da steht stadteinwärts bei der Simmeringer Heide ein defektes Fahrzeug am linken Fahrstreifen und Stau baut sich bereits auf. Und noch A1 Richtung Wien. Zwischen dem Knoten St. Pölten und Böheimkirchen, da ist nach einem Unfall weiterhin nur der Pannenstreifen frei. Zeitverlust fast 40 Minuten.
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0: Prominente, die Sie für den guten Zweck ersteigern können. Was da dahinter steckt, die ganze Geschichte in Kürze bei uns. Und dazu haben wir natürlich einfach gute Musik für Ihren Donnerstagabend.

0: Dance Away in den Donnerstagabend mit Roxy Music hier auf Radio Wien. Kaffee trinken, zum Beispiel mit Josef Hader, oder eine Nacht in der Villa Bär schlafen, das geht, und zeitgleich tut man etwas für den guten Zweck. Morgen werden im unteren Belvedere exklusive Begegnungen und besondere Erlebnisse versteigert. Da findet nämlich das Hemayat Sommerfest statt, wo Prominente ihre Zeit verschenken. Was Hemayat ist und wofür sie sich einsetzen, hat uns die Geschäftsführerin erklärt, Cecilia Heiß.
1: Hemayat unterstützt schwer traumatisierte Menschen, die Krieg und Folter überlebt haben, weil aktuell 571 Menschen auf einen Therapieplatz warten, engagieren sich zahlreiche Prominente mit persönlichen Zeitspenden. Da kann man zum Beispiel Josef Hader treffen, André Heller besuchen, mit Doris Schmiedauer in der Präsidentschaftskanzlei jausnen, aber auch viele andere außergewöhnliche Erlebnisse und Begegnungen ersteigern. Jeder Euro hilft, zusätzlich Therapieplätze zu schaffen.
0: Und Sie können jetzt schon mitbieten, wenn Sie wollen, auf der Homepage des Dorotheums auf www.dorotheum.com/hemayat. Die Live-Auktion findet dann morgen statt ab 19:45 Uhr im

0: Virginia Ernst gleich All for One hier bei uns auf Radio Wien. Kurzer Boxenstopp noch bei Heidi Miso.
1: Und 15 Minuten länger dauert es noch auf der Tangente in Richtung Kagran von der Hansumkurve bis zur Praterbrücke. 10 Minuten auf der Grünbergstraße stadteinwärts. Auf der A4, da steht stadteinwärts bei der Simmeringer Heide ein defektes Fahrzeug am linken Fahrstreifen. Und noch A1 Richtung Wien. Zwischen dem Knoten St. Pölten und Böheim-Kirchen, da sind nach einem Unfall jetzt wieder 2 Fahrstreifen frei. Allerdings Zeitverlust immer noch über 30 Minuten.
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2: Heute Donnerstag, das ist der 11. Juni, es ist 6:30, 18.30 Uhr und hier sind die Radio Wien Schlagzeilen für Sie mit Evelyn Kanya.
3: Schönen Abend. Der Konflikt zwischen den USA und dem Iran schaukelt sich trotz Waffenruhe weiter hoch. US-Präsident Donald Trump kündigt schwere Angriffe für heute Nacht an. Schon in der vergangenen Nacht hat es heftige gegenseitige Attacken gegeben. Die Regierung will die Altersteilzeit zusammenstutzen. So sollen noch fehlende Einsparungen im Budget erreicht werden. Das kündigen die NEOS an. Laut Sozialministerium müssen die Details noch verhandelt werden. Und in der Donaustadt ist die Sperre des Badeteichs Hirschstetten wegen Blaualgen aufgehoben. Laut MA45 sind in den Wasserproben keine Cyanotoxine nachgewiesen worden. Es hat sich also um gesundheitlich unbedenkliche Blaualgenarten gehandelt. Soweit die Schlagzeilen. Jetzt zum Wiener Wetter und Peter Polewkowitz.
2: Sonnig geht dieser Donnerstag zu Ende, obwohl jetzt am Abend die Wahrscheinlichkeit für Regenschauer noch erhöht ist. Aber die Nacht verläuft dann trocken und zunehmend klar. Die Temperatur geht auf 12 bis 9 Grad zurück. Im Moment liegen die Werte bei uns in Wien zwischen 14 und 18 Grad. Viel Sonne am morgigen Freitag in der Früh und am Vormittag im Laufe des Tages kommen dann aber mehr und mehr Wolken zu uns in die Stadt herein. Es ist meist trocken, ein kurzer Regenschauer ist ab Mittag allerdings möglich. Der Wind weht lebhaft aus West bis Nordwest und die Temperatur schafft maximal morgen 20 Grad. 18.31 Uhr, Heidi Misoff mit den Meldungen.
4: Und gute 10 Minuten sind es noch auf der Tangente in Richtung Kagran von der Hansungkurve bis zum Handelskai. Und noch A1 Richtung Wien. Zwischen dem Knoten St. Pölten und Böhrnkirchen, da sind nach einem Unfall nur der Pannenstreifen und die rechte Fahrspur frei. Zeitverlust 30 Minuten.
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0: Dexys Midnight Runners. Einfach gute Musik bei uns auf Radio Wien für den Donnerstagabend. Der kommende Sonntag ist hoffentlich schon eingeringelt am Kalender seit Wochen. Ein, wie ich persönlich finde, besonders wichtiger Tag. Das ist der Vatertag, der morgen früh Thema sein wird bei uns, Robert Jahn.
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1: 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Und wer hoch hinaus will, der kann die größte Mülldeponie Österreichs erklimmen am Wochenende, wenn die MA48 zum Gipfeltreffen am Rautenweg lädt. Und nicht weit davon entfernt gibt's die Lavendeltage in den Blumengärten hier Stetten. 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

0: Gleich 6:35 am Donnerstagabend und wir sind noch nicht ganz durch im Abendverkehr. 2 Meldungen sind es noch heute.
1: So ist es. 10 Minuten sind es noch auf der Tangente in Richtung Kagran vom Lahrbergtunnel bis zum Handelskai. Und noch Niederösterreich A1 Richtung Wien. Zwischen den Knoten St. Pölten und Bürheimkirchen. Da sind nach einem Unfall nur der Pannenstreifen und die rechte Fahrspur frei. Zeitverlust 30 Minuten. Kommen Sie gut und vor allem sicher an Ihr Ziel.

0: The Power of Love mit Huey Lewis and the News am Tanzparkett ab 19 Uhr hier bei uns auf Radio Wien. Er wiegt sich schon im Dreivierteltakt, den erkenne ich, glaube ich. Das ist ein Walzer.
1: Richtig.
0: Chris Lachmuth
1: ist bei uns. Bist du so lange dabei?
0: Ja.
1: Da musst du es ja wissen.
0: Ich kenne den Foxtrot sehr gut und den Walzer. Das sind meine Lieblingstänze, glaube ich. Obwohl der Boogie ist auch nicht so schlecht. Aber heute ist Walzer das Thema bei dir.
1: Ein bisschen, ja. Und ich habe bei mir live in der Sendung zugeschaltet Professor Dr. Eduard Strauß. Freue mich schon auf das Interview. Wir plaudern ein bisschen darüber, wie zeitgemäß denn heute noch der Wiener Walzer ist.
0: Der geht immer.
1: Der geht immer und der bleibt auch immer.
0: Nicht nur zu Silvester.
1: Das ganze Jahr.
0: Super. Tanzmusik auf Bestellung mit Chris Lachmuth ab 19 Uhr für Sie auf Radio Wien. Ich bin Peter Polewkowitz, wünsche Ihnen einen schönen Abend und freue mich auf morgen.

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1: Es ist 19 Uhr im Nachrichtenstudio für Sie, Evelyn Kanja.
2: Schönen Abend.
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2: Trump droht dem Iran erneut mit schweren Angriffen. Bei der Fußball-WM gibt es in vielen Wiener Lokalen Public Viewing trotz schwieriger Bedingungen. Das Wiener Wetter morgen unbeständig, windig und frisch. Der Konflikt zwischen den USA und dem Iran schaukelt sich trotz Waffenruhe weiter hoch. US-Präsident Donald Trump kündigt schwere Angriffe für heute Nacht an. Schon in der vergangenen Nacht hat es heftige gegenseitige Attacken gegeben. Hartmut Fiedler berichtet.
4: Kein Tag vergeht, ohne dass Donald Trump dem Iran droht und neue Angriffe ankündigt. Heute schreibt der US-Präsident auf Social Media, dass die USA auch die Kontrolle über die iranische Öl- und Gasindustrie übernehmen könnten, inklusive einer Besetzung der Insel Kharg im Norden des Persischen Golfs, der iranischen Öldrehscheibe. Kriegsminister Pete Hegseth warf dem Iran vor, Spiele zu spielen. Die USA könnten aber, wenn nötig, sehr gut mit Bomben verhandeln, formulierte es Hegseth.
5: We need to negotiate with bombs. We'll negotiate with bombs. And we're very good at it.
4: Die nächtlichen Angriffe auf militärische Stellungen im Iran waren anscheinend heftiger als in den Tagen davor. Und die USA nehmen immer öfter Tanker ins Visier, die Öl aus dem Iran exportieren. Heute wurde wieder ein Schiff beschossen, das dritte in dieser Woche.
2: Das Gesetz für einen schnelleren Ausbau der erneuerbaren Energien ist heute beschlossen worden. Die Grünen haben der Regierung die nötige Zweidrittelmehrheit geliefert. In 3 Jahren werden die Bundesländer nun zum Ausbau verpflichtet. Die Regierung will die Altersteilzeit zusammenstutzen. So sollen noch fehlende Einsparungen im Budget erreicht werden, kündigen die NEOS an. Sie wollen, dass die Altersteilzeit auf Menschen mit gesundheitlichen Einschränkungen beschränkt wird. Laut Sozialministerium werden die Details aber noch verhandelt. Um 21 Uhr wird in Mexiko-Stadt die Fußball-Weltmeisterschaft der Männer angepfiffen. Gastgeber Mexiko trifft auf Südafrika. In Wien wird es in zahlreichen Lokalen Public Viewing geben, trotz schwieriger Bedingungen durch die Zeitverschiebung. Florian Katzinger berichtet.
6: Einige Spiele werden zu europafreundlichen Zeiten angepfiffen, andere vor allem jene in einem Stadion an der US-Westküste erst in der zweiten Nachthälfte oder gar erst in den frühen Morgenstunden unserer Zeit. Verständlich beträgt auch die Zeitverschiebung zwischen Wien und Los Angeles 9 Stunden. Allerdings zahlreiche Topspiele starten bis 22 Uhr und werden in den teilnehmenden Lokalen in Wien gezeigt. So finden beispielsweise die ersten Spiele der deutschen Nationalmannschaft um 19 Uhr und 22 Uhr statt. Für Österreichs Spiele ist es schon schwieriger, denn Start kommende Woche mit dem Spiel gegen Jordanien gibt es am Mittwoch um 21 Uhr, allerdings Ortszeit in San Francisco. Bei uns ist es da schon Donnerstag um 6 Uhr früh. Besser wird es beim Spiel gegen Argentinien in Dallas, da startet um 12 Uhr Ortszeit, also 19 Uhr bei uns.
2: Einen Überblick über die Public Viewings in Wien finden Sie auf wien.orf.at. Und in der Donaustadt ist die Sperre des Badeteichs Hirschstetten wegen Blaualgen aufgehoben. Laut MA45 sind in den Wasserproben keine Cyanotoxine nachgewiesen worden. Es hat sich also um gesundheitlich unbedenkliche Blaualgenarten gehandelt. Das waren die Nachrichten. Jetzt zum Wiener Wetter und Chris Lachmuth.
1: Heute Abend sind noch einzelne Regenschauer möglich. In der Nacht beruhigt sich das Wetter dann. Es bleibt trocken und der Himmel klart zunehmend auf. Der Nordwestwind ist weiterhin spürbar, schwächt aber im Laufe der Nacht etwas ab. Die Temperaturen sinken auf 12 bis 9 Grad. Der Freitag startet mit viel Sonnenschein. Im Tagesverlauf ziehen jedoch wieder mehr Wolken auf und ab Mittag kann es vereinzelt auch einen kurzen Regenschauer geben. Meist bleibt es aber trocken. Dazu weht ein lebhafter Wind aus West bis Nordwest mit Höchstwerten um 20 Grad. Bleibt es eher frisch für diese Jahreszeit. Soweit zum Wiederwetter und damit der Blick auf die Straßen. Hier ist die beste Verkehrsinformation der Stadt. Ja, und da benötigen Sie 10 Minuten länger auf der Tangente Richtung Kagran zwischen der Hanson-Kurve und dem Handelsquai sowie am inneren Gürtel ab dem AKH. Und in Niederösterreich auf der A1 Richtung Wien zwischen dem Knoten St. Pölten und Böheimkirchen sind nach einem Unfall nur der Pannenstreifen und die rechte Fahrspur frei. Rechnen Sie mit einem Stau und ca. 30 Minuten Zeitverlust. Soweit ein Verkehrsupdate. Wir wünschen weiterhin gute und vor allem sichere Fahrt.
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1: Ja, wie hat bereits der Philosoph Friedrich Nietzsche gesagt, wir sollten jeden Tag als verloren betrachten, an dem wir nicht getanzt haben. Und genau deshalb wollen wir auch an diesem Donnerstag Sie bzw. Ihre Zeit nicht verstreichen lassen, ohne gemeinsam musikalisch das Tanzbein zu schwingen. Herzlich willkommen zu Tanzmusik auf Bestellung. Ich freue mich, dass Sie auch heute wieder mit dabei sind. Egal, ob Sie es sich zu Hause gemütlich gemacht haben, unterwegs zuhören oder vielleicht sogar ein paar Schritte aufs Parkett wagen, bei uns sind Sie richtig. Sie wünschen, wir spielen. Unter diesem Motto rufen Sie mich an unter 89 9 95 3. Ich freue mich auf Ihren Anruf. Ja, und jetzt starten wir gemeinsam musikalisch mit einem Jive. Hier sind die Weather Girls mit It's Raining Man. Let's Dance.

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2: Ja, nochmal schönen guten Abend und herzlich willkommen zu Tanzmusik auf Bestellung. Den nächsten Wunsch gibt es bereits, und zwar Robbie Williams und Nicole Kidman mit einer klassischen Rumba, Something Stupid. Ganz egal, ob sie Square-Rumba oder kubanische Rumba tanzen, dieser Song ladet auf jeden Fall ein zum Mitschwingen zu Hause. Und falls das auch nicht funktioniert, ein Lamour-Hatscher geht immer. Something Stupid mit Robbie Williams und Nicole Kidman. Let's Dance!

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1: Und ich freue mich auf meine erste Anruferin heute Abend. Schönen guten Abend, Ingrid.
2: Hallo.
1: Hallo Ingrid, woher rufen Sie denn an?
2: Ein bisschen weiter, ich wohne nahe dem Schwarzwald.
1: Oh.
2: Ich bin nach Deutschland übersiedelt im Jahr 2003.
1: Und Sie streamen dort Radio Wien?
2: Ja, ich streame.
1: Das heißt, Sie sind eine gebürtige Wienerin oder Österreicherin zumindest?
2: Nein, ich bin gebürtige Ungarin, habe aber die österreichische Staatsbürgerschaft, bin in Wien aufgewachsen und 2003 eben hierher nach Deutschland.
1: Und wenn man einmal Radio Wien liebt, kommt man nicht mehr weg, oder?
2: Nein, kommt man nicht mehr weg.
1: Was darf ich denn heute für Sie
2: auf die Sprache. Und deswegen schalte ich mir schon ein.
1: Ja, aber das freut uns ganz besonders, dass Sie von so weit her auch bei uns anrufen. Ingrid, was darf es denn sein für Sie heute Abend? Welchen besonderen Musik?

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1: Darth Center Boris Bukowski mit Trag meine Liebe wie einen Mantel.
0: Und Sie werden mittanzen zu Hause?
1: So, nein, eigentlich nicht. Ich habe zwei Rollstühle und ich sitze heute auf dem, mit dem ich durch die Straßen fahre. Der ist nämlich etwas breiter und ein bisschen ungelenker.
0: Okay, aber wie kann ich mir das vorstellen?
1: Einen anderen mit leichteren Reifen und der ist überhaupt auch leicht. Und ja, da treffen wir uns immer mal ein paar Leute, auch im Rollstuhl.
0: Das heißt, Sie beherrschen auch den Rollstuhltanz?
1: Ja.
0: Ja, das ist toll. Ich habe das auch schon mal ausprobieren dürfen. Ich habe für die ORF-Sendung ORF Sport Plus für Österreich tanzt auch mal mit Miriam Labus tanzen dürfen. Es ist schon was ganz Besonderes. Also es macht besonders viel Spaß und es macht auch besonders viel Spaß zuzuschauen. Es gibt ja auch eigene Meisterschaften.
1: Ich habe mit einem Freund einmal den Bolero getanzt und weil wir keinen Schal und nichts zur Verfügung hatten, haben wir Geschirrtücher genommen. Es war so lustig.
0: Ja, liebe Ingrid, vielen herzlichen Dank, dass Sie diese Story mit uns teilen. Danke, dass Sie von so weit her auch anrufen bei Radio Wien.
1: Ich muss ja nicht zu Fuß gehen oder fahren.
0: Rufen Sie mich auf jeden Fall wieder mal an und jetzt spiele ich für Sie Trag meine Liebe wie einen Mantel. Hier ist Boris Bukowski. Schönen Abend.
1: Und allen Hörerinnen und Hörern auch alles Liebe.
0: Danke, Papa.
1: Tschüss, Papa, Servus.

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2: Ja, nochmal herzlich willkommen am Donnerstag zu Tanzmusik auf Bestellung. Heute erinnern wir auch an den Geburtstag von Richard Strauss, der am 11. Juni 1864 geboren

Hauptmann wurde. Obwohl er vor allem als Opernkomponist berühmt wurde, schuf er mit den Walzern aus seinem Rosenkavalier doch einige der schönsten Walzerklänge der klassischen Musik. Ein Stück Wiener Lebensgefühl, damit auch passend zu Radio Wien. Und seine Musik begeistert natürlich bis heute auf den Tanzflächen und in den Konzertsälen. Ich freue mich ganz besonders, gleich live plaudern zu dürfen mit Professor Dr. Eduard Strauß, einem Ururenkel von Eduard Strauß. Und wir werden gleich über die Bedeutung des Walzers heutzutage sprechen. Damit man schon ein bisschen auf den Walzer einstimmen können, gibt es jetzt einen langsamen Walzer. Also Sie können zu Hause schon mal Ihre Walzerkenntnisse auspacken. 1, 2, 3, 1, 2, 3. Hier sind The Commodores mit Three Times a Lady. Let's Dance.

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2: Nochmal herzlich willkommen zu Tanzmusik auf Bestellung und ich darf jetzt bei mir live zugeschaltet begrüßen Professor Dr. Eduard Strauß. Herzlich willkommen, schönen guten Abend.
3: Schönen guten Abend von meiner Seite auch.
2: Herr Professor Dr. Eduard Strauß, ein Urenkel von Eduard Strauß. Sie selbst haben ja sozusagen auch einiges miterlebt. Welchen Stellenwert hat denn der Wiener Walzer heutzutage noch?
3: Ja, ich glaube, er hat einen sehr bedeutenden Stellenwert, wenn wir an die Faschingszeit denken. In dieser Zeit

0: finden ja sehr, sehr viele Bälle in Wien statt. Sie werden sicher die Zahl genauer wissen als ich. Aber auf diesen Bällen wird wirklich immer noch Walzer gespielt, Walzer getanzt. Und da denke ich, Walzer ist lebendig.
1: Heute erinnern wir uns ja an den Geburtstag von Richard Strauss, der am 11. Juni 1864 geboren wurde. Als Fan der klassischen Musik kennt man natürlich auch Richard Strauss, aber ich würde sagen, allen anderen sind ja eher so die anderen Komponisten vertraut. Erzählen Sie ein bisschen was über das Leben von Richard Strauss, was der jetzt so Besonderes gemacht hat in Bezug zu den anderen.
0: Ja, also Richard Strauss ist für mich, der ich, mit dem ich ja nicht verwandt bin, doch bedeutend, weil er erstens einmal tolle symphonische Dichtungen komponiert hat, zum Beispiel Also sprach Zarathustra, aber er hat auch für seine berühmte Oper Rosenkavalier den Dynamitenwalzer von meinem Urgroßonkel Josef Strauss 1:1 kopiert. Also das ist wirklich ein Plagiat. Ich bin nicht böse damit, aber es ist halt schon lustig, dass er gerade in meiner Familie gewildert hat.
1: Jetzt versucht man ja auch aktuell Komponistinnen und Komponisten dazu bewegen, wieder Walzermusik zu komponieren in einer gewissen Vorgabe, also so wie man es vielleicht auch früher gemacht hat. Da gibt es ja eine ganz strenge Mathematik, würde ich mal sagen. Also genauso wie beim Tanzen gibt es ja auch bei der Musik eine strenge Mathematik. Wenn Sie jetzt die Möglichkeit hätten, da draußen musikversierte Menschen zu motivieren, Walzermusik zu schreiben, wie würden Sie das machen?
0: Ich würde auf die Walzer-Kompositionen meiner Familie verweisen und würde sagen, schaut euch das einmal an, wie das aufgebaut ist, und dann könntet ihr es ja nachmachen oder auch modernisieren, gerne modernisieren, aber nehmt wirklich die Musik meiner Familie als Beispiel.
1: Es gibt ja auch noch so ganz viele unveröffentlichte Werke, also bin ja selbst überrascht in jeder Ballsaison, wo man dann doch wieder irgendwelche Noten ausgegraben hat oder Musikstücke.
0: Naja, weiß man da eine? Die sind schon veröffentlicht, die sind halt früher historisch veröffentlicht worden und sind dann irgendwie verschwunden oder auch durch die Kriegsereignisse verloren gegangen. Und wenn man sie wiederfindet, das ist schon eine tolle Sache.
1: Das stimmt, das stimmt. Herr Professor, ich bedanke mich für das Gespräch heute anlässlich des Geburtstags von Richard Strauss und ja, bis demnächst, vielleicht in der neuen Ballsaison. Auf Wiederhören.
0: Gerne, danke, Wiederhören.
1: Ja, und wenn wir schon über den Wiener Walzer sprechen, dann spielen wir natürlich jetzt auch noch einen klassischen Wiener Walzer. Jetzt gibt es ein paar Takte. Wiener Blut, alles Walzer.

Sie hier spielen? Ja, heute, nämlich genau heute, am 11. Juni 1864, wurde Richard Strauss geboren. Ja, und jetzt wird's wieder ein bisschen beschwingter. Weiter geht's mit einem Herrn, der in der Boogie-Szene sehr bekannt ist. Hier ist Mr. Shakin' Stevens mit einem Slow Jive. Green Door, Let's Dance.

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2: Das war Shakin' Stevens mit Green Door, einem Slow Jive. Ja, und ich freue mich natürlich, dass Tanzmusik auf Bestellung schon so viele Stammhörerinnen und Stammhörer hat und freue mich jetzt auf den Franz aus Klosterneuburg. Schönen guten Abend.
3: Hallo Chris.
2: Hallo Franz. Jede Woche freue ich mich über die Stammanruferinnen und Anrufer. Du hast sicherlich heute wieder einen besonderen Musikwunsch.
3: Also ich hätte den Musikwunsch A Summer Place. Und das ist ganz was Edles für Verliebte und so richtig zum Kuscheln.
2: Bist du verliebt?
3: Also wenn du, immer.
2: Zumindest in Radio Wien.
3: Das sowieso. Ich höre von früh bis spät.
2: Das hören wir gerne.
3: Das ist wirklich ganz, ganz was Edles. Chris, wenn du das spielst, das ist für ganz Verliebte.
2: Und es passt perfekt zur Sendung, denn heute sprechen wir ja auch über den Geburtstag von Richard Strauss und habe ja heute auch schon mit Professor Dr. Eduard Strauss plaudern dürfen. Und es ist tatsächlich ein Dreivierteltag, den Wiener Walzer. Und den spielen wir jetzt auch. Lieber Franz, vielen herzlichen Dank. Und ich kann ja sagen, bis nächste Woche.
3: Danke, bis nächste Woche. Ciao.
2: Schönen Abend noch. Baba.

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2: A Summer Place, übrigens auch die Filmmusik von A Summer Place von 1959. Ein wunderschöner Wiener Walzer. Danke Franz aus Klosterneuburg für diesen tollen Musikwunsch. Weiter geht's mit einem Wunsch, der per E-Mail eingegangen ist. Danke Franziska für deinen Wunsch. Franziska aus Hirstetten wünscht sich einen flotten Salsa, genau gesagt Bailando von Enrique Iglesias. Let's Dance!

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2: Ja, und weiter geht's mit einem ganz besonderen Musikwunsch. Ich glaube, wenn ich die ersten Takte anspiele von diesem Song, erkennen Sie sofort, um welchen Titel es sich handelt. Es ist nämlich ein Song mit einem ganz eingängigen Marimbo-Intro, das diesen Song ebenso unverwechselbar macht. Die Rede ist von Mamma Mia aus dem Jahr 1975 von ABBA veröffentlicht. Und es ist natürlich einer ihrer größten internationalen Hits und Erfolge. Als Tänzer freut man sich immer auf diesen Song, denn es ist ein schwungvoller Cha-Cha-Cha. Liebe Susanne, danke für diesen Wunsch. Und jetzt gibt's für alle Radio Wien-Hörerinnen und Radio Wien-Hörer Mamma Mia mit einem Cha-Cha-Cha. Let's Dance!

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2: Ja, und einer der beliebtesten Tänze ist auf jeden Fall auch der Disco Fox. Sehr einfach mit Schritt, Schritt, Tapp, Schritt, Schritt, Tapp sind sie mit dabei. Jetzt gibt es einen Song von Elton John featuring Britney Spears. Hold Me Closer, Let's Dance.

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2: Ja, heute eine Sendung, die sich um den Dreivierteltakt dreht. Wiener Walzer. Wir feiern heute den Geburtstag von Richard Strauss, der am 11. Juni 1864 geboren wurde. Hab mich heute auch schon unterhalten mit Professor Dr. Eduard Strauss, ob Wiener Walzer noch zeitgerecht ist. Er ist definitiv zeitgerecht und man tanzt ihn das ganze Jahr über, nicht nur in der Ballsaison, sondern auch im Frühling und im Sommer. Ob das jetzt die Tulpen aus Amsterdam sind oder vielleicht Que sera, sera, kennen Sie sicherlich auch. Der Wiener Walzer hat immer Saison. Jetzt gibt es nochmal einen Dreivierteltakt, einen etwas langsameren Wiener Walzer. Have You Ever Really Loved a Woman von Bryan Adams. Let's Dance!

Ja, also Wienerwalzer geht immer, egal ob klassisch und Strauss oder mit Bryan Adams. Have you ever really loved a woman? Vielen herzlichen Dank für diesen Musikwunsch. Ja, und jetzt wird es nochmal so richtig beschwingt heute Abend. Es gibt jetzt nämlich eine Samba von Ruben Gomez. Siempre mañana. Let's dance!

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2: Ja. Das war's auch schon fast wieder mit Tanzmusik auf Bestellung heute am Donnerstagabend. Ich freue mich, dass eine Anruferin noch durchgekommen ist. Schönen guten Abend, Regina.
3: Hallo.
2: Regina, Sie rufen von der Kur direkt aus an. Wo sind Sie denn auf Kur?
3: Ich bin in Bad Schallerbach.
2: In Bad Schallerbach. Noch länger oder schon hinter sich gebracht?
3: Ich glaube, Halbzeit. Kur. Halbzeit. Zwei Wochen war ich schon da, zwei Wochen bleibe ich noch.
2: Okay, aber geht rasch vorbei, oder?
3: Ja, die Zeit vergeht eh schnell. Bin viel beschäftigt dann.
2: Ja, apropos viel beschäftigt, Regina. Jetzt hat sich ja so der Kuraufenthalt über die Jahre verändert. Früher, weiß nicht, sind die Leute irgendwie um 18 Uhr vielleicht schlafen gegangen. Heute gibt es ja doch ein umfangreiches Angebot. Und was ich immer so höre, aber Sie dürfen sich wahrscheinlich hier jetzt nicht live im Radio outen, wird da auch viel getanzt. Wie schaut das bei Ihnen aus? Tanzen Sie denn?
3: Ja, auf Kur eventuell, aber ich bin ja auf Reha und da ist,
2: es anders natürlich.
3: So bei uns, da ist am Abend Ruhe.
2: Da ist am Abend Ruhe.
3: Ja, genau.
2: Gut, das heißt absolute Bettruhe.
3: Ich bin schlafen gegangen.
2: Okay. Und Sie hören fleißig Radio Wien. Natürlich im Stream ist heutzutage alles möglich. Freut uns natürlich auch, dass Sie Radio Wien immer wieder hören und auch eine fleißige Anrufer sind. Liebe Regina, dann wünschen wir Ihnen natürlich noch alles Gute für die nächsten Wochen auf Kur. Und ich würde sagen, so richtig gut zum Einschlafen passt ein langsamer Walzer von Audrey Hepburn, Moon River. Ein langsamer Walzer. Ja. Tanzen Sie gerne langsam Walzer?
3: Ja, ich tanze sehr gerne langsam und weiter.
2: Dann spielen wir den jetzt. Dann sage ich danke fürs Anrufen, alles Liebe noch, Baba, bis zum nächsten Mal. Und für alle Radio Wien-Hörerinnen da draußen und Radio Wien-Hörer gibt es jetzt einen langsamen Walzer zum Abschluss. Und ja, ich freue mich schon auf nächste Woche, wenn es wieder heißt Tanzmusik auf Bestellung. Nicht vergessen, heute beim Schlafengehen die Fenster zuzumachen. Es wird frisch draußen heute Abend. Baba, bis zum nächsten Mal. Ihr Chris Lachmuth.

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1: Im Studio Andreas Lechner. Die Regierungsparteien wollen die Möglichkeit der Altersteilzeit weiter einschränken, denn die Alterszeit hat über viele Jahre als besonders attraktiv gegolten, weil die Arbeitszeit verringert wurde und der Staat einen großen Teil des Verdienstentganges und der Pensionseinzahlung ersetzt hat. Zuletzt wurde die Dauer der Altersteilzeit verkürzt. Nun soll der Zugang weiter beschränkt werden, wie Peter Daser berichtet.
2: Die Möglichkeit zur Altersteilzeit wurde in den vergangenen Jahren immer wieder eingeschränkt. 2023 wurde das Ende der geblockten Variante beschlossen. 2025 eine Verringerung von bisher 5 auf höchstens 3 Jahre. Nun soll auch der Zugang zur Altersteilzeit eingeschränkt werden. Laut den NEOS soll die Altersteilzeit nur mehr Menschen mit gesundheitlichen Einschränkungen offenstehen. Und laut Volkspartei soll die Berechnung des Altersteilzeitgeldes auf maximal 75% der sozialversicherungsrechtlichen Höchstbeitragsgrundlage beschränkt werden. Gesetzliche Details gibt es aber noch nicht. Die Altersteilzeit wird grundsätzlich aus den Mitteln des Arbeitsmarktservice finanziert. Die neuen Einschränkungen sollen rund 250 Millionen Euro pro Jahr sparen.
1: Im Iran-Konflikt gibt es offenbar schon wieder eine neue Wendung. US-Präsident Donald Trump hat vor kurzem die geplanten Angriffe auf den Iran abgesagt. Die Gespräche über ein mögliches Kriegsende seien erfolgreich gewesen, schreibt Trump. Die Blockade der Straße von Hormus bleibt aber bis zur Fertigstellung der Vereinbarung in Kraft, so Trump. Eine Stellungnahme des Iran gibt es bislang nicht. In Mexico City erfolgt in einer Stunde mit dem Eröffnungsspiel Mexiko gegen Südafrika der offizielle Auftakt zur 23. Fußball-Weltmeisterschaft, die erstmals in 3 Ländern, in den USA, Kanada und Mexiko, ausgetragen wird und neue Superlative bietet. Martin Lang.
3: 5.500 Kilometer ist die größte Distanz zwischen WM-Stadien. 1.248 Spieler sind dabei, 900 zum ersten Mal. 754 Millionen Euro gibt es an Gesamtprämien von der FIFA. Davon 11,2 an jedes Team. 6,5 Millionen Karten sind weltweit verkauft worden. 48 Teams spielen in 15 Städten. Der Mexikaner Mora ist der jüngste mit 17 Jahren, der Schotte Gordon mit 43 der älteste Spieler. Es gibt 9 verschiedene Anstoßzeiten und 8 neue Spielregelveränderungen. Zum 6. Mal sind die Superstars Lionel Messi und Cristiano Ronaldo bei einer WM. Und mit Österreich gegen Jordanien, Curaçao, Kap Verde und Usbekistan gibt es 4 WM-Neulinge. Und zum 3. Mal gibt es ein WM-Eröffnungsmatch in Mexico City.
1: In den Niederlanden ist ein Auto in eine Schülergruppe auf Fahrrädern gefahren. Dabei sind 2 Kinder und ein Erwachsener ums Leben gekommen, wie die Behörden der Provinz Zeeland im Westen der Niederlande mitgeteilt haben. Laut Polizei ist das Auto vor dem Unfall auf der Bundesstraße bei Vogelwarde in Schleudern geraten. Eine Person wurde festgenommen, weitere Ermittlungen laufen. Das waren die Nachrichten mit Andreas Lechner. Das Wetter.
4: Heute Nacht werden Regenschauer und Wind vorübergehend weniger und es kühlt ab auf 12 bis 3 Grad. Der morgige Freitag ist zweigeteilt. Entlang und nördlich der Alpen meist bewölkt und zeitweise nass bei maximal 12 bis 19 Grad. Im Osten und Süden wechseln Sonne, Wolken und einzelne Schauer bei bis zu 22 Grad. Vielorts windig auch in den nächsten Tagen. Am Wochenende neben ein paar Schauern und Gewittern, insgesamt aber schon sonniger und wärmer als zuletzt. Im Westen und Süden bis zu 28 Grad. So viel zum Wetter von Gerald Holzinger.
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1: Am Mikrofon ist Tom Brandenberger. Die Regierung und die Grünen haben sich auf ein neues Energiegesetz geeinigt. In Österreich soll es in Zukunft mehr umweltfreundlichen Strom geben. Umweltfreundlicher Strom kann durch Sonne, Wind und Wasser erzeugt werden. Dazu müssen aber erst viele Anlagen im ganzen Land gebaut werden. Das neue Gesetz soll sicherstellen, dass mehr Anlagen gebaut werden und dass der Bau schneller vorangeht als bisher. Die Regierung hat für das Gesetz die Zustimmung einer Oppositionspartei gebraucht. Die FPÖ wollte nicht zustimmen. Die Grünen haben das Gesetz der Regierung zuerst auch kritisiert. Jetzt wollen sie aber doch zustimmen. Das Land Kanada will verbieten, dass Kinder unter 16 Jahren soziale Medien nutzen. Soziale Medien sind zum Beispiel Instagram, TikTok oder Facebook. Die Regierung sagt, Kinder sollen besser davor geschützt werden, dass sie auf sozialen Medien falsche Informationen bekommen oder von Menschen mit bösen Absichten beeinflusst werden. In Australien ist ein ähnliches Gesetz bereits in Kraft getreten. Auch in Österreich ist ein Verbot von sozialen Medien für Kinder unter 14 Jahren geplant. Heute beginnt die Fußball-Weltmeisterschaft. Sie findet in den Ländern USA, Mexiko und Kanada statt. Zum ersten Mal spielen 48 Teams mit. Auch Österreich ist dabei. Österreich spielt zum ersten Mal seit 28 Jahren wieder bei einer Fußball-Weltmeisterschaft. Im ersten Spiel trifft das Team von Trainer Ralf Rangnick auf Jordanien. Insgesamt gibt es bei der Fußball-Weltmeisterschaft mehr als 100 Spiele. Experten sagen, die meisten Chancen auf den Weltmeistertitel haben Spanien, Frankreich und Argentinien. Das waren Nachrichten in einfacher Sprache. Redaktion Rainer Reitzamer und Lorenz Lohr.
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1: Im Studio Andreas Lechner. Raser aufgepasst, Schnellfahren wird empfindlich teurer. Und zwar einheitlich in ganz Österreich. Die neuen Verkehrsstrafen gelten ab Jänner, wie Beate Tomasowitsch berichtet.
2: Mit 121 km/h auf der Landstraße ins Radar gefahren. Das kostet bisher etwa in Niederösterreich 60 Euro, in Salzburg schon 70 Euro. Ab dem nächsten Jahr sind dafür einheitlich 95 Euro Strafe fällig. In allen Bundesländern gleich, weil das vom Bund so vorgegeben ist. Der neue einheitliche Strafkatalog wird für alle Anonymverfügungen gelten, also etwa auch für das Überfahren einer Sperrlinie. Dafür sind künftig 95 Euro fällig. Falschparken wird 60 Euro kosten. Das ist in manchen Bundesländern eine Verdoppelung. Angehoben werden auch die Mindeststrafen für Raser. Von 150 auf 200 Euro, wer mit mehr als 30 km/h zu schnell unterwegs ist. Mit mehr als 40 km/h zu schnell kostet statt 300 nun 400 Euro. Die höheren Verkehrsstrafen sollen für mehr Verkehrssicherheit sorgen, heißt es aus dem Verkehrsministerium. Mit dem Budget habe die Maßnahme nichts zu tun.
1: In der Diskussion um die Zulassung eines männlichen Margetenters in Hall in Tirol zeichnet sich eine Beruhigung ab. Zuletzt war eine Musikkapelle von einem Bezirksschützenfest wieder ausgeladen worden. Die Aufregung nachher war groß, nun gibt es aber wieder versöhnlichere Töne, wie Peter Daser berichtet.
3: Die Stadtmusik Hall in Tirol hat seit einigen Monaten einen Mann als Margetender. Zum einen, um einem Mangel an Marketenderinnen entgegenzuwirken, aber auch um ein Zeichen für Gleichstellung zu setzen. Und so wollte die Kapelle auch beim Bezirksschützenfest ausrücken. Das gefiel allerdings den Schützen nicht, die ihrerseits Frauen von der Traditionsrolle am Gewehr ausschließen. Das Ganze sorgte österreichweit für einiges Aufsehen. Nun hat es laut Tiroler Tageszeitung ein klärendes Gespräch der Beteiligten gegeben. Die Schützen sollen sich entschuldigt und die Musikkapelle wieder zum Fest eingeladen haben. Teilnehmen werde man aber wegen inzwischen anderer Pläne dennoch nicht, heißt es laut Tiroler Tageszeitung.
1: Nach der Lebensbeichte eines Mörders ermittelt jetzt die Wiener Staatsanwaltschaft. Wie die Kronenzeitung berichtet, hat der 45-jährige Mann zugegeben, im Oktober 2024 einen 16-Jährigen erschlagen zu haben, weil dieser seine Liebe nicht erwidert hat. Außerdem führte der Mann die Polizei zu einem Lokal in Wien-Margareten, wo Jugendliche für Sex angeboten wurden, wie Petra Thalhammer-Jeschek berichtet.
4: Nach der Lebensbeichte nimmt sich der Mörder das Leben. Zuvor führte die Beamten zu einem unscheinbaren Lokal in Margareten. Die Betreiber sollen seit Jahren gegen Bezahlung männliche Jugendliche zum Sex anbieten, besonders aus Bulgarien. In der Vernehmung spricht Ingo S. von 16- und 17-Jährigen, die für Geld mit wesentlich älteren Männern verkehren. Er spricht aber auch von einem 12-jährigen Kind, das an einen Pädophilen übermittelt wurde. Die Wiener Staatsanwaltschaft führt nun Ermittlungsverfahren gegen bis zu 15 Beschuldigte, Freier, sonstige Gäste und besonders gegen die zwei Betreiber und den Chefkellner. Die Vorwürfe wiegen schwer. Menschenhandel, Förderung der Prostitution und Missbrauch Minderjähriger. Im Akt ist die Rede von bis zu 15 Opfern.
1: Das waren die Nachrichten mit Andreas Lechner. Das Wetter.
5: Heute Nacht kühlt es auf 12 bis 3 Grad ab und Schauer und Wind werden vorübergehend weniger. Im Osten und Süden klart es sogar vermehrt auf. Hier wird der Freitag zeitweise sonnig bei bis zu 22 Grad. Entlang und nördlich der Alpen hingegen morgen meist bewölkt und regnerisch bei maximal 12 bis 19 Grad. In vielen Regionen windig, auch in den nächsten Tagen. Am Wochenende neben ein paar Schauern und Gewittern, insgesamt aber schon sonniger und wärmer als zuletzt. Im Westen und Süden bis 28 Grad. So viel zum Wetter. Von Gerald Holzinger.
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1: Zum Nachtjournal begrüßt Sie Andreas Lechner die Themen. In Österreich wird die Altersteilzeit weiter eingeschränkt. Die Opposition übt heftige Kritik am Doppelbudget der Bundesregierung. Und in Mexiko

0: Dort ist vor einer Stunde das allererste Spiel der Fußballweltmeisterschaft 2026 angepfiffen worden. Das Wetter morgen in Österreich frisch und teils regnerisch, teils veränderlich. Die Bundesregierung will die Altersteilzeit weiter einschränken. Diese war über viele Jahre hinweg sehr gefragt, weil die Arbeitszeit verringert und der Staat Verdienstfälle und Pensionseinzahlungen finanziell unterstützt hat. Der Zugang soll nun aber weiter eingeschränkt werden, wie Peter Daser berichtet.
1: Die Möglichkeit zur Altersteilzeit wurde in den vergangenen Jahren immer wieder eingeschränkt. 2023 wurde das Ende der geblockten Variante beschlossen. 2025 eine Verringerung von bisher 5 auf höchstens 3 Jahre. Nun soll auch der Zugang zur Altersteilzeit eingeschränkt werden. Laut den NEOS soll die Altersteilzeit nur mehr Menschen mit gesundheitlichen Einschränkungen offenstehen. Und laut Volkspartei soll die Berechnung des Altersteilzeitgeldes auf maximal 75% der sozialversicherungsrechtlichen Höchstbeitragsgrundlage beschränkt werden. Gesetzliche Details gibt es aber noch nicht. Die Altersteilzeit wird grundsätzlich aus den Mitteln des Arbeitsmarktservice finanziert. Die neuen Einschränkungen sollen rund 250 Millionen Euro pro Jahr sparen.
0: Einen Tag nach der Budgetrede von Finanzminister Markus Marterbauer übt die Opposition heute heftige Kritik am Doppelbudget. Während die Bundesregierung die Budgetpläne verteidigt, ordnet die Opposition falsche Prioritäten und faule Kompromisse. Eva Haslinger fasst zusammen.
2: Die FPÖ lässt kein gutes Haar am Budget. Es sei von der Planung her falsch aufgesetzt, das Defizitziel von 3% zu wenig ambitioniert. Nach wie vor fließe viel Geld in Kreditzinsen, so Parteichef Herbert Kickl.
3: Und es gibt kein Wirtschaftswachstum und es gibt keine Dynamik und es gibt keinen Aufschwung. Und jetzt bin ich fast versucht, Sie zu zitieren von gestern, Herr Finanzminister. Danke für gar nichts.
2: Die Grünen vermissen eine faire Verteilung der Lasten. Die getroffenen Maßnahmen seien notwendig und wirksam, meinen hingegen Volkspartei und NEOS. ÖVP-Klubchef Ernst Gödel.
4: Dieses Budget ist kein Krisenbudget, aber es ist ein Budget in der Krise. Es konsolidiert, aber es gestaltet auch.
2: Die SPÖ schießt sich auf die Opposition ein. Freiheitliche und Grüne hätten zu Zeiten ihrer Regierungsbeteiligung zum aktuellen Budgetloch beigetragen.
0: Zur Wirtschaft jetzt. Sparer können sich freuen, während Kreditnehmer wohl weniger glücklich sind. Die Europäische Zentralbank hat nämlich den Leitzins um einen Viertelprozentpunkt erhöht. Ein erwartbarer Schritt wegen der zuletzt gestiegenen Inflation, berichtet in Berlin Andreas Jölli.
5: Die Zinsspirale dreht sich wieder nach oben. Erstmals nach fast 3 Jahren hebt die Europäische Zentralbank die Zinsen wieder an, sagt EZB-Präsidentin Christine Lagarde.
6: Decided to raise the three key ECB interest rates by 25 basis points.
5: Die drei zentralen Zinssätze werden um 0,25 Prozentpunkte erhöht.
6: The war in the Middle East is generating
5: inflation. Ausschlaggebend dafür ist der Iran-Krieg, die dadurch gestiegenen Energiepreise und die höhere Inflation. Der Krieg im Nahen Osten dämpft aber auch das zarte Wirtschaftswachstum und die Aussichten bleiben unsicher. Sicher, sagt Christine Lagarde, bergen zusätzliche Risiken für eine höhere Inflation und ein schwächeres Wachstum. Führende Wirtschaftsforscher bezeichnen die Zinsentscheidung als richtigen Schritt, den europäischen Markt zu stützen. Gewerkschafter fürchten hingegen, dass die wirtschaftliche Erholung weiter abgewürgt werde.
0: Ein großer Schlag gegen die Drogenkriminalität ist Ermittlern der Wiener Polizei gelungen. Rund eine Tonne Cannabis im Wert von 4,5 Millionen Euro wurde sichergestellt. 13 Verdächtige sind in Haft. Sie sollen Cannabis in einer 3200 Quadratmeter großen Halle in Wien-Liesing gezüchtet haben. Katharina Pawlowski mit den Einzelheiten.
7: Die Fläche der Halle entspricht 8 Tennisplätzen. Entsprechend groß war die Menge der Cannabispflanzen. 9.700 fanden die Ermittler dort. Früher eine Produktionsstätte für legales CBD, hatten die Verdächtigen die Halle gekauft, um unter dem Deckmantel der CBD-Produktion im großen Stil Cannabis anzubauen. Fast eine Tonne Cannabiskraut wurde sichergestellt. Landespolizei-Vizepräsident Dieter Cheffern.
8: Nach dem derzeitigen Ermittlungsstand handelt es sich um eine der größten jemals in Österreich sichergestellten Menge an Cannabiskraut im Zusammenhang mit einer einzelnen Plantage.
7: Auch 1,4 Millionen Euro Bargeld, Goldbarren, eine Rolex und eine Schusswaffe wurden gefunden. 13 Verdächtige sind in Haft. 3 Österreicher fungierten als Chefs der Bande. Sie dirigierten die Produktion der Plantage arbeitsteilig. Den Ermittlungen waren monatelange Observationen vorausgegangen.
0: Im Erpressungsfall gegen den deutschen Babynahrungshersteller Hipp gibt es neue Details. Wie jetzt ein Vergleichsgutachten ergeben hat, stimmt das Rattengift aus den manipulierten Babynahrungsgläschen nämlich exakt mit jener Substanz.

0: Zu überein, die an der Wohnadresse des 39-jährigen Verdächtigen sichergestellt worden ist, wie Andreas Herbst berichtet.
1: Dass die Dosis Rattengift in den Hipgläsern zwar nicht lebensgefährlich, sehr wohl aber hoch genug war, um gesundheitliche Schäden zu verursachen, das hat ein bereits Mitte Mai veröffentlichtes Gutachten ergeben. Neue Details enthüllt heute ein weiteres Vergleichsgutachten. Das Rattengift in den Gläsern und jenes, das beim Verdächtigen sichergestellt wurde, ist in Sachen Konzentration und Zusammensetzung ident, bestätigt die Sprecherin der Staatsanwaltschaft Petra Bauer. Das sei zwar kein Beweis dafür, dass es sich um ein und dasselbe Gift handle, aber ein weiteres Indiz im Ermittlungsverfahren, so Bauer. Am kommenden Dienstag ist die nächste Haftprüfung angesetzt. Der 39-jährige Verdächtige ist nach wie vor wegen Flucht-, Verdunklungs- und Tatbegehungsgefahr in U-Haft. Diese wurde zuletzt bis 19. Juni verlängert.
0: Jetzt zur Fußball-WM. Nach einer ausgelassenen Eröffnungsfeier hat um 21 Uhr das WM-Eröffnungsspiel zwischen Co-Gastgeber Mexiko und Südafrika begonnen. Und Mexiko führt zur Pause aber nur mit 1:0, Daniel Kulowitz, in Mexiko-Stadt.
2: Ja, das Eröffnungsspiel kann sich aber sehen lassen, ist attraktiv und ereignisreich und die Führung für Mexiko ist völlig in Ordnung. Torschütze in der 9. Minute schon Julian Quiñones, war allerdings ein Gastgeschenk der Abwehrspieler Südafrikas. Der Torschütze hat dann noch Pech bei einem Stangenschuss in der 42. Minute, also Mexiko könnte hier durchaus schon 2-3-0 voran sein. Die WM wurde davor, wie erwähnt, mit Flaggenparade und Live-Acts der Musikstars wie Shakira, David Guetta oder Andrea Bocelli feierlich eröffnet. Die Rückkehr von Startrainer José Mourinho zu Real Madrid ist nun auch offiziell von den Madrilenen bestätigt worden. Der Portugiese erhält beim spanischen Rekordmeister einen 3-Jahres-Vertrag. Für Tennisass Anastasia Potapova ist das Rasenturnier in Sertochenbos schon früh zu Ende. Krankheitsbedingt musste sie aufgeben gegen die Türkin Sonmez beim Stand von 1:6 und 0:2. Und der internationale Skiverband FIS hat heute einen neuen Präsidenten gewählt. Der Liechtensteiner Alexander Ospelt gewinnt die Wahl mit einer Stimme Vorsprung gegen Johann Eliasch. Dessen stark kritisierte Amtszeit endet damit nach 5 Jahren.
0: Vielen Dank, Daniel Kulowitz in Mexiko-Stadt, und damit zum Wetter mit Gerald Holzinger.
3: Unterkühlt und an der Alpen-Nordseite regnerisch wird der morgige Freitag. Das Wochenende dann zwar noch nicht ganz beständig, aber schon sonniger und wärmer als zuletzt, und nächste Woche nimmt der Sommer einen neuen Anlauf. Heute Nacht regnet es vorübergehend nur vereinzelt bei Tiefstwerten von 3 bis 12 Grad. Morgen wird es von Vorarlberg bis ins westliche Niederösterreich feucht bei maximal 12 bis 19 Grad, im Osten und Süden zeitweise sonnig bei bis zu 22 Grad. Vielerorts bleibt es windig.
0: Berichtet Gerald Holzinger, das war das Nachtjournal mit Andreas Lechner.
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1: Im Studio Andreas Lechner. Eine Wende gibt es offenbar wieder einmal im Iran-Konflikt. US-Präsident Donald Trump hat nämlich die noch für heute Nacht angedrohten Angriffe auf den Iran wieder abgesagt. Nach Gesprächen mit der höchsten Ebene der iranischen Führung zeichne sich eine Verhandlungslösung ab, teilte Trump in seinem Online-Dienst mit. Ein Abschluss sei am Wochenende möglich. Der Ölpreis hat daraufhin deutlich nachgegeben. Der Iran erklärte allerdings umgehend, dass es noch keine Einigung gebe. Am Tag nach der Budgetrede ist das Doppelbudget heute im Nationalrat von der Opposition teils heftig kritisiert worden. FPÖ und Grüne bemängeln, dass Familien und Pensionisten belastet würden, während Superreiche nichts beitragen müssten. Die Wirtschaft hingegen gehört aufgrund der Lohnnebenkostensenkung zu den Gewinnern des Doppelbudgets, wie Maria Kern berichtet.
2: Die Lohnnebenkosten werden gesenkt. Das bedeutet jährlich um 2 Milliarden Euro weniger für das Budget. Für Unternehmen verringern sich dadurch die Personalkosten etwas. Georg Knill, Präsident der Industriellen Vereinigung, ist daher erfreut. Aber
3: wir hätten uns mehr gewünscht, ja, aber wir wissen, das war jetzt nicht drinnen. Und so gesehen ist es für alle Unternehmen, die personalintensiv sind, eine geringe Entlastung.
2: Einen Teil dieser Entlastung muss die Wirtschaft selbst finanzieren, etwa die Banken, durch die Bankenabgabe, staatsnahe Unternehmen durch höhere Dividenden und größere Unternehmen durch eine höhere Körperschaftssteuer. IV-Chef Knill hätte sich stattdessen Strukturreformen, etwa im Gesundheitsbereich, und insgesamt mehr Einsparungen erwartet. Für ihn ist das Budget daher nicht ambitioniert.
1: Schlechte Nachrichten kommen heute einmal mehr aus dem Handel. Der Sportartikelhändler Herwis schließt 17 von 93 Filialen in Österreich. 100 Mitarbeiter sind betroffen, wie Christoph Danninger berichtet.
4: Herwis betreibt derzeit österreichweit noch 93 Filialen. Bis Jahresende werden davon 17 geschlossen, weil dort Verluste gemacht werden, heißt es vom Unternehmen. Betroffen sind unter anderem Standorte in Linz, Wels, Steyr, Liezen-Leoben, Kitzbühel und Bischofshofen. Die Schließung soll schrittweise erfolgen, je nachdem, wie lange die Mietverträge für die Geschäfte laufen. 100 Mitarbeiterinnen und Mitarbeiter sind von den Filialschließungen betroffen. Für sie sei mit dem Betriebsrat und der Gewerkschaft ein Sozialplan ausgearbeitet worden. Herwis hat ursprünglich der Handelskette Spar gehört. Im Jänner ist das Unternehmen dann an zwei deutsche Investoren verkauft worden. Sie haben kurz darauf die Niederlassungen im Ausland verkauft. Mit dem Sparkurs in Österreich wollen die neuen Eigentümer das Unternehmen neu ausrichten.
1: Und bei der Fußball-Weltmeisterschaft geht in Kürze das Eröffnungsspiel zu Ende. Die Entscheidung dürfte aber bereits gefallen sein, denn Gastgeber Mexiko führt wenige Augenblicke vor dem Schlusspfiff gegen Südafrika mit 2:0. Und damit zum Wetter.
5: Heute Nacht kühlt es auf 12 bis 3 Grad ab. Im Osten und Süden klart es vermehrt auf. An der Alpen-Nordseite sind weiter ein paar Schauer dabei. Der morgige Freitag ist zweigeteilt. Entlang und nördlich der Alpen meist bewölkt und zeitweise nass, bei maximal 12 bis 19 Grad. Im Osten und Süden Wolken, Sonne und einzelne Schauer bei bis zu 22 Grad. Vielorts windig auch in den nächsten Tagen. Am Wochenende neben ein paar Schauern und Gewittern, insgesamt aber schon sonniger und wärmer als zuletzt. Im Westen und Süden bis 28 Grad. So viel zum Wetter von Gerald Holzinger.
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1: Im Studio Andreas Lechner. Bei der Fußballweltmeisterschaft gelingt Mexiko ein Auftakt nach Maß. Mexiko feiert gegen Südafrika einen ungefährdeten, aber ereignisreichen 2:0-Sieg, berichtet in Mexiko-Stadt Daniel Kulowitz.
2: Das Aztekenstadion von Mexico City leert sich nur langsam. Die Mexikaner hatten viel zu feiern. 2:0 und ihr Held Julian Quiñones, der das Premierentor dieser WM schon in der 8. Minute erzielt.
3: Ich bin überglücklich, mein erstes WM-Tor in diesem spektakulären Stadion erzielt zu haben. Tolle Mannschaftsleistung, das war heute ausschlaggebend und unsere 3 Punkte.
2: Quiñones hat nach der Pause auf 2:0 erhöht und in Summe 3 rote Karten. Das gab es noch nie bei einem WM-Eröffnungsspiel. 2 für Südafrika und 1 für Mexiko in der Schlussphase.
1: In der ORF-Stiftungsratssitzung sind die Hearings für die neue ORF-Führung ab 2027 am späten Abend abgeschlossen worden. 9 Bewerber haben sich den Fragen der Stiftungsräte gestellt. Doch wer der neue Generaldirektor oder die neue Generaldirektorin wird, will der Stiftungsrat in den kommenden Stunden bekannt geben. Das Sparbudget der Bundesregierung betrifft auch das Bundesheer. Obwohl es in den kommenden Jahren etwas mehr Geld erhält, ist das Budget niedriger als geplant, wie Peter Daser berichtet.
4: Im Landesverteidigungsbericht des Vorjahres konnte man den ursprünglichen Plan fürs Bundesheer lesen. Für 2027 waren Ausgaben von 6,3 Milliarden Euro.

0: geplant für 2028 fast 7 Milliarden. Tatsächlich werden es nun 5,3 Milliarden für 2027 und 5,4 Milliarden für 2028. Verteidigungsministerin Claudia Tanner von der ÖVP zeigt sich trotzdem zufrieden.
1: Wir befinden uns hier auch in einem, wenn man den internationalen Vergleich anstellt, durchaus in einem ganz guten Feld, was auch die Vergleiche der Bruttoinlandsprodukte anbelangt.
0: Über eine Luftabwehr gegen Drohnen und Raketen bis 50 Kilometer Reichweite soll jedenfalls heuer entschieden werden. Für eine Nachfolge der Eurofighter ist im Budget nichts vorgesehen, auch nicht für eine Verlängerung des Wehrdienstes.
2: Auch Österreichs Rettungssystem muss reformiert werden. Das fordert heute erneut die Plattform Notfallmedizin Österreich, ein Zusammenschluss heimischer Fachgesellschaften für Anästhesie, Notfall- und Katastrophenmedizin. Der Vorwurf: Notärzte werden zu oft zu harmlosen Routinefällen gerufen und fehlen dann dort, wo Menschen wirklich um ihr Leben kämpfen. Verena Brucher.
3: In vielen Fällen könnten speziell ausgebildete Notfallsanitäter die Erstversorgung von Patienten übernehmen. Das aktuelle Gesetz stuft sie jedoch als Transporthelfer ein. Die Folge: in mehr als der Hälfte aller Einsätze wird derzeit ein Notarzt mitalarmiert, obwohl dies medizinisch nicht notwendig wäre. Um das System zu entlasten, fordert Mario Krammel, Präsident der Gesellschaft für Notfall- und Katastrophenmedizin, eine Reform des Sanitäterinnengesetzes und eine dreijährige Ausbildung für Sanitäter nach europäischem Vorbild.
4: Die Reform des Systems dient nicht dazu, Notärzte abzubauen, sondern dient eigentlich ihrer Stärkung. Ziel ist es, die jeweils richtige Qualifikation zur richtigen Zeit am richtigen Ort einzusetzen.
3: Die Pläne für die Gesetzesreform sind zwar im Regierungsprogramm verankert, die Umsetzung scheitere laut Experten aber bisher an den komplexen Zuständigkeiten zwischen Bund und Ländern.
2: Am Grund des Indischen Ozeans ist der bisher größte Walfriedhof der Welt entdeckt worden. Millionen Walkadaver liegen laut einer aktuellen Publikation im Wissenschaftsmagazin Nature am Meeresgrund. Vom Ausmaß seien sie selbst überrascht gewesen, so die Forscher. Aus China hören Sie mehr von Elke Ziegler.
5: Mit einem Tauchboot haben die Forscher eine fast 1200 Kilometer lange Region im Indischen Ozean untersucht und dabei Überreste von Walen gefunden, die bis zu 5,3 Millionen Jahre alt sind. Pro Quadratkilometer wurden bis zu 760 Individuen gefunden. Hochgerechnet auf die gesamte Region könnten es demnach Millionen Wale sein. Vom Ausmaß her erstaunlich, so die Forscher vom Institut für Tiefseeforschung der Chinesischen Akademie der Wissenschaften. Rund um die Walüberreste haben sich neue Ökosysteme gebildet. Dort leben beispielsweise Quallen, Schlangensterne, Knochenbohrwürmer und Muscheln. Unter den Walfossilien wurden Arten gefunden, die inzwischen ausgestorben sind. Und sogar eine neue Art war dabei. Sie heißt Pterocetus diamantine, also Schnabelwal aus der Diamantina-Bruchzone im Indischen Ozean.
2: Berichtet Elke Ziegler, das waren die Nachrichten mit Andreas Lechner. Das Wetter.
6: Von Westen zieht eine Warmfront auf. Mit ihr wird der heutige Freitag entlang und nördlich der Alpen meist bewölkt und zeitweise nass bei maximal 12 bis 19 Grad. Im Osten und Süden gibt es Wolken, Sonne und nur einzelne Schauer bei bis zu 22 Grad. In vielen Regionen bleibt es auch in den nächsten Tagen windig. Das Wochenende bringt aber neben ein paar Schauern und Gewittern schon mehr Sonne als zuletzt und es wird auch wärmer, im Westen und Süden mit bis zu 28 Grad. So viel zum Wetter von Gerald Holzinger.
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1: Am Mikrofon Nina Walli, es ist 1 Uhr. Wegen der Krisen mitsamt Teuerung komplett auf den Urlaub verzichten? Das kommt für die meisten jungen Österreicherinnen und Österreicher nicht in Frage, wie eine repräsentative Online-Umfrage von Integral im Auftrag der Immobilienrendite AG zeigt. Martin Krachler mit Details.
2: Wenn man sich den Schnitt aller Befragten von 16 bis 75 Jahren anschaut, verzichtet demnach heuer jede und jeder Fünfte ganz auf den Urlaub. Anders ist das Bild bei den unter 30-Jährigen, da will nur jede und jeder Zehnte den Urlaub komplett auslassen. Aber die aktuellen Krisen zwingen insgesamt fast jeden zweiten Befragten dazu, umzuplanen oder anders zu planen. Das heißt dann zum Beispiel eine Fernreise doch nicht zu machen und in Europa zu bleiben oder kurzfristig zu buchen. Umplanen heißt für viele demnach auch Autofahren statt Fliegen, weil Fliegen als teurer und weniger verlässlich wahrgenommen wird, wegen der Berichte über einen möglichen Kerosinmangel.
1: Weitgehend positiv fallen die Reaktionen auf das beschlossene Erneuerbaren-Ausbau-Beschleunigungsgesetz aus. Lob kommt vor allem aus der E-Wirtschaft, berichtet Volker Obermeier.
3: Der Ausbau der Erneuerbaren soll nicht nur schneller erfolgen, sondern auch umfangreicher ausfallen. Ziele sollen früher erreicht werden. Die Politik setze ein wichtiges Zeichen für Sicherheit, Unabhängigkeit und günstigere Strompreise, so Barbara Schmidt, Generalsekretärin von Österreichs Energie, der Dachverband der E-Wirtschaft.
4: Der Gesetzgeber hat den Ernst der Lage erkannt. Wir brauchen rascher erneuerbare Energien, wir brauchen starke Netze, um uns fossile Importe aus unsicheren Ländern zu ersparen.
3: Auch E-Control Vorstand Alfons Haber spricht von einer wichtigen Basis für Versorgung und Effizienz. Grundlegend sei ebenso die Ausbaupflicht für alle Bundesländer und eine konzentrierte Projektentwicklung bei den Erneuerbaren sowie beim Ausbau von Stromnetzen und Batteriespeichern.
1: Im Tiroler Ötztal ist ein 11-jähriges Mädchen mit einem Fuß unter einen tonnenschweren Gabelstapler geraten. Das Kind ist auf dem Einstiegsbrett des Staplers gestanden, als ihr linker Schuh an den Vorderreifen geriet und der Fuß unter den Reifen gezogen wurde. Mit schweren Fußverletzungen wurde die 11-Jährige ins Krankenhaus nach Zams geflogen. Und mit Spannung wird der heutige Börsengang des US-Raumfahrtkonzerns SpaceX von Elon Musk erwartet. Wegen der großen Nachfrage sollen mehr Aktien ausgegeben werden als ursprünglich geplant. Damit könnte ein Rekordwert von bis zu 86 Milliarden Dollar erzielt werden. Und jetzt zu Michi Mattern.
5: Der Freitag bringt von Vorarlberg bis ins Mostviertel dichte Wolken und immer wieder leichten bis mäßigen Regen. Ganz im Osten sowie im Süden bleibt es heute dagegen trocken und hier gibt es speziell am Vormittag die eine oder andere Sonnenstunde. Damit bis zu 22 Grad, sonst kommen die Temperaturen bei frischem Nordwestwind über 12 bis 18 Grad nicht hinaus. In 2000 Meter hat es um 5 Grad. Am Wochenende um 5 bis 10 Grad wärmer, aber sehr windig und nicht beständig, mit einer Mischung aus Sonne, dichten Wolken und ein paar Schauern oder Gewittern.
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1: Am Mikrofon Nina Walli, es ist 2 Uhr. Clemens Peek wird ab 2027 neuer ORF-Generaldirektor. Nach einer 15-stündigen Marathonsitzung mit insgesamt 9 Hearings hat sich der ORF-Stiftungsrat für den ehemaligen APA-Chef entschieden, mit 21 von 35 Stimmen, Stefan Kappacher.
2: Clemens Peek hat mit den 21 Stimmen eine klare Mehrheit bekommen. Zweitbestes Ergebnis für Johannes Lacher mit 6 Stimmen, dann Markus Breitenecker mit 4 und Lisa Dotzauer mit 3 Stimmen. Katrin Zierhut hat eine Stimme bekommen. Die Sitzung des Stiftungsrats war definitiv die längste, die es je gegeben hat. Ein echter Marathon. Allein Peek ist 2,5 Stunden befragt worden. Er hat ja als Favorit gegolten. Man wollte mit der intensiven Befragung wohl vermeiden, dass der Eindruck eines abgekarteten Spiels verstärkt wird.
1: Die Sperre des Badeteichs Hirschstetten wegen sogenannter Blaualgen ist wieder aufgehoben. Laut MA45 sind in keiner einzigen Wasserprobe Cyanotoxine nachgewiesen worden. Das heißt, es handelt sich um eine gesundheitlich unbedenkliche Cyanobakterienart. Bei der Begehung des Badeteiches seien außerdem keine Schlieren und Trübungen mehr zu sehen gewesen, heißt